0: und wir spielen dann in wenigen Minuten schon die erste Runde im Müdigkeitssensor hier in der Popnacht. 07221 2011.
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0: Ja, was denn?
1: Ach so. Hier ist die Popnacht. Hier wird nicht verzockt, wenn gestockt. Das ist der Müdigkeitssensor und wir spielen mit Sabrina aus Unkel bei Limburg. Hallo Sabrina.
2: Hallo Benedikt.
1: Was geht? Wo bist du gerade unterwegs und diese Uhrzeit?
2: Auf der A3 Richtung Limburg nach Hause.
1: Kurz vor zu Hause also.
2: Ja, eine Stunde.
1: Warst du auf so einer ESC-Party oder hast du dir was ganz anderes gegeben in dieser Nacht?
2: Ich war auf einer Konfirmationsparty in Luxemburg.
1: Ach so. Das ist ja ungefähr das Gleiche, nur mit besserer Musik.
2: Nein, ohne Musik.
1: Verstehe. Wir spielen mit dir jetzt den Müdigkeitssensor. Der hält dich vielleicht noch ein bisschen wach, bis du zu Hause bist. Das bedeutet, wer müde wird, verliert. Du bekommst von uns gleich ein Thema vorgegeben und hast dann 30 Sekunden lang Zeit, um zu diesem Thema passend Dinge aufzuzählen, die dir dazu einfallen. Du darfst dich aber nicht doppeln und du darfst keine Pause machen, zum Überlegen zum Beispiel.
2: Okay.
1: Denn, Sabrina, bist du kurz still, müssen wir natürlich davon ausgehen, dass du in den Sekundenschlaf gefallen bist. Das werten wir in dem Fall als Müdigkeit und du hättest dann verloren und es wäre automatisch der oder die Nächste dran. Ziehst du die 30 Sekunden allerdings durch, ohne dabei einzuschlafen, dann gewinnst du einen kleinen Preis.
2: Gerne.
1: Ja, gerne. Das ist doch mal eine gute Motivation. Wir befinden uns ja jetzt gerade zwischen zwei Feiertagen, wenn man so will. Also zwischen Christi Himmelfahrt und jetzt diesem Sonntag, den wir jetzt heute haben. Aber heute ist ja erst, wenn wir aufgestanden sind, heute früh. Das heißt, es war wieder sehr voll in den Supermärkten in den letzten beiden Tagen. Hast du vielleicht auch selber mitbekommen. Selten so viele Menschen dort gesehen. Was kaufen die eigentlich da alle ein? Zähl doch mal auf, was du so in deinen Einkaufswagen reingetan hast vor diesem langen Wochenende. Regeln verstanden?
2: Ja.
1: Deine 30 Sekunden laufen ab jetzt.
2: Klopapier, Duschgel, Hackfleisch, Hähnchenbrust, dann habe ich noch Nudeln geholt und Pinkelnudeln, dann gab es noch Schokolade, dann habe ich Sahne und Milch und Butter und Eier geholt und mehrere Sorten Chips, dann noch ein paar Flips dazu, ein paar Monster für meinen Partner und Brötchen für die Fahrt und Aufschnitt für die Fahrt.
1: Der Aufschnitt hat's gemacht, du hast gewonnen!
2: Ja, cool!
1: Hey, selten mit Wurst mal einen Preis verdient, oder? Sehr gut.
2: Auf dem Supermarktparkplatz hat jemand geflucht, weil seine Tochter für 15,40 € eine Pizza wollte.
1: Hoffentlich hat sie gut geschmeckt. Bleib kurz dran für die Adresse. Vielen Dank fürs Mitspielen und zur Belohnung jetzt für alle anderen und für uns jetzt Stumble in.

Self-Control hier in der Popnacht. Update aus dem Verkehrszentrum. Vorsicht bitte. Eine Entwarnung von der B2 Donauwörth Richtung Augsburg. Kein Falschfahrer mehr zwischen Stettenhofen und A8 Augsburg West.

0: Halb drei.
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2: Heute scheint zunächst oft die Sonne. Im Verlauf schieben sich von Westen Wolken herein und es regnet örtlich, vor allem in der Westhälfte Hessens. Die Höchstwerte liegen zwischen 12 Grad in höheren Lagen und 18 Grad an der Bergstraße. In der neuen Woche geht es insgesamt wechselhaft und mit mehr Wolken als Sonne weiter. Dazu wird vor allem der Montag öfter nass, es wird wärmer. Die 20-Grad-Marke wird dann ab Dienstag geknackt. Die Gefahr von Bodenfrost ist vor allem in der Nacht zum Dienstag aber noch hoch.
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3: Vorsicht bitte auf der B27 Fulda-Bad Hersfeld. Zwischen der A7 Fulda-Nord und Petersberg-Marbach sind Personen auf der Fahrbahn. A66 Frankfurt Richtung Wiesbaden am Eschborner Dreieck ist die Abfahrt Eschborn wegen Brückenarbeiten bis 22. Mai gesperrt. Eine Umleitung über das Westkreuz Frankfurt ist eingerichtet. Die A67 Darmstadt Richtung Mannheim ist zwischen Lorsch und Viernheimer Dreieck wegen Bauarbeiten bis Montagmorgen etwa 5 Uhr gesperrt. Umleitungsempfehlung? Ab dem Darmstädter Kreuz über die parallel verlaufende A5.
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0: Hier ist die Popnacht in der ARD. Mein Name ist Benedikt Laven und nun Robin Schulz und Rita Ora mit I'll Be There.

0: Teddy Swims mit Mr. Know It All hier in der Popnacht drin. Schön, dass ihr mit dabei seid. 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Was würdet ihr sagen, ist die lustigste bzw. die humorvollste Berufsgruppe, jetzt mal abgesehen von Comedians und natürlich wahnsinnig lustigen Radiomoderatorinnen und Radiomoderatoren? Was glaubt ihr? 07221 2011 beweist es uns. Wir haben eine Theorie, die wir vielleicht jetzt bestätigen können, weil wir glauben, in der Pflege ist der meiste Humor, vielleicht auch aus Gründen. Im Lucky Punch Club, also in dem Comedy Club von Michael Mitterweier, entdeckt er immer wieder neue Comedians. Eine davon ist Cordula Grünlich. Sie ist von Haus aus gelernte Pflegekraft und auf der Bühne einfach der absolute Knaller. Mehr zu ihr gibt's in der ARD Mediathek und jetzt natürlich hier bei uns.
1: Wie ist denn das hier? Weiß irgendjemand hier nicht, was ein Dickpick ist? Das wäre die Gelegenheit. Sonst wird's langweilig. Okay, gut. Ich habe auf jeden Fall letzte Woche einen Dickpick geschickt bekommen und ich wollte super pädagogisch antworten mit, das ist überhaupt nicht in Ordnung, das ist absolut übergriffig. Stefan, hör auf damit. Ja, und da dachte ich mir so, nee, ich lasse jetzt mal die Krankenschwester in mir antworten. Hab mein Handy nochmal genommen, hab's Bild mir angeschaut und hab geschrieben, hey, voll gut, dass du dich meldest. Also ich habe ja mal auf der Urologie gearbeitet. Und das sieht wirklich gar nicht gut aus. Wir hatten es auch mal auf Station. Und da ist die Eichel einfach abgefallen. Ja, als er gefragt hat, was nicht gut aussieht, habe ich das Gespräch sofort beendet. Und seitdem lebe ich mit der Vorstellung, dass der zum Arzt geht und sagt, Entschuldigung, irgendwas sieht hier nicht gut aus. Ich habe Angst, dass meine Eichel abfällt. Ja, das finde ich geil.
0: Wie geil ist sie bitte? Cordula Grünlich ist das hier in der ARD Popnacht. Ein Fall für die Urologie heißt das Programm, findet ihr in der ARD Mediathek.

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1: Um 3 Uhr mit Heike Lüttich. Die bulgarische Sängerin Dara hat in Wien den Eurovision Song Contest gewonnen mit ihrem Titel Bangaranga. Die deutsche Sängerin Sarah Engels kam auf den drittletzten Platz. Trotzdem ist sie nicht enttäuscht. Es sei eine Ehre gewesen, für Deutschland beim weltweit größten Musikwettbewerb anzutreten. Der Programmdirektor des federführenden Südwestrundfunks Bratzler hätte Sarah Engels mit ihrer Professionalität und Bühnenpräsenz ein besseres Ergebnis gewünscht.
2: Sie war auch die ganze Woche über, jeder, der es mitbekommen hat, hat es gesehen, eine super Repräsentantin für Deutschland und die Werte des ESC. Trotzdem sind wir natürlich ein bisschen enttäuscht über das Ergebnis. Ich finde, sie hat mehr verdient, aber so ist der ESC und am Ende ist dabei sein alles. Und Bulgarien ist ein absoluter Überraschungssieger. Wir gratulieren herzlich und da sieht man auch, dass die Wettquoten nicht immer ernst zu nehmen sind. Wir hatten 25 fantastische Acts. Insgesamt glaube ich, dass das wieder ein Lagerfeuermoment war und das ist ja klasse, dass so eine Sendung noch jung und alt erreicht in so großen Massen.
1: Israel landete auf dem 2. Platz. Gegen die Teilnahme des Landes hatte es vorab Proteste gegeben. 5 Länder hatten ihre Teilnahme deswegen abgesagt. Die Weltgesundheitsorganisation hat wegen des Ebola-Ausbruchs in der Demokratischen Republik Kongo eine internationale Gesundheitsnotlage ausgerufen. Laut WHO sollen Nachbarländer damit in erhöhte Alarmbereitschaft versetzt werden. Das sei aber kein Pandemiealarm. Bisher sind in Kongo nach Angaben des Gesundheitsministeriums 80 Ebola-Tote gemeldet. Außerdem gäbe es fast 250 Verdachtsfälle. Im benachbarten Uganda starb ebenfalls ein Infizierter. Mann. Gegen die aktuelle Variante des Virus in den beiden Ländern gibt es bislang weder eine Impfung noch eine Behandlung. In London sind bei Großdemonstrationen insgesamt 43 Teilnehmer festgenommen worden. Zehntausende waren dem Aufruf eines Rechtsextremen gefolgt, der als einwanderungs- und islamfeindlich gilt. Parallel demonstrierten mehrere tausend Menschen gegen Rassismus und für Palästina. Mit 4000 Einsatzkräften war es einer der größten Einsätze der Londoner Polizei seit Jahren. Sie musste die beiden Protestzüge strikt voneinander trennen. Die Kosten für den Einsatz werden auf umgerechnet mehr als 5 Millionen Euro geschätzt. Die DFL hat zum Ende der Bundesliga-Saison Offensivspieler Michael Olise vom FC Bayern München als Spieler der Saison ausgezeichnet. Torschützenkönig mit 36 Treffern ist sein Vereinskollege Harry Kane. Das Wetter für Deutschland. In der Nacht nachlassender Regen, im Süden und Osten teilweise Bodenfrost. Tagsüber bleibt es im Westen und Nordwesten bewölkt mit Regen. Sonst gibt es einen heiteren Sonne-Wolken-Mix mit gelegentlichen Schauern. Richtung Südosten und Osten bleibt es auch länger sonnig. Nach dem kalten Morgen wird's wärmer, 13 bis 19 Grad. 3.03 Uhr.
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3: Vorsicht bitte im Vogelsbergkreis auf der Landesstraße. Zwischen Uetzhausen und Bernshausen laufen Rinder. A66, Frankfurt Richtung Wiesbaden am Eschborner Dreieck, ist die Abfahrt Eschborn wegen Brückenarbeiten bis 22. Mai gesperrt. Eine Umleitung über das Westkreuz Frankfurt ist eingerichtet. Die A67 Darmstadt Richtung Mannheim ist zwischen Lorsch und Viernheimer Dreieck wegen Bauarbeiten bis Montagmorgen etwa 5 Uhr gesperrt. Umleitungsempfehlung? Ab dem Darmstädter Kreuz über die parallel verlaufende A5.
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4: Eine gute Nacht zusammen. Mein Name ist Benedikt Laven. Schön, dass ihr mit dabei seid. 07-221-2011 ist unsere Telefonnummer. So sind wir jederzeit erreichbar, auch per WhatsApp. Was geht denn in Deutschland um diese Uhrzeit? Seid ihr unterwegs? Seid ihr wach? Seid ihr arbeiten? Was macht ihr gerade? Was ist gerade bei euch Zwischenstand? Gebt mal laut. Per WhatsApp zum Beispiel 07-221-2011.
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0: Okay, selbst Schweden auf Platz 20. Ne? Das war ein seltsamer Eurovision Song Contest. Heute Nacht. Man kann sogar wirklich heute Nacht sagen, weil er ginge erst heute Nacht zu Ende. Erst so kurz nach eins, ziemlich genau, wussten wir, wer unterm Strich gewonnen hat. Es war richtig, richtig, richtig doll spannend ganz am Ende noch. Den Gewinnersong spielen wir auch gleich hier in der Show. Es wurde, und da gratulieren wir sehr, sehr herzlich, Bulgarien. Dara mit Bangaranga. Hören wir natürlich gleich hier in der Show. Aber vorher wollen wir natürlich unsere Kandidatin noch zu Wort kommen lassen. Sarah Engels, die mit Feier angetreten ist, ist auf dem vorvorletzten Platz gelandet, Platz 23. Nach uns kamen noch Österreich und Großbritannien. Immerhin haben wir 12 Punkte bekommen. Sarah Engels sagt aber, ey, Leute, ich hatte immerhin Spaß. Und von ihr können wir jetzt einiges lernen, weil so positiv muss man erstmal sein.
1: Es war Wahnsinn. Also ich hatte so viel Spaß und ich bin so happy, dass ich es richtig genießen konnte. Ich hatte Spaß um mein Leben und ich hätte es am liebsten nochmal gemacht. Ich muss ehrlicherweise sagen, mein Team und ich hatte ein wundervolles Team um mich herum. Es sind meine engsten Freundinnen eigentlich, mit denen ich seit Jahren arbeite. Alles richtig starke Frauen. Und ich glaube, wir hätten einfach nichts anders machen können heute Abend. Wir haben alles gemacht, was in unserer Macht steht. Und alles andere entscheiden dann die Sterne oder wer auch immer. Aber auf jeden Fall, ich fand es mega, hier dabei zu sein. Und es kriegt mich auch keiner nicht positiv, weil ich bleibe so, wie ich bin, positiv. Und das habe ich von Anfang an gesagt. Ich habe mich einfach gefreut, ein bisschen Positivität, ein bisschen Leichtigkeit nach Deutschland zu bringen. Und bleibt alle auf jeden Fall positiv, in egal was.
0: Und jetzt was zu mitschreiben?
1: Denkt daran, eure Träume immer wieder zu verfolgen.
0: Okay, tätowieren wir uns vielleicht sogar auf den Ober- oder Unterschenkel. Mal schauen. Sie durfte mittlerweile auch endlich mal aufs Klo.
1: Ich ziehe mich jetzt erstmal um. Ich bin froh, wenn ich aus diesem Fummel raus bin. Ich kann neben dem Ding ja noch nicht mal auf Toilette gehen. Also ich ziehe mich jetzt um. Und dann gibt's Aftershow.
0: Wunderbar. Die wird sie ja natürlich hoffentlich auch verdientermaßen genießen. Wir haben gerade eben schon von unserem Reporter vor Ort gehört, dass sie am Dienstag auch schon wieder arbeiten muss. Dann ist sie wieder zurück in Köln. Also von daher war es unterm Strich jetzt vielleicht ein ziemlich wildes, ziemlich langes Wochenende. Der Eurovision Song Contest 2026 ist damit vorbei und gewonnen hat Bulgarien. Dara hat gewonnen. Bangaranga ist der Song und der ist wirklich ein Bangaranga. Und den hören wir uns jetzt natürlich an hier in der Popnacht.

Und was sagt ihr zu Bangarangara von Dara aus Bulgarien? Eurovision Song Contest Siegerin 2026, 07221 2011. Sag mal, wie findet ihr den Song? Bin ich der Einzige, der den super findet? Und vielleicht Europa?

0: Ach, guck mal. Ihr seid doch relativ positiv eingestellt. 0722120011 von Marcel zum Beispiel aus Göppingen kommt. Hey Benedikt, also ich finde Bangaranga, also den Gewinnersong vom Eurovision Song Contest, auch ganz toll. Muss man dazu sagen, was kommt dir vom Ulrich? Der Siegersong klingt ein bisschen, als ob er aus einem anderen Land kommt. Stimmt, ist ja auch so. Jörg schreibt, ja, Sarah hat jetzt vielleicht den ESC nicht gewonnen, aber sie wird ihn auch schön versilbern. Dann macht sie noch viele TikToks, Insta, YouTube, dazu noch Funk, TV, alles mögliche, Podcast, ein Buch, vielleicht noch ein Kochkurs. Ein ESC-Kochkurs wäre eigentlich eine richtig gute Idee. Ja, klar, wird natürlich noch was daraus gemacht. Das kommt von Murat gerade noch, 0722120011. Der Song ist echt gelungen. Grüße aus Gießen, schreibt er dazu. Silas ist allerdings nicht so richtig Fan.
1: Also ich finde den Song nicht so toll. Das erinnert mich irgendwie an diese, gab schon mal diese Klingelton-Werbung mit diesen verrückten
0: Vollausstellungen. Ja, genau.
1: Gemacht hat. Aber naja, ist halt Geschmackssache.
0: Voll.
1: Das Getröte, naja, ist halt Geschmackssache. Also, macht's gut. Gute Nacht.
0: Dir auch eine gute Nacht. Aber den Crazy Frog kannst du wirklich sehr gut nachmachen, muss ich sagen. Hier ist die Popnacht.

0: kurz nach 3:30.
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2: Heute scheint zunächst oft die Sonne. Im Verlauf schieben sich von Westen Wolken herein und es regnet örtlich. Die Höchstwerte liegen zwischen 12 Grad in höheren Lagen und 18 Grad an der Bergstraße. In der neuen Woche geht es insgesamt wechselhaft und mit mehr Wolken als Sonne weiter. Dazu wird vor allem der Montag öfter nass. Es wird wärmer. Die 20-Grad-Marke wird dann ab Dienstag geknackt.
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3: Die A67 Darmstadt Richtung Mannheim ist zwischen Lorsch und Viernheimer Dreieck wegen Bauarbeiten bis Montagmorgen etwa 5 Uhr gesperrt. Umleitungsempfehlung? Ab dem Darmstädter Kreuz über die parallel verlaufende A5. A5, Kassel Richtung Frankfurt. Am Nordwestkreuz Frankfurt ist die Verbindung zur A66 Richtung Frankfurt wegen einer Baustelle bis 18. Mai gesperrt.
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4: Hier ist SWR3 in der gemeinsamen Popnacht von SR1, NDR2, WDR2, HR3, Bremen 4, RBB 888 und MDR Jump. Mein Name ist Benedikt Laven. Willkommen!

0: Hallo zusammen, eine gute Nacht in Deutschland. 07221 2011. Und wo seid ihr heute Nacht unterwegs? Erzählt uns gerne, gebt uns einen Zwischenstand, wo ihr gerade unterwegs seid, was ihr macht, wie es euch geht. Habt ihr Gesprächsbedarf? Braucht ihr eine Umarmung oder einen Schulterklopfer? Wir sind für euch da, 07221 2011. Udo aus Lingenfeld ist unterwegs, wo genau?
1: Ich hole gerade meine Tochter von der Hochzeit ab.
0: Von ihrer eigenen oder war sie zu?
1: Nein. Dann wäre ich ja normalerweise dabei, da bräuchte ich sie nicht abholen.
0: Das wäre die nächste Frage gewesen in dem Fall.
1: Nee, von einer Studienkollegin und Arbeitskollegin von ihr.
0: Hey, dann bist du ja Premium-Papa heute Nacht.
1: Ja,
0: dass man sie
1: was gut kann fürs Töchterlein, ja.
0: So sieht's doch mal aus. Sehr gut. Wir tätscheln dir stolz und ein bisschen freudig auf die Schultern.
1: Jawohl.
0: Gut, dass du das machst und grüß die Tochter nachher. Kommt gut nach Hause.
1: Dankeschön. Viel Spaß noch.

0: Ja, so haben wir uns das doch gedacht. Es wird gearbeitet in Deutschland. 07221 2011 zum Beispiel. Mike hat uns das gerade erzählt.
1: Also ich bin am Arbeiten.
0: Ah ja.
1: Als LKW-Fahrer müssen wir ja alles am Laufen halten.
0: Und jetzt hat es ja eine sehr dumme Sache passiert von einer gewissen Person in diesem Studio. Ich habe gerade das Fenster, wo, also in meinem Browser hier vor mir, wo die ganzen Studio-Mails reinkommen, eure ganzen WhatsApps, ich habe es einfach gerade geschlossen. Ach, ich wollte gerade so ein paar Sachen vorlesen, das war natürlich jetzt nichts. Na toll, das holen wir dann nach, kurz nach vier dann hier in der Popnacht. Läuft ja super heute. Mhm.

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1: Um 4 Uhr mit Heike Lüttich. Die Weltgesundheitsorganisation hat wegen des Ebola-Ausbruchs in der Demokratischen Republik Kongo eine internationale Gesundheitsnotlage ausgerufen. Laut WHO sollen Nachbarländer damit in erhöhte Alarmbereitschaft versetzt werden. Das sei aber kein Pandemiealarm. Bisher sind in Kongo nach Angaben des Gesundheitsministeriums 80 Ebola-Tote gemeldet. Außerdem gäbe es fast 250 registrierte Verdachtsfälle. Afrika-Korrespondentin Karin Wensch.
2: Viele Menschen im Nordosten der Demokratischen Republik Kongo sind in großer Sorge wegen des Ebola-Ausbruchs. Es wurden erste Fälle einer seltenen Ebola-Variante nachgewiesen. Laut der Weltgesundheitsorganisation WHO gibt es für diese Variante derzeit keinen zugelassenen Impfstoff. Der Ausbruch ist auch deshalb gefährlich, weil Teile der betroffenen Region Ituri sehr abgeschieden und deshalb schwer erreichbar sind. Dort gibt es dichten Regenwald und keine ausgebauten Straßen. Auch im Nachbarland Uganda gibt es einen ersten Fall. Durch den lebhaften Grenzverkehr könnte sich Ebola auch dort weiter ausbreiten.
1: Im Zentrum der norditalienischen Stadt Modena ist ein Autofahrer gestern Nachmittag mit hoher Geschwindigkeit in eine Gruppe von Passanten gerast. Dabei wurden 8 Menschen verletzt, 4 von ihnen schwer. Bettina Weitz.
3: Auch eine Deutsche und eine Polin sind schwer verletzt worden. Das hat der Bürgermeister der norditalienischen Stadt mitgeteilt. Eine der 4 Schwerverletzten wurde vom Auto in eine Schaufensterscheibe gedrückt, sodass ihr beide Beine amputiert werden mussten. Ministerpräsidentin Meloni nannte den Vorfall sehr schwerwiegend und sprach den Verletzten und deren Familien ihre Anteilnahme aus. Die Polizei fasste den mutmaßlichen Täter, einen etwa 30-jährigen Italiener mit marokkanischen Wurzeln. Sein Motiv ist weiter unklar. Laut Behörden hatte er in der Vergangenheit psychische Probleme gehabt.
1: Die bulgarische Sängerin Dara hat mit ihrem Titel Bangaranga den diesjährigen Eurovision Song Contest in Wien gewonnen. Deshalb wird der ESC im kommenden Jahr in der bulgarischen Hauptstadt Sofia stattfinden. Mit deutlichem Abstand zu Bulgarien wurde Israel Zweiter, auf dem 3. Platz folgt Rumänien. Das zuvor als Favorit eingestufte Finnland kam auf den 6. Platz. Die deutsche Sängerin Sarah Engels landete mit ihrem Song Fire auf Platz 23 von 25. Trotzdem sei sie nicht enttäuscht. Es sei eine Ehre gewesen, für Deutschland beim weltweit größten Musikwettbewerb anzutreten, so Engels in Wien. Das Wetter für Deutschland. In der Nacht lässt der Regen nach, im Süden und Osten teilweise Bodenfrost. Tagsüber bleibt es im Westen und Nordwesten bewölkt mit Regen. Sonst gibt es einen heiteren Sonne-Wolken-Mix mit gelegentlichen Schauern. Richtung Osten und Südosten bleibt es auch länger sonnig. Nach einem kalten Morgen erwärmt sich die Luft bis zum Nachmittag auf 13 bis 19 Grad. Dazu schwacher bis mäßiger Wind. 4.03 Uhr.
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4: Die A67 Darmstadt Richtung Mannheim ist zwischen Lorsch und Viernheimer Dreieck wegen Bauarbeiten bis Montagmorgen etwa 5 Uhr gesperrt. Umleitungsempfehlung? Ab dem Darmstädter Kreuz über die parallel verlaufende A5. A5, Kassel Richtung Frankfurt. Am Nordwestkreuz Frankfurt ist die Verbindung zur A66 Richtung Frankfurt wegen einer Baustelle bis 18. Mai gesperrt.
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5: Hallo zusammen, mein Name ist Benedikt Laven. Jetzt Miles Smith mit Stay.
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0: Thema.
1: So. Also Dean hat gerade Bescheid gesagt, 07221 2011. Ich bin jetzt auf Arbeit. Okay, alles klar. Finde ich gut. Christoph wiederum aus Dudeldorf schreibt uns dazu, also wir sind gerade auf dem Weg zum Flughafen. Es geht nämlich ab in den Urlaub hinein. Ja, hervorragend. Bitte macht das. Genießt eure Zeit. Gerade einen kleinen Schmunzler muss man loslassen, weil Christine uns geschrieben hat. Sie sagt, wir sind gerade auf dem Weg in den Urlaub. Und sie möchte an dieser Stelle den Fahrer grüßen, das ist ihr Mann Markus. Und die beiden Söhne sind auf der Rückbank. Einer von den beiden schläft, der zweite hoffentlich bald auch. Sehr gut. Ja, hoffen wir es natürlich auch. Wir können da jetzt leider nicht so gut nachhelfen, weil wir sind ja fürs Wachhalten zuständig heute an diesem Tag. Und das versuchen wir jetzt mit einem kleinen Spiel. Es ist 10:50. Um diese Uhrzeit kann man gerne mal ein bisschen die Orientierung verlieren. Aber genau da kommen wir ins Spiel und helfen mit, ein wenig Struktur in diesen Tag zu bringen. Wir spielen mit euch das Was ist heute eigentlich für ein Tag-Quiz? Jetzt anrufen, 5 Fragen zu dem heutigen Tag beantworten und schon mal direkt die Einstiegsfrage parat haben, also die Antwort dafür. Was ist heute eigentlich für ein Tag? 07221 2011.

0: oder eben die Popnacht, wenn ihr wollt. 07221211, denn wir spielen mit euch jetzt das. Was ist heute eigentlich für ein Tag? Denn wir sind doch schließlich dafür da, euch ein bisschen Struktur in diesen Tag zu bringen, euch ein bisschen vollumfänglich zu informieren, was heute alles so ansteht, damit ihr euch auch vielleicht überlegen könnt, stehe ich eigentlich auf oder lasse ich es lieber sein? Frage geht auch raus an Yoda aus Freiburg. Hallo Yoda.
1: Ja, hi Benedikt, freut
0: das ist ja
1: mich.
0: Erstens mal ein hervorragender Vorname, Yoda. Finde ich gut.
1: Danke.
0: Und wie ist deine Situation? Hüpfst du dir jetzt ins Bett oder bist du gerade rausgefallen?
1: Nee, ich gehe jetzt tatsächlich gleich ins Bett, komme vom Arbeiten. Ich war Kellnern auf einer Hochzeit und muss jetzt gleich, also ich bin gerade aus dem Auto ausgestiegen und muss jetzt gleich noch kurz mit dem Rad nach Hause und dann, genau.
0: Okay, hast ja noch einiges vor dir. Gut, dann spielen wir schnell, damit du schnell ins Bett kommst. Wir spielen das Was ist heute eigentlich für ein Tag-Quiz. Erste Frage ist, was ist heute eigentlich für ein Tag?
1: Heute ist Sonntag.
0: Das ist richtig. Einen Punkt hast du schon. Von dreien, die du brauchst, fünf sind maximal möglich. In Pforzheim, Nähe Stuttgart, wird heute eine Weltkriegsbombe entschärft. 1,8 Tonnen schwer. 27.000 Menschen sind davon betroffen. Das ist eine ganze Menge Leute. Das sind fast so viele wie in Grimma in Sachsen wohnen oder in Geesthacht in Schleswig-Holstein. Wo wird die Bombe nochmal entschärft?
1: In Stuttgart.
0: Nee, es wäre Pforzheim gewesen. Aber ist nicht schlimm. Heute werden auch die Country Music Awards verliehen in Las Vegas. Also ist in Deutschland jetzt vielleicht nicht so das Riesenevent, aber in den USA ein Riesending. Moderiert wird das Ganze von Shania Twain. Hast du von der schon mal was gehört?
1: Nee.
0: Nee? Kennst du diesen Song That Don't Impress Me Much?
1: Nee, ich glaube auch nicht.
0: Okay, dann wird die Frage vielleicht ein bisschen schwer. Von welchem Promi singt sie in dem Song, ist sie gar nicht beeindruckt? Ist es Brad Pitt? Ist es Robert Geis oder Ralf Schumacher?
1: Dann ist es Brad Pitt.
0: Das ist ja völlig richtig. Mein Gott, wie gut du dich mit Shania Twain auskennst. Dann haben wir noch Enya hat heute Geburtstag. Enya ist die macht so ein bisschen meditative Musik und sie lebt jetzt mit 12 Katzen alleine in einem abgelegenen Schloss in der Nähe an der Küste von Irland. Wie geil ist sie bitte?
1: Aber echt.
0: Jona, wie macht denn die Katze?
1: Die Katze macht Miau.
0: Das ist natürlich absolut richtig und dementsprechend hast du gewonnen.
1: Yay!
0: Yeah.
1: Yeah. Geil.
0: Du bekommst von uns einen kleinen Preis zugeschickt und alle anderen und du und ich bekommen jetzt zur Belohnung auch noch ein bisschen neue Musik obendrauf von Connor Skinner. Übertrieben guter Song. Das hier ist Find You in der Popnacht. Ciao, Jona.
1: Aber ciao.

0: Schon 16:30. Sag ich doch.
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2: Heute scheint zunächst oft die Sonne. Im Verlauf schieben sich von Westen Wolken herein und es regnet örtlich. Die Höchstwerte liegen zwischen 12 Grad in höheren Lagen und 18 Grad an der Bergstraße. In der neuen Woche geht es insgesamt wechselhaft und mit mehr Wolken als Sonne weiter. Dazu wird vor allem der Montag öfter nass, es wird wärmer. Die 20 Grad Marke wird dann ab Dienstag geknackt.
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3: A66, Frankfurt Richtung Wiesbaden am Eschborner Dreieck, ist die Abfahrt Eschborn wegen Brückenarbeiten bis 22. Mai gesperrt. Eine Umleitung über das Westkreuz Frankfurt ist eingerichtet. Die A67 Darmstadt Richtung Mannheim ist zwischen Lorsch und Viernheimer Dreieck wegen Bauarbeiten bis Montag

0: Morgen etwa 5 Uhr gesperrt. Umleitungsempfehlung? Ab dem Darmstädter Kreuz über die parallel verlaufende A5. A5, Kassel Richtung Frankfurt. Am Nordwestkreuz Frankfurt ist die Verbindung zur A66 Richtung Frankfurt wegen einer Baustelle bis 18. Mai gesperrt.
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2: Und Lost Frequencies mit The Feeling jetzt hier in der Show.

Ihr seid ja völlig bescheuert. Wie geil ist das denn? Alexander hat uns gerade geschrieben, 07221 2011. Ich und einige hundert andere wandern derzeit auf dem Mammutmarsch in Berlin. 100 Kilometer in 24 Stunden. Ihr seid ja komplett irre. 100 Kilometer in 24 Stunden. Alexander aus Bad Oeynhausen hat uns das geschrieben. Haltet durch, ihr schafft das. Na, selbstverständlich schafft ihr das. Das wird super. Wir drücken euch alles. Die Daumen. Und werfen euch Wasserflaschen zu oder vielleicht eine Wärmedecke. Ist doch recht kühl, Leute. Auch. Ja, gut. Vielleicht lauft ihr ja im Winterjacke oder so. Was haben wir hier noch? Ulrich hat gesagt, ich liege im Bett und kann nicht schlafen, höre deswegen die ARD-Popnacht. Das finde ich grundsätzlich gar nicht so schlecht. Und Punkt, so heißt er oder sie jedenfalls bei WhatsApp, hat geschrieben, so, Kaffee gab's, Dusche kommt, dann noch Zug und dann auf für Maloche. Lebensmittellogistik kommt dazu. Sehr gut. Und von Mickel kommt gerade, ich stehe in Bittelborn in der Backstube und sorge für das leibliche Wohl. Schönen Gruß. Und er schickt ein Bild von Schokocroissants. Nee, Moment, da passt die Musik im Hintergrund nicht. Viel besser. Ein Bild aus der Backstube in Bittelborn. Mickel schickt ein Foto von Schokocroissants. Boah, wie geil wäre jetzt so ein frisches Schokocroissant, oder? Naja, es ist so einfach, sich zu verlieben, singt Olivia Dean. So easy to fall in love. Es geht um Schokocroissants, nehme ich an.

brauchen wir vielleicht noch Nachschub in neuer Musik. In dieser Show selbstverständlich, dafür ist die Popnacht doch bekannt. Über die Grenzen hinweg, nahezu international. Okay, ich schweife etwas ab. Tame Impala und Jenny mit Dracula. Jetzt im Remix, hier in dieser Popnacht drin. Ich bin ja schon still, ist gut.

0: guck mal. Erik ist eigentlich in Rheinland-Pfalz aufgewachsen, lebt aber jetzt in Texas. Er ist dort zur Universität gegangen und ist ein großer Fan der Popnacht und hört natürlich gerne da rein. Wir sind quasi sein Tagesprogramm und er hat uns dazu eine passende Sprachnachricht geschickt, aber er scheint offensichtlich die deutsche Sprache etwas verlernt zu haben und an einem super krassen amerikanischen Akzent zu sprechen. Hört mal.
1: I am on my way from Great San Antonio to Austin, Texas and I'm listening to you guys all the way over here in the USA. You can't beat the variety offered by you guys. Keep up the good work.
0: Also ich habe hauptsächlich verstanden, aber danke.

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1: Um 5 Uhr mit Heike Lüttich. Die Weltgesundheitsorganisation hat wegen des Ebola-Ausbruchs in Zentralafrika eine internationale Gesundheitsnotlage ausgerufen. Nach Angaben der UN-Gesundheitsbehörde sind bislang 80 Menschen an Ebola gestorben. Aus der Nachrichtenredaktion Markus Wolf.
2: Betroffen von dem Ausbruch sind die Demokratische Republik Kongo und das Nachbarland Uganda. Dort gibt es neben den bestätigten Todesfällen auch hunderte Verdachtsfälle. Die WHO will mit der Gesundheitsnotlage weitere Anrainerstaaten in erhöhte Alarmbereitschaft versetzen und internationale Partner um Unterstützung bitten. Die steigenden Fallzahlen würden darauf hinweisen, dass der Ausbruch möglicherweise viel größer sei als bislang berichtet, heißt es von der Weltgesundheitsorganisation.
1: Beim Absturz eines Kleinflugzeugs im rheinland-pfälzischen Limburger Hof sind gestern Nachmittag 2 Menschen ums Leben gekommen. Nach Zeugenaussagen gab es eine Explosion, bevor die Maschine in ein Wohngebiet stürzte. Jetzt laufen die Ermittlungen. Hartmut Reitz.
3: Trümmerteile der Maschine verteilten sich über mehrere Straßenzüge in Limburger Hof. Glücklicherweise wurde niemand von den Teilen getroffen und verletzt. Zur Zeit des Unglücks herrschte regnerisches Wetter und es waren nur wenige Menschen draußen. Augenzeugen berichteten von einem Knall, ehe das Flugzeug abstürzte. 2 Männer waren an Bord, beide wurden beim Aufprall in einen Garten getötet, wie die Polizei mitteilte. Ihre Identität sei noch nicht abschließend geklärt. Das Flugzeug ist nach ersten Erkenntnissen in Aachen gestartet, die genaue Flugroute ist aber noch unklar.
1: Wegen einer Bombenentschärfung müssen in Pforzheim heute früh bis 8 Uhr rund 27.000 bis 30.000 Menschen ihre Häuser und Wohnungen verlassen. Die 1,8 Tonnen schwere Weltkriegsbombe war am Mittwoch bei Bauarbeiten gefunden worden. Die Evakuierung ist im Umkreis von 1,5 Kilometern um den Fundort geplant. Davon sind Teile der Innenstadt betroffen, auch der öffentliche Nahverkehr und der Bahnverkehr werden eingeschränkt. Die Fußballer des FC Bayern München wollen heute auf dem Marienplatz ihren 35. Meistertitel mit ihren Fans feiern. Der Titelgewinn stand schon seit 4 Wochen fest. Die Meisterschale bekamen die Spieler aber erst gestern nach ihrem 5:1 gegen Köln überreicht. Außerdem wurden Michael Olise als Spieler der Saison und Harry Kane als Torschützenkönig ausgezeichnet. Insgesamt schossen die Bayern in dieser Saison 122 Tore. Das waren die Nachrichten mit Heike Lüttich. Das Wetter für Deutschland. Nachlassender Regen, im Süden und Osten teilweise Bodenfrost. Tagsüber bleibt es im Westen und Nordwesten bewölkt mit Regen. Sonst gibt es einen heiteren Sonne-Wolken-Mix mit gelegentlichen Schauern. Richtung Osten und Südosten bleibt es auch länger sonnig. Nach dem kalten Morgen erwärmt sich die Luft bis zum Nachmittag auf 13 bis 19 Grad. Dazu schwacher bis mäßiger Wind aus Südwest bis West. 5.03 Uhr.
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4: A66, Frankfurt Richtung Wiesbaden am Eschborner Dreieck, ist die Abfahrt Eschborn wegen Brückenarbeiten bis 22. Mai gesperrt. Eine Umleitung über das Westkreuz Frankfurt ist eingerichtet. Die A67 Darmstadt Richtung Mannheim ist zwischen Lorsch und Viernheimer Dreieck wegen Bauarbeiten bis Montagmorgen etwa 5 Uhr gesperrt. Umleitungsempfehlung? Ab dem Darmstädter Kreuz über die parallel verlaufende A5. Die B83 ist in Melsungen im Bereich Industriegebiet Pfiffewiesen wegen einer Baustelle in beiden Richtungen bis Mitte Juni gesperrt. Eine Umleitung ist eingerichtet.
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5: Hallo, mein Name ist Benedikt Laven, schön, dass ihr dabei seid. Jetzt Musik von Kaigo, Khalid und Griffin, das ist Save My Love.
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0: 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Das können wir ja heute Morgen mal ausprobieren. 5.13 Uhr haben wir es am frühen Sonntagmorgen. 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Er ist auch noch ein grandioser Stand-Upper. 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
1: Wir sind extrem gute Mustererkenner. Und das haben wir unseren Vorfahren zu verdanken. Denn das war ein genetischer Vorteil, ein Überlebensvorteil. Also mit Vorfahren meine ich jetzt nicht Oma und Opa, sondern die richtigen Ur-Ur-Ur-Ur-Ur-Ur-Ur-Vorfahren. Ja? Also die Afrikaner. Ja? Ja, da kommen wir her. 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Also stellt euch vor, so ein alter Stamm rennt da durch die Savanne und baut jetzt irgendwo so ein Dorf aus. Am nächsten Morgen taucht irgendwie so ein wildfremdes Tier auf. Der erste rennt hin, streichelt das Tier mit der rechten Hand, fupp, ist der Arm ab. Ihr seht das und denkt, ach, interessant, der nächste streichelt das Tier, fupp, ist der Arm ab. 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Ja, weil dann konnte man entsprechend reagieren. Ne? Und es mal mit links probieren.
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Update aus dem Verkehrszentrum hier in der Popnacht. Vorsicht bitte auf der A7 Hamburg Richtung Flensburg. Zwischen Kaltenkirchen und Bad Bramstedt eine ungesicherte Unfallstelle. Bitte hier besonders vorsichtig fahren.

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3: Heute scheint zunächst oft die Sonne. Im Verlauf schieben sich von Westen Wolken herein und es regnet örtlich. Die Höchstwerte liegen zwischen 12 Grad in höheren Lagen und 18 Grad an der Bergstraße. In der neuen Woche geht es insgesamt wechselhaft und mit mehr Wolken als Sonne weiter. Dazu wird vor allem der Montag öfter nass. Es wird wärmer. Die Gefahr von Bodenfrost ist vor allem in der Nacht zum Dienstag aber noch hoch.
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4: Die A67 Darmstadt Richtung Mannheim ist zwischen Lorsch und Viernheimer Dreieck wegen Bauarbeiten bis Montagmorgen etwa 5 Uhr gesperrt. Umleitungsempfehlung? Ab dem Darmstädter Kreuz über die parallel verlaufende A5.
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5: Hier ist die Popnacht. Hallo, mein Name ist Benedikt Laven und dieses ist Bruno Mars mit I Just Might.

0: Schaus. Love Tonight. Bis dahin ist allerdings noch ein bisschen Zeit, die vergehen muss an diesem sehr frühen Sonntagmorgen, 5.43 Uhr. Hier ist die Popnacht. Ein kurzer Blick in den Tag heute an diesem Sonntag, 17. Mai 2026. Wir sagen mal die Jahreszahl dazu, weil man weiß ja nie. Andreas Hein aus dem ARD-Aktuell-Team, mit dem, was heute wichtig ist, in Pforzheim zum Beispiel, wird heute eine Fliegerbombe entschärft.
1: Und das betrifft ziemlich viele Menschen. Bis nachher gleich schon um 8 Uhr müssen rund 27.000 Menschen das Gebiet in der Oststadt, in der Nordstadt und auch in Teilen der Innenstadt Pforzheims verlassen haben. Das ist für einen Sonntagmorgen kein unerheblicher Aufwand.
0: Nee, Sonntagmorgen 8 Uhr. Wie lange wird das dauern?
1: Ja, dazu machen die Behörden in Pforzheim noch keine Angaben. Sie teilen aber mit, je früher losgelegt werden kann, desto früher ist alles entschärft. Bei vergleichbaren Entschärfungen in der Vergangenheit war so oft gegen Mittag alles erledigt, aber das lässt sich eben nicht vorhersagen. Viele dürfen aber zu Recht davon ausgehen, dass sie zum Anstoß des letzten Spieltages in der zweiten Bundesliga wieder da sind.
0: Wow, der Überleitungs-Award geht heute an dich. Ja, ist letzter Spieltag, zweite Bundesliga ab 15.30 Uhr.
1: Und da ist noch viel Spannung drin. Schalke ist schon sicher aufgestiegen, aber für gleich drei Vereine ist der Aufstieg noch drin. Elversberg, Hannover und Paderborn. Und hinten in der Tabelle muss Greuther Fürth auf ein kleines Fußballwunder hoffen, um noch in der zweiten Liga bleiben zu können.
0: Ah, na doch noch spannend. Gibt es sonst noch etwas?
1: Das wohl Schönste, das heute passiert, passiert leider nicht hier in Deutschland, sondern in Norwegen. Da ist Nationalfeiertag.
0: Ja gut, irgendwo ist immer Nationalfeiertag. Außerdem ist es vielleicht ein bisschen doof, weil es ist auch noch ein Sonntag.
1: Ja, vielleicht. Aber der Nationalfeiertag in Norwegen heute am 17. Mai, der unterscheidet sich deshalb von Nationalfeiertagen anderer Länder.
0: Weil
1: Kinder, das sagen zumindest manche, an diesem Tag in Norwegen so viel Eis essen dürfen, wie sie wollen.
2: Das ist ja wohl nur ein billiger Trick.
0: Oder ein vielleicht sehr schlauer Trick, um sehr viel Eis zu essen.
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kurz und schmerzlos. Tschö. Das war's mit der Popnacht für heute. Euch zusammen bitte noch einen schönen, wenn nicht sogar den schönsten Sonntag. Mein Name ist Benedikt Laven und dies ist Milo. You don't know. Gute Nacht oder guten Tag oder so.

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2: 6 Uhr. Bulgarien gewinnt 70. Ausgabe des Eurovision Song Contest. Deutsche Touristin unter Verletzten der Amokfahrt von Modena. Meisterfeier für die Fußball-Bundesliga bei Bayern München. Das Wetter erst sonnig, später Wolken und etwas Regen, 12 bis 18 Grad. Mein Name ist Stefanie Nopper. Guten Morgen. Bulgarien hat mit der Sängerin Dara und dem Song Bangaranga den Eurovision Song Contest gewonnen. Bei dem Wettbewerb in Wien kam Israel auf Platz 2, gefolgt von Rumänien. Aus der Nachrichtenredaktion Mareike Markosch.
3: Finnland, das für viele der große Favorit war, landete am Ende auf Platz 6. Sarah Engels war für Deutschland mit der Startnummer 2 ins Rennen gegangen. Trotz einer aufwendigen Choreografie mit viel Pyrotechnik reichte es zum Schluss nur für 12 Punkte und Platz 23. Engels zeigte sich nach der Show trotzdem zufrieden. Sie sei dankbar für die Erfahrung, habe ihr Bestes zeigen dürfen und, so wörtlich, mein Leben geht weiter.
2: In der norditalienischen Stadt Modena ist gestern ein Mann mit einem Auto in eine Menschenmenge gerast. Inzwischen haben die Behörden mitgeteilt, dass unter den Schwerverletzten auch eine deutsche Touristin ist. Insgesamt wurden 8 Menschen verletzt. Der mutmaßliche Täter, ein etwa 30 Jahre alter Italiener mit marokkanischen Wurzeln, wurde festgenommen. Er hatte offenbar schon länger psychische Probleme. Die Weltgesundheitsorganisation WHO hat eine internationale Gesundheitsnotlage ausgerufen. Hintergrund ist der Ebola-Ausbruch in Zentralafrika. In Uganda und der Demokratischen Republik Kongo gibt es mehrere bestätigte Infektionen. Insgesamt 80 Menschen sind dort bislang an dem Virus gestorben. Mit der Notlage kann für die Nachbarländer leichter internationale Unterstützung mobilisiert werden. Gegen die aktuelle Variante des Ebola-Virus gibt es keinen Impfstoff. In London hat es 2 Großdemonstrationen gegeben. Die Polizei zählte Zehntausende Teilnehmer. Bei der Kundgebung eines rechtsextremen Aktivisten gegen Einwanderung waren nach Schätzungen 60.000 Menschen dabei. Gleichzeitig gab es eine pro-palästinensische Demo. Hier nahmen rund 20.000 Menschen teil. Laut Polizei kam es nur zu kleineren Zwischenfällen. Mehr als 30 Menschen wurden festgenommen. Heute ist Internationaler Museumstag. Auch in Hessen machen viele Einrichtungen mit. HR-Reporter Andreas Heigen.
4: Im Archäologischen Museum Frankfurt können die Besucher kostenlos bei einer Mitmachaktion römische Würfel und Brettspiele ausprobieren. In Marburg öffnet das erste deutsche Polizei-Oldtimer-Museum seine Tore. Hier gibt es für die Leute über 110 historische Polizeifahrzeuge zu besichtigen. Und im Von der Au-Museum in Fulda ist es möglich, eine Ausgrabungsstätte mittels virtueller Realität zu erkunden.
2: Der FC Bayern feiert seine 35. deutsche Meisterschaft. Nach dem letzten Bundesligaspieltag bekam das Team die Meisterschale überreicht. Heute ist der Empfang auf dem Marienplatz geplant. Lange Gesichter gab es dagegen bei Heidenheim und St. Pauli. Sie steigen in die zweite Liga ab. Wolfsburg hat sich in die Relegation gerettet. Eintracht Frankfurt beendet die Saison auf Tabellenplatz 8, heißt kein europäischer Wettbewerb. Das Fazit von Vorstand Markus Krösch.
5: Wir sind natürlich enttäuscht. Ich meine, am Ende haben wir es nicht geschafft, über die ganze Saison unsere Leistung auf den Platz zu bekommen und konstant unsere Leistung zu bringen. Wir hatten viel zu viele Leistungsschwankungen, haben zu viele Fehler, zu viele einfache Fehler gemacht. Und am Ende muss man dann sagen, hat es nicht gereicht.
2: Das waren die Nachrichten, das Wetter.
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6: Die frühen Vögel fangen den Sonnenaufgang. Guten Morgen euch, Jan Reppern ist hier. Was seid ihr denn schon so früh unterwegs? Um diese Uhrzeit an einem Sonntagmorgen? Was? 069155 und 4x3. Ich vergebe wieder den Titel Heldin oder Held des Morgens. Ich freue mich über eure WhatsApps oder einen sehr frühen Anruf. 069155 und 4x3. Ihr habt mindestens schon den Start in den Tag mitbekommen. Vor fast einer halben Stunde schon Sonnenaufgang offiziell. Wow. Viel blauer Himmel über Hessen. Aber es ist auch kühl. 4 Grad beispielsweise nur in Bad Hersfeld. 6 Grad in Offenbach und Kassel. Später Wolken, aber meistens bleibt es trocken bei 12 bis 18 Grad. Damit ihr gut ankommt, jetzt das Neueste aus dem HR3-Verkehrszentrum. Die A67 Darmstadt Richtung Mannheim. Die ist wegen Bauarbeiten gesperrt zwischen Lorsch und Firnheimer Dreieck. Das geht bis morgen früh etwa 5 Uhr. Parallel auf der A5 ist ab dem Darmstädter Kreuz für euch eine Umleitung eingerichtet. Kommt gut in den Morgen.
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0: Hallo mit HR3, 17:45 an einem Sonntagmorgen. Warum seid ihr denn jetzt schon unterwegs, ihr Helden? Hallo, hier ist Jan in HR3.
1: Hier ist die Claudia, hallo.
0: Hallo Claudia, woher rufst du denn an?
1: Aus Gladenbach.
0: Ah, liebe Grüße nach Marburg-Biedenkopf. Ich habe auf den Webcams gesehen, bei euch, aber auch in Breidenbach oder drüben in Wittgenstein ist der Himmel blau und leichter Dunst liegt in den Tälern. Warum bist du denn jetzt schon an einem frühen Sonntagmorgen schon unterwegs? Du klingst so wach.
1: Ja, ich arbeite als examinierte Pflegefachfrau in einem Altenheim.
0: Du bist auf dem Weg zur Schicht?
1: Ja, genau.
0: Dann schicken wir dir ganz viel Rückenwind für diesen Tag. Du bekommst heute Morgen von uns den Titel Heldin des Morgens.
1: Danke.
0: Ganz offiziell verliehen.
1: Danke.
0: Da hat es eilig. Heldinnen haben doch keine Zeit. Danke, dass ihr heute Morgen unterwegs seid.
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rausholen. Springen zu Wheaties in HR3. Vorsicht bitte, auf der A67 sind Fußgänger unterwegs. Mönchhofdreieck Darmstadt zwischen Mönchhofdreieck und Rüsselsheimer Dreieck. Vorsicht, Personen auf der A67.

0: Viel Liebe von Ellie Goulding und von HR3 für euren Einsatz.
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6: Guten Morgen an diesem Sonntag. Euch geht's gleich nach dem Aufstehen in eurem Schlafanzug vielleicht ähnlich wie Sarah Engels gestern beim ESC.
7: Ich bin froh, wenn ich aus diesem Fummel raus bin. Ich kann neben dem Ding ja noch nicht mal auf Toilette gehen. Also ich zieh mich jetzt um und dann gibt's Aftershow.
6: Ja, gleich erstmal Aftershow am Sonntag. Platz 23 beim ESC. Wir gratulieren fürs Mitmachen und Bulgarien natürlich zum Sieg. Wir feiern ein bisschen unter blauem Himmel heute Morgen. So oder so erstmal zu Hause in Hessen bei kalten so 4 bis 8 Grad noch. Aber über den Tag kriegen wir 12 bis 18. Es wird wieder wärmer, ihr Lieben. Später kommen Wolken dazu. Es bleibt aber meistens trocken bei uns. Damit ihr gut ankommt, jetzt das Neueste aus dem HR3-Verkehrszentrum. Vorsicht bitte, nach wie vor Fußgänger unterwegs auf der A67 Mönchhof-Dreieck Darmstadt. Zwischen Mönchhof-Dreieck und Rüsselsheimer Dreieck sind die unterwegs. A3, Frankfurt Richtung Köln. Die Abfahrt Limburg-Nord, die ist gerade wegen Bergungsarbeiten nach einem Unfall gesperrt. Gesperrt ist auch die A67 Darmstadt Richtung Mannheim zwischen Lorsch und Firnheimer Dreieck wegen Bauarbeiten. Die dauern bis morgen früh etwa 5 Uhr. Und eine Umleitung gibt es natürlich auch für euch. Ab dem Darmstädter Kreuz geht's über die A5. Kommt gut in den Tag, gute Fahrt. Ich bin Jan Reppan. Hi.
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ganz entspannten Morgen mit HR3 und Teddy Swims. Es sind nicht mal mehr 4 Wochen, ne? Dann startet die Fußball-Weltmeisterschaft. Und was wäre ein Fußballfest ohne die passende Musik? Was hatten wir schon für große WM-Hits? Ey, habt ihr das auch, dass ihr zu großen WM-Hits auch direkt deutsche Spieler im Kopf habt? Hierzu denke ich direkt an Poldi Schweini, Schweinsteiger mit blondierten Haaren. Love Generation, Sommermärchen bei uns in Deutschland 2006 von Bob Sinclar. Oder was für ein Klassiker von Ricky Martin. Oder unvergessen. Eine der erfolgreichsten Hits aller Zeiten, Waka Waka von Shakira heißt die natürlich. Und davon gibt es jetzt einen Nachschlag für die WM in diesem Jahr. Liefert Shakira den offiziellen Song ab. Diesmal heißt er Die Die. Zusammengeschrieben hat sie den mit Ed Sheeran. Wenn das mal kein gutes Zeichen für einen neuen Superhit sind. Shakira in HR3 zusammen mit Burna Boy, ganz neu, Die Die. Ich fühle schon das

Auch das im Fernsehen, darunter Stadionatmosphäre? Sehr vorstellbar. Klingt international, zu WM und ganz neu in HR3. Shakira und Burna Boy, Die Die, für euren Sonntagmorgen. Und wenn wir schon bei Hymnen sind, ne? Dann machen wir doch Stadion Rock. Bon Jovi spielen wir euch gleich für euren Start in den Sonntag. Aber weil Sonntag ist und weil wir Abwechslung lieben, machen wir es ein bisschen ruhiger mit Franz für gute Laune. Hier in HR3. If I were, sorry. Guten Morgen.

0: Justin Timberlake und ganz viele Streicher. Weniger habt ihr nicht verdient. Jetzt alles, was wichtig ist, mit Stefanie Lopper. 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
2: Bulgarien hat mit der Sängerin Dara und dem Song Bangaranga den Eurovision Song Contest gewonnen. Bei dem Wettbewerb in Wien kam Israel auf Platz 2, gefolgt von Rumänien. Aus der Nachrichtenredaktion Mareike Markosch.
3: Finnland, das für viele der große Favorit war, landete am Ende auf Platz 6. Sarah Engels war für Deutschland mit der Startnummer 2 ins Rennen gegangen. Trotz einer aufwendigen Choreografie mit viel Pyrotechnik reichte es zum Schluss nur für 12 Punkte und Platz 23. Engels zeigte sich nach der Show trotzdem zufrieden. Sie sei dankbar für die Erfahrung, habe ihr Bestes zeigen dürfen und, so wörtlich, mein Leben geht weiter.
2: Nachdem in Modena in Norditalien ein Mann mit einem Auto in eine Menschengruppe gefahren ist, haben die Behörden weitere Details bekannt gegeben. Demnach ist unter den Schwerverletzten auch eine deutsche Touristin. Insgesamt wurden 8 Menschen verletzt. ARD-Korrespondentin Bettina Weitz.
4: Ministerpräsidentin Meloni nannte den Vorfall sehr schwerwiegend und sprach den Verletzten und deren Familien ihre Anteilnahme aus. Sie bedankte sich auch bei den Bürgern, die den Mann beim Versuch zu fliehen stoppten. Und das, obwohl er ein Messer gezückt hatte. Die Polizei fasste den mutmaßlichen Täter, einen etwa 30-jährigen Italiener mit marokkanischen Wurzeln. Sein Motiv ist weiter unklar. Laut Behörden hatte er in der Vergangenheit psychische Probleme gehabt.
2: In Pforzheim in Baden-Württemberg soll heute eine Weltkriegsbombe entschärft werden. Rund 27.000 Menschen müssen die Evakuierungszone in der Innenstadt verlassen. Das ist ein Fünftel aller Pforzheimer. Ab 8 Uhr soll alles leer sein. ARD-Reporterin Rebecca Plies.
5: Es sei die größte Evakuierungsaktion der Pforzheimer Nachkriegsgeschichte, aber man sei gut vorbereitet, so Oberbürgermeister Peter Boch. Rund 1.500 Einsatzkräfte von Polizei, Feuerwehr und DRK unterstützen bei der Mammutaufgabe. Die Räumung von Pflege- und Altenheimen stellt die Beteiligten vor besondere Herausforderungen. Wenn die Polizei die Evakuierungszone kontrolliert und freigegeben hat, wird gegen Mittag für die Entschärfung auch die Bahnstrecke für den Nah- und Fernverkehr komplett gesperrt.
2: In London hat es 2 Großdemonstrationen gegeben. Die Polizei zählte Zehntausende Teilnehmer. Bei der Kundgebung eines rechtsextremen Aktivisten gegen Einwanderung waren nach Schätzungen 60.000 Menschen dabei. Gleichzeitig gab es eine pro-palästinensische Demo. Hier nahmen rund 20.000 Menschen teil. Laut Polizei kam es nur zu kleineren Zwischenfällen. Mehr als 30 Menschen wurden festgenommen. Das Deutsche Rote Kreuz warnt vor möglichen neuen Engpässen bei Blutspenden in Hessen. Eine Sprecherin sagte, im Moment sei die Lage stabil. Sorgen mache sie sich eher um die Sommermonate, wenn viele Menschen verreisen. Deshalb würden jetzt mehr Spenderinnen und Spender gebraucht, besonders junge Menschen, um die Versorgung auch künftig zu sichern. Der FC Bayern München hat bis spät in die Nacht die 35. Deutsche Meisterschaft gefeiert. Heute geht es weiter mit dem Empfang der Fußballer auf dem Marienplatz. Wenig Grund zu feiern hatten St. Pauli und Heidenheim. Beide Mannschaften steigen in die zweite Liga ab. Wolfsburg muss in die Relegation. Und Eintracht Frankfurt hat es am letzten Bundesligaspieltag nicht mehr in die Conference League geschafft. Das waren die Nachrichten.
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0: Ihr Glücklichen, ihr erlebt jetzt schon einen wunderschönen Start in den Tag. Meistens blauer Himmel über Hessen und goldenes Licht. Ich gucke mit nach draußen, soweit es geht. Ich bin Jan Reppan, hi. Später kommen Wolken, dann könnt ihr auch ganz ohne schlechtes Gewissen auch mal drin was machen. Nochmal eine Runde zum Beispiel über die erste Gießener Buchmesse drehen. Ab 10 Uhr macht ihr wieder auf in den Messehallen. Draußen ist Regen aber auch selten, das geht also auch klar. 14 bis 18 Grad kriegen wir heute maximal und dann wird es immer milder. Damit ihr gut ankommt, jetzt das Neueste aus dem HR3-Verkehrszentrum. Vorsicht bitte, ein totes Tier liegt auf der A3, Würzburg Richtung Frankfurt. Zwischen Seligenstadt und Hanau ist das. Die A3 Frankfurt Richtung Köln, die Abfahrt Limburg-Nord, genauer gesagt zur B49, B54, die ist gesperrt. Da laufen die Bergungsarbeiten nach einem Unfall. Die A67 ist auch gesperrt, Darmstadt Richtung Mannheim. Bauarbeiten laufen da bis morgen früh um 5 zwischen Lorsch und Firnheimer Dreieck. Umleitung ist für euch ausgeschildert. Ab dem Darmstädter Kreuz geht's über die A5. Gute Fahrt.
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0: Guten Morgen, hier ist HR3, 6:45. Was wäre unser Leben ohne Musik? Auch wenn wir alle ganz unterschiedliche Menschen sind, was Musik mit uns macht, da ticken wir alle ähnlich, denke ich. Alex Becker von der katholischen Kirche, du machst ja selber auch Musik und in Religionen spielt Musik ja oft auch eine wichtige Rolle. Wie ist denn das bei dir?
1: Ja, für mich gehört das zusammen. Gott ist so ungreifbar, aber in der Musik wird für mich etwas von ihm spürbar. Wenn ich singe, ist das manchmal wie ein Gebet. Manche Texte oder Melodien schaffen es, dass ich mich Gott wirklich näher fühle. Und wenn gemeinsam gesungen wird, dann entsteht immer was Besonderes. Das ist ein echtes Gefühl von Gemeinschaft.
0: Bei uns zu Hause in Hessen wird die Musik ja heute gefeiert. Ein Tag für die Musik, Hessen in Konzert, heißt das Motto. In ganz Hessen gibt es heute spannende Konzerte und Veranstaltungen rund um die Musik.
1: Ja, das Programm ist wirklich unglaublich vielfältig. In Bad Homburg kann man zum Beispiel ukrainische Volkslieder lernen. In Bensheim gibt es Jazz. In Kassel ein Klaviermarathon. In Darmstadt singt heute ein Chor aus Schweden. In Frankfurt, da ist ein Flashmob geplant. Und ja, in Fulda zum Beispiel ein Flötenkonzert für Kinder. Also ehrlich, ich würde mich am liebsten teilen können.
0: Es klingt so, als wäre wirklich für jeden was dabei.
1: Absolut. Und auch das ist das Tolle an Musik. Egal ob laut oder leise, Klassik oder Pop, Chor, Konzert. Musik kann Menschen zusammenbringen. Sie verbindet, sie macht glücklich. Genau das, was wir alle brauchen.

so geil verspielt. Santana und Rob Thomas für euren Sonntagmorgen in HR3. Gleich spielen wir euch Green Day. Hauen sie nochmal so richtig schön saftig in die Gitarre. Dazu Beats von Sophie and the Giants für echte Abwechslung. Was für eine wunderschöne Melodie, und sie singt so schön sanft diesen Anfang jetzt in HR3.

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4: Mikrofon anmachen hilft. Guten Morgen, Jan Reppern ist hier. Bin auch noch am Sonntagmorgen verhaftet. Wir starten mit einem blauen Himmelsonntag, teilweise. Die Wolken ziehen schon rein und wir haben es noch ein bisschen frisch. 5 Grad, aber später ist dennoch Anschwimmen angesagt. Draußen im Woog in Darmstadt. Also wenn ihr schon was zum Baden mitten in der Stadt habt, warum nicht? 14 Uhr geht's da los. 14 bis 18 Grad kriegen wir maximal. Da passt das schon wieder einigermaßen mit dem Freibad, würde ich sagen. Trocken bleibt es meistens, außerdem nur einzelne Schauer heute. Damit ihr gut ankommt, jetzt das Neueste aus dem H3-Verkehrszentrum. A3, Frankfurt Richtung Köln. Die Abfahrt Limburg-Nord ist noch gesperrt. Die Abfahrt zur B49, B54. Bergungsarbeiten nach einem Unfall laufen. Die A67 Darmstadt Richtung Mannheim ist auch dicht wegen Bauarbeiten. Die gehen bis morgen früh 5 Uhr. Zwischen Lorsch und Viernheimer Dreieck Umleitung geht ab dem Darmstädter Kreuz über die A5. Vorsicht bitte auf der A4 Erfurt-Kirchheimer Dreieck. Personen unterwegs zwischen Wildeck-Obersuhl und Wildeck-Höhnebach. Vorsicht Fußgänger auf der A4. Gute Fahrt.
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0: Guten Morgen mit HR3 und bitte vorsichtig fahren. Auf der A67 sind Fußgänger unterwegs. Darmstadt Richtung Mönchhof-Dreieck, am Mönchhof-Dreieck selbst in der Verbindung zur A3 Richtung Köln. Vorsicht, Fußgänger unterwegs. Gute Fahrt und gutes Lächeln.
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Guten Morgen mit HR3. Ihr startet in den Sonntag mit dem warmen Gefühl von Nostalgie. Ich habe dafür nur ein Geräusch übrig. No Doubt spielen wir euch. Dazu mystischer Sound für echte Abwechslung. So klingt es, wenn sich der Frühdunst aus den Tälern Hessens verzieht und die Sonne endlich durchkommt. An einem Sonntagmorgen. The Weeknd. Blinding Lights jetzt in HR3. Guten Morgen.

Klassiker mit viel Herzschmerz von No Doubt. Wir spielen euch dazu neue Musik in HR3. Perfekt für einen Sonntag. Harry Styles, American Girls. Dieser Hit hat so eine Ruhe, so eine Kraft, ein bisschen Wochenendtanz drin und hat auch diesen Sound von zu Hause ankommen. Es ist ein Sonntagshit, jetzt in HR3.

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2: Mit Maren Weil. Guten Morgen. Überraschung beim Eurovision Song Contest in Wien, denn den hat Bulgarien gewonnen mit Sängerin Dana und ihrem Song Bangaranga. Mareike Makosch aus dem News-Team.
3: Bulgarien bekam vom Publikum und der Jury mit Abstand die meisten Punkte, nämlich insgesamt 516. Das waren 173 mehr als für den Zweitplatzierten aus Israel. Finnland, das für viele der große Favorit war, landete am Ende auf Platz 6. Sarah Engels war für Deutschland mit der Startnummer 2 ins Rennen gegangen. Trotz einer aufwendigen Choreografie mit viel Pyrotechnik reichte es zum Schluss nur für 12 Punkte und Platz 23.
2: In Modena in Norditalien ist ein Mann mit einem Auto in eine Menschengruppe gefahren. Mehrere Leute wurden verletzt, unter ihnen ist auch eine deutsche Touristin. Der Autofahrer konnte danach überwältigt und festgenommen werden. Er hatte mit einem Messer in der Hand versucht zu fliehen. Zu einem möglichen Motiv sagt die Polizei noch nichts. Nach einem Ebola-Ausbruch im Kongo ruft die Weltgesundheitsorganisation internationalen Alarm aus. Damit will sie klarmachen, dass die Lage ernst ist. Im Kongo ist eine neue Variante des Ebola-Virus nachgewiesen worden. Die Hilfsorganisation Ärzte ohne Grenzen sagt, es gebe weder eine Impfung noch eine spezielle Behandlung. Mindestens 88 Menschen seien nach der Infektion bereits gestorben. Feiertage und Ferien in Reichweite, das bedeutet für den Blutspendedienst in Hessen leider auch immer, es werden mehr Blutspenden benötigt, weil dann auch mehr Unfälle passieren. Das Deutsche Rote Kreuz sagt, auch wenn im Moment noch genug Blutkonserven da seien, würden dringend mehr Spender und Spenderinnen gesucht. Ansonsten könne es im Sommer wieder neue Engpässe in Hessen geben. Während der FC Bayern bis tief in die Nacht nochmal die Meisterschaft gefeiert hat, war die Laune bei Eintracht Frankfurt nach dem letzten Spieltag in der Fußball-Bundesliga im Keller. Am Ende steht sie auf Tabellenplatz 8, heißt kein europäischer Wettbewerb. Und damit kann auch Sportchef Krösche nicht zufrieden sein.
4: Wir sind natürlich enttäuscht. Ich meine, am Ende haben wir es nicht geschafft, über die ganze Saison unsere Leistung auf den Platz zu bekommen und konstant unsere Leistung zu bringen. Wir hatten viel zu viele Leistungsschwankungen, haben zu viele Fehler, zu viele einfache Fehler gemacht. Und am Ende muss man dann sagen, hat es nicht gereicht.
2: Über die Zukunft von Trainer Riera werde natürlich jetzt geredet, hat Krösche auch klargestellt. Aber direkt nach dem Spiel gestern wollte er dazu noch nichts Konkretes sagen. Mehr von Sport aus Hessen gibt's auf hessenschau.de.
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6: Hey, an diesem Wochenende schon auf das nächste, Freund. Das machen wir mal gemeinsam, ne? Jan Reppern ist hier, kommt gut raus. Die Tage werden jetzt immer wärmer, das Wetter zu Hause in Hessen immer stabiler. Und dann ist ja auch schon Pfingsten und dann ist das nächste lange Wochenende. Heute kommen noch mal ein paar Wolken rum. Es bleibt meistens trocken bei uns, 14 bis 18 Grad. Damit ihr gut ankommt, jetzt das Neueste aus dem H3-Verkehrszentrum. Vorsicht bitte, auf der A3... Frankfurt-Köln zwischen Wiesbadener Kreuz und Niedernhausen, da sind Fußgänger unterwegs. Und die A67 ist gesperrt heute, Darmstadt Richtung Mannheim. Bauarbeiten zwischen Lorsch und Viernheimer Dreieck, die gehen bis morgen früh etwa 5 Uhr. Vor der Rush-Hour ist es hoffentlich rum. Ab dem Darmstädter Kreuz ist eine Umleitung für euch eingerichtet über die A5. Gute Fahrt!
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Guten Morgen mit HR3. Gönnt euch heute ein Eis an diesem Sonntag. Heute ist Nationalfeiertag in Norwegen, habe ich gerade gelesen. Und Kinder dürfen so inoffiziell so viel Eis und Hotdogs essen, wie sie können. Da sind wir sehr neidisch. Aber Eis essen, das können wir auch zu Hause essen. Habt einen schönen Sonntag mit HR3.

Am Sonntagmorgen eine Stimmung wie Samstagabend mit Dua Lipa. Gleich machen wir oder lassen wir es wochenendig. I took a pill in Ibiza. Entspannter Chill-Sound von Mike Posner, gleich hier in HR3. Dazu, weil wir die Abwechslung lieben, Gitarren. Oh ja. Und so ein schöner Ohrwurm. Melancholie von Sunrise Avenue jetzt.

0: Guten Morgen mit HR3. Ich weiß, am Sonntagmorgen zwickt der Schlafanzug schon mal.
1: Ich bin froh, wenn ich aus diesem Fummel raus bin. Ich kann neben dem Ding ja noch nicht mal auf Toilette gehen. Also ich ziehe mich jetzt um und dann gibt's Aftershow.
0: Ja bitte, Sarah Engels macht Aftershow mit Platz 23 beim Eurovision Song Contest für Deutschland. Dennoch total gut drauf, hat alles gegeben. Ich glaube, die Aftershow-Party in Wien war wild. Wir haben diese bunte Party neugierig verfolgt. Wie haben die denn da so insgesamt gefeiert, RST-Reporter Daniel Keller in Wien?
2: Ich sag mal so, ich habe von Sarah relativ viel gehört in der ganzen Woche, was sie macht, wie sie es macht, wie es ihr geht und so weiter. Und jetzt von was nach der Show passiert ist, habe ich eher weniger gehört. Ah. Das könnte ich aber auch verstehen, dass sie vielleicht nicht mehr so lange gemacht haben, denn die ganze ESC-Zeit war super anstrengend. Das hat Sarah auch danach gesagt.
1: Meine ganze Leidenschaft, meine ganze Liebe, alles, was ich hätte reinstecken können, habe ich reingesteckt und alles andere liegt nicht in meiner Macht, Leute.
2: Ja, sie war super perfektionistisch während des gesamten ESC, hat sich richtig viel Mühe gegeben. Da kann ich auch verstehen, dass man jetzt vielleicht mal abschalten möchte.
0: Also ich finde, die hat das am Ende total gut weggelächelt und war auch ganz ehrlich und hat ja gesagt, ich bin ganz stolz, vor 180 Millionen Menschen gesungen zu haben. Da kann sie auch wirklich stolz drauf sein. Was sagst du zu ihrem Auftritt, auch im Vergleich zu den anderen?
2: Das Ganze war wirklich ein guter Auftritt, das muss man sagen. Ich glaube, sie war am Anfang vielleicht stimmlich nicht so ganz sicher, aber das ist dann echt später total okay gewesen. Das war eigentlich ein ESC-Auftritt, wie er aus dem Bilderbuch kommt. Das Problem ist eben, dass es das war und damit vielleicht auch nicht ganz so innovativ, sodass auch die Jurys, die ja auch 50% der Punkte am Ende beisteuern, vielleicht das nicht so als originellen Auftritt gesehen haben und dann deswegen Punkte gegeben hätten. Beziehungsweise das Publikum hat vielleicht auch den Eindruck gehabt, ey, das geht so ein bisschen unter, weil wir echt ein sehr, sehr gutes anderes Starterfeld sonst noch hatten. Zum Beispiel eben auch mit Bulgarien. Also da blieben dann einfach nicht mehr so viele Punkte für Sarah Engels übrig.
0: Na gut, aber der erste Platz für Dara, die gewinnt den ESC mit Bangaranga für Bulgarien. Zum ersten Mal in der Geschichte des ESC geht das an Bulgarien. Wie haben die das denn gefeiert?
2: Also, die haben sich schon gefreut, das hörst du auch hier.
3: It's the first time Bulgaria ever win Eurovision!
2: Also ich glaube, man hört da so ganz leichte Freude auch raus. Das ist wirklich ein Riesenerfolg. Du musst vor allen Dingen wissen, Bulgarien sind oft nicht dabei gewesen, ja, weil sie wenig Geld hatten beim bulgarischen Fernsehen. Und jetzt sind sie seit diesem Jahr wieder dabei und haben direkt gewonnen. Und sie haben auch schon gesagt, ey, wir sehen uns nächstes Jahr in Sofia. Also sie wollen den ESC auch definitiv ausrichten.
0: Dann freuen wir uns auf den ESC 2027 in Sofia und feiern jetzt die Aftershow-Party alle zusammen mit dem Gewinnersong hier in HR3.

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8: Einen schönen Sonntag zusammen. Jan Reppern ist hier. Heute Morgen bekommt ihr einen Eindruck davon, wie es wird. Ab spätestens Mitte der Woche blauer Himmel, Sonne und die Temperaturen steigen ja auch wieder über 20 Grad. Heute kommen erstmal noch mal ein paar Wolken vorbei. Schauer am Nachmittag, aber eher selten. 14 bis 18 Grad maximal. Damit ihr gut ankommt, jetzt das Neueste aus dem HR3-Verkehrszentrum. Die A67 ist gesperrt, Darmstadt Richtung Mannheim. Bauarbeiten zwischen Lorsch und Firnheimer Dreieck, die gehen bis morgen früh vor der Rush-Hour, etwa 5 Uhr sollen sie vorbei sein. Umleitung ist auch ausgeschildert für euch. Ab dem Darmstädter Kreuz geht's über die A5.
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0: morgen. Einen schönen Sonntag euch. 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

0: Moment, ich muss kurz mein Tamagotchi füttern.
1: Kleiner Flashback in die 90er mit Labouche in HR3. Gleich aktueller Sound.
0: So leicht, sie klingt so befreit. Katy Perry für euren Sonntagmorgen. Dazu für echte Abwechslung eine tolle Männerstimme. Ach, er klingt so schön weich. Miles Smith, ganz easy Sound für euch jetzt mit Nice to Meet You in HR3.

0: Legendärer Sound von Mr. Mister in HR3 um 9 Uhr.
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2: Mit Maren Weil. Guten Morgen. Zum ersten Mal überhaupt hat Bulgarien den Eurovision Song Contest gewonnen. Sängerin Dara mit dem Song Bangaranga bekam bei der Show in Wien die meisten Punkte vom Publikum und der Jury. Für Deutschland war Sarah Engels an den Start gegangen und landete auf Platz 23 von 25 und trotzdem war sie danach zufrieden.
3: Das Ranking ist scheißegal. Ich hatte eine mega krasse Erfahrung. Ich habe vor 180 Millionen Menschen singen dürfen und habe das Beste zeigen dürfen von mir, von Sarah. Aber alles, was ich hätte reinstecken können, habe ich reingesteckt und alles andere liegt nicht in meiner Macht, Leute.
2: In Italien ist ein Mann mit einem Auto in eine Menschengruppe gefahren, in der Innenstadt von Modena im Norden des Landes. Mindestens 8 Menschen wurden verletzt, auch eine deutsche Touristin. ARD-Korrespondentin Bettina Weitz.
4: Medienberichten zufolge steuerte er zunächst sein Auto in eine Menschenmenge auf dem Gehsteig, bis seine Fahrt im Schaufenster eines Geschäftes endete. Anschließend stieg er aus und versuchte zu fliehen. Dabei zog er ein Messer und bedrohte einen Passanten, der versuchte, ihn aufzuhalten. Die Polizei fasste den mutmaßlichen Täter und verhört ihn. Es soll sich um einen etwa 30-Jährigen handeln, der in Bergamo geboren wurde.
2: Eine Großdemo mit Zehntausenden Rechtsextremisten, dazu eine pro-palästinensische Kundgebung und ein ausverkauftes Fußballpokalfinale. In London hatte die Polizei gestern alle Hände voll zu tun. Sie meldet aber, es gab nur kleinere Zwischenfälle und etwa 30 Festnahmen. Die Polizei war mit 4000 Beamten im Einsatz und hatte eine Null-Toleranz-Strategie angekündigt. Idealer Tag für einen Ausflug ins Museum, denn am Internationalen Museumstag gibt's auch in Hessen an vielen Orten ermäßigten oder sogar freien Eintritt. Im Archäologischen Museum in Frankfurt können Besucher zum Beispiel römische Brettspiele testen. Im Von der Au Museum in Fulda gibt's eine VR-Tour durch eine Ausgrabungsstätte und Kinder können beim Märchenrundgang in der Grimmwelt Kassel mitmachen. Alle Aktionen hat der Hessische Museumsverband auf seiner Homepage. Große Party heute in München. Im Rathaus gibt's einen offiziellen Empfang für den FC Bayern und dann die Meisterfeier mit den Fans. Nicht zufrieden ist dagegen Eintracht Frankfurt mit dem Saisonabschluss in der Fußball-Bundesliga gestern. Mit Tabellenplatz 8 gab's keinen europäischen Startplatz und der Verein muss sich jetzt damit beschäftigen, ob Trainer Riera noch der Richtige ist. Mehr vom Sport aus Hessen auf hessenschau.de.
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0: Freut euch auf weniger Frieren in den nächsten Tagen. Guten Morgen, Jan Reppern ist hier. Schön, dass ihr uns mit in euren Sonntag nehmt. Heute schon 12 bis 18 Grad maximal, so ab Mittwoch. Schon teilweise über 20 Grad zu Hause in Hessen und danach wird das Wetter auch wieder stabiler. Heute ziehen nochmal Wolken rein vom Westen, aber meistens bleibt es trocken am Nachmittag. Im Westen 1-2 Schauer. Damit ihr gut ankommt, jetzt das Neueste aus dem HR3-Verkehrszentrum. Nicht viel los und hoffentlich bleibt das so, aber die A67 ist gesperrt. Stellt euch drauf ein, Darmstadt Richtung Mannheim. Bauarbeiten zwischen Lorsch und Viernheimer Dreieck, die dauern bis morgen früh, etwa 5 Uhr. Umleitung ist ausgeschildert für euch, geht über die A5.
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0: coolen Sonntag für euch. Es ist H3. Hut und dunkle Sonnenbrille, wer ist gemeint? Genau, Udo Lindenberg. Wir sagen heute Happy Birthday.
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2: Udos 80. ist ein Feiertag für alle Lindianer. Und ich mach mein Ding. Für die ganze Panikfamilie. Und irgendwie, das muss man einfach anerkennen, hat Udo nicht nur mehrere Karrieren hingelegt mit tiefen persönlichen Tälern dazwischen. Wenn du mit Musik und Mut und Ehrlichkeit und Humor gezeigt, wie einfach das geht, tolerant zu sein und nebenbei sehr, sehr lässig. Sein Aufruf an alle, jeder ist halt, wie er oder sie halt ist. Hauptsache, wie er selbst sagt, individuell. Und darauf trinken wir doch ein Eierlikörchen. Denn auch das ist eine Udo-Weisheit. Alle Tage sind gleich lang, jedoch verschieden breit.
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legendärer Hit von Coldplay für euch. Clocks, davon besitze ich die Schallplatte. Und die lief letzte Woche sogar die ganze Nacht. Weil ich vergessen hatte, den Plattenspieler auszumachen. Ist mir morgens aufgefallen. Trotzdem Spaß gemacht. Gleich ein Klassiker in bester Qualität für euch. Wir breiten unsere Arme aus und so geht's auch in den Sonntag. Dazu Rockabye. Wenn der Beat einsetzt, freuen wir uns drauf.

himmlischer Chor für euren Sonntag in HR3. Bitte fahrt vorsichtig auf der A66 Frankfurt-Fulda. Da sind zwei Rehe unterwegs zwischen Fulda Süd und Eichenzell. Vorsicht, Rehe auf der A66.

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5: Guten Morgen, Jan Reppern ist hier. Heute ist Sonntag. Es hat ja keiner gesagt, dass Schwimmen im Freien heute nicht geht, ne? Anschwimmen im Woog in Darmstadt ist heute. Wenn ihr schon was zum Baden mitten in der Stadt habt, dann hopst rein. 14 Uhr geht es da los. 14 bis 18 Grad kriegen wir heute maximal. Naja, das wird wärmer die nächsten Tage. Ein bisschen unbeständig bleibt es erstmal noch. Heute kommen ein paar Wolken angeflogen, ein paar Schauer sind dann drin, vor allem im Westen. Damit ihr gut ankommt, jetzt das Neueste aus dem HR3-Verkehrszentrum. Weiterhin Vorsicht auf der A66, da sind Rehe unterwegs. Frankfurt-Fulda zwischen Fulda Süd und Eichenzell. Und die A67 ist weiterhin gesperrt, das geht bis morgen früh, 5 Uhr. Darmstadt Richtung Mannheim, zwischen Lorsch und Viernheimer Dreieck, Bauarbeiten laufen da. Ab dem Darmstädter Kreuz fahrt ihr am besten über die A5.
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0: Genießt euer Honigbrötchen an diesem Sonntagmorgen mit HR3. Wir danken gleich den vielen Milliarden Honigmacherinnen. Und vor allem danken wir denen, die unsere Natur am Laufen halten beim Bestäuben. Im HR3 Sonntagstalk ist Bienenprofessorin Alexandra Klein bei Biene Schäfer. Und die findet Honigbienen ja total langweilig, ne?
1: Ja, was willst du mit einer Art? Die hat so viele Bienen, Wildbienenarten drauf. Die helle Erdhummel, die gewöhnliche Zwergsandbiene, die gewöhnliche Schmalbiene, die grauschwanzige Düstersandbiene. Hast du wahrscheinlich auch alle in deinem Garten.
0: Ja, in meinem Garten. Das ist ein schöner Kosename. Übrigens, könnt ihr euch auch gleich merken.
1: Du großen Blattschneiderbienchen, meine europäische Honigbiene. Ja, bei der dreht sich alles um die Biene und das ist natürlich klar. Also wenn wir feiern ja immer, wenn dein Apfelbaum mal blüht oder deine Kirschen du ernten kannst, da haben natürlich diese Insekten auch was mit zu tun, die Bienen. Ne? Die befruchten und bestäuben und was wir dazu beitragen können, damit Biodiversität zunimmt, das kläre ich alles mit ihr. Hast du auch so ein Insektenhotel?
0: Also ich habe jetzt seit 3 Monaten nicht gemäht im Garten. Ist das auch ein Insektenhotel? Ein großes, 700 Quadratmeter.
1: Ja, das ist super. Ist doch eh der Monat, wo man nicht mäht, oder?
0: Genau deswegen. Ach, ich liebe auch Löwenzahn.
1: Wusste gar nicht, dass du so einen grünen Daumen hast und so ein Gartenfreak bist.
0: Absolut. Jetzt wisst ihr das auch. Ab 10 Uhr im HR3 Sonntagstalk eine Liebeserklärung an die Natur bei Biene Schäfer. Ich mach deinen Willi.
1: Ja, mach mich.
0: Schönen Sonntag.

0: Mythos Down für euren Sonntag. Es ist 10 Uhr.
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2: Mit Maren Weil, guten Morgen. Ein riesiger Punktevorsprung und wahnsinnige Freude bei der bulgarischen Sängerin Dara. Sie hat überraschend den Eurovision Song Contest in Wien gewonnen mit ihrem Song Bangaranga. Mareike Makosch aus dem News-Team.
3: Bulgarien bekam vom Publikum und der Jury mit Abstand die meisten Punkte, nämlich insgesamt 516. Das waren 173 mehr als für den Zweitplatzierten aus Israel. Finnland, das für viele der große Favorit war, landete am Ende auf Platz 6. Sarah Engels war für Deutschland mit der Startnummer 2 ins Rennen gegangen. Trotz einer aufwendigen Choreografie mit viel Pyrotechnik reichte es zum Schluss nur für 12 Punkte und Platz 23.
2: Kein Trennungsjahr mehr bei häuslicher Gewalt. Bundesjustizministerin Hubig will, dass Scheidungen schneller vollzogen werden können. Sie hat der Nachrichtenagentur KNA gesagt, die aktuelle Regelung sei schwer zumutbar. Denn auch bei häuslicher Gewalt müssen Täter und Opfer ein Jahr getrennt leben. Erst danach kann die Ehe geschieden werden. Bei ukrainischen Drohnenangriffen sollen in der Region Moskau 3 Menschen getötet worden sein. Nach russischen Behördenangaben gab es außerdem 12 Verletzte. Es sei dort der größte Angriff seit mehr als einem Jahr gewesen. Russland wiederum hatte am Mittwoch und Donnerstag massiv die Ukraine angegriffen. Präsident Selenskyj hatte von 24 Toten gesprochen und Vergeltung angekündigt. Wie gut geht es Kindern und wie sind ihre Chancen? Eine Studie des Kinderhilfswerks UNICEF sieht Deutschland bei diesen Themen nur im hinteren Mittelfeld, auf Platz 25 von 37 bewerteten Ländern. Kinderarmut sei hier noch ein zu großes Thema, sagt UNICEF, und die Bildungssituation alarmierend. Besonders beim Lesen und in Mathe hätten viele Kinder in Deutschland Nachholbedarf. In der Studie vorne liegen die Niederlande, Dänemark und Frankreich. Schon nach wenigen Minuten ist die Feuerwehr nach einem Alarm am Einsatzort, aber in zehntausenden Fällen in Deutschland rückt sie umsonst aus. Auch in Hessen ist das ein Problem. Grund dafür sind oft Fehlalarme durch Brandmeldeanlagen. Aus dem News-Team Andreas Gerlach.
4: Allein bei der Frankfurter Feuerwehr schlagen jährlich 4.800 Mal Brandmeldeanlagen an. Der zuständige Abteilungsleiter der Feuerwehr Schwering sagt, 4.660 Mal sind es Fehlalarme. Das binde das Personal und bei echten Bränden vergehe wertvolle Zeit. Deshalb müssten Brandmeldeanlagen technisch noch besser werden.
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5: Tja. Kann man mich jetzt hören?
6: Absolut.
5: Ja?
6: Auch aus dem anderen Studio.
5: Kann man mich auch on air hören?
6: Ja, total. Drücken Sie mal,
5: was
6: Frau
5: denn?
6: Schäfer.
5: Was denn? Schnell, Lisa, hilfst du mir mal?
6: Mensch, so ist das.
5: Ja, manchmal weiß man nicht, was man drücken soll. Dann drückt man alles und nichts passiert.
6: Ja, Mensch. Wo hängt's denn?
5: Ich weiß auch nicht, wo es hängt. Hängt eigentlich an der Musik für das Wetter. Ich kann auch das...
6: Im alten Studio habe ich das probiert.
5: Ja?
6: Und dann ging das total
5: gut. Man muss einfach manchmal mutig sein.
6: Schön, dass wir geredet haben, Bärbel Schäfer.
5: Einen Knopf drücken. Ja, kann auch nicht schaden, irgendwie... einfach mal auf die Wettervorhersage jetzt genau zu schauen. So, das Wetter tauscht uns ein bisschen an. Boah, mein Gott, ich bin total rot geworden, glaube ich jetzt. Also es fängt super schön an. Es beginnt nämlich trocken und es beginnt sonnig. Aber dann kommt der Regen dazu mit 12 bis 18 Grad. Und ja, im Laufe des Nachmittags. Aber leider ist die schlechte Nacht auch ein bisschen Regen. So, wie sieht der Montag aus? Viele Wolken, Sonne, zeitweise Regen und Schauer. Und Gewitter sogar. Höchstwerte 12 bis 18 Grad. Damit ihr gut ankommt, jetzt das Neueste für euch aus dem HR3-Verkehrszentrum. Was haben wir denn da? Eine Meldung, die A67 Darmstadt Richtung Mannheim ist zwischen Lorsch und Viernheimer Dreieck wegen Bauarbeiten bis Montagmorgen etwa 5 Uhr gesperrt. Umleitungsempfehlung ab dem Darmstädter Kreuz über die parallel verlaufende A5. Alles frei sonst auf Hessenstraßen. So, ihr Lieben, wir haben nach einem etwas ruckeligen Start ohne Wettermusik jetzt ein fantastisches Thema heute, auf das ich mich schon seit Wochen freue. Wir wollen heute die kleinen Wesen feiern. Wir wollen auf sie schauen. Das sind nämlich die, die dafür sorgen, dass aus den Blüten auch Erdbeeren, Äpfel oder Kirschen werden, die sich kümmern, dass aus den Blütensamen eine Blumenwiese wird. Ertragssteigerung durch Biodiversität, nennen das die Biologen. Unser Thema heute sind die Bienen. Und wir hören ja immer wieder, im Mai sollten wir alle, wenn wir einen Garten haben, möglichst wenig Rasen mähen und die Städte auch. Auf jeden Fall immer einen Teil der Wiese auch stehen lassen, sodass sich Wildbienen mal ein bisschen was abschauen können. Und wir sollten auch nochmal überlegen, warum brauchen wir ein Insektenhotel und was kann man dabei auch falsch machen? Viel zu besprechen heute mit Professorin Alexandra Klein. Sie ist Professorin für Naturschutz und Landschaftsökologie an der Uni Freiburg. Und jetzt gibt's A Bar Song von Chabuzet für euch. Guten Morgen.
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0: Guten Morgen zum Sonntagstalk von HR3. Ich bin Bärbel Schäfer und wir wollen heute uns mit einer ganz besonderen Tierart beschäftigen und ihr den roten Teppich ausrollen. Es gab schon Petitionen für ihren Erhalt. Bauern mussten für sie ihre Felder umgestalten und doch haben viele auch, machen sie so eine wedelnde Handbewegung oder haben vielleicht ein bisschen Angst vor ihnen. Ohne sie läuft aber nichts in der Bestäubung. Unser Thema heute an diesem Sonntag sind die Bienen. Und zu Gast ist dafür die Biologin Professor Dr. Alexandra Klein. Herzlich willkommen.
1: Hallo, guten Morgen, Frau Schäfer.
0: Ja, guten Morgen. Ihre Forschungsschwerpunkte sind ja Bestäubungsökologie, Landschaftsökologie, Biodiversitätsforschung. Wann haben Sie denn die Liebe zu den Bienen entdeckt?
1: Genau, mit der Biodiversitätsforschung, Landschaftsökologie. Sie hören es schon, die Bienen. Gar nicht nur eine Biene. Ja, wann habe ich die entdeckt? Eigentlich während des Studiums gemerkt, ich muss unbedingt draußen was machen. Deswegen bin ich in diese Botanik, in den Naturschutz reingerutscht. Bei der ganzen Genetik musste man immer so viel drin im Labor und ganz viel Theorie. Und in der Botanik konnte ich viel draußen sein. Und dann war es mir irgendwann, ich will nicht sagen zu langweilig, aber ich hatte das Gefühl, ich kenne alle Pflanzenarten. Und dann wollte ich unbedingt in die Tropen. Aha. Und ich hatte mein Praktikum in Brasilien gemacht und fand das alles so toll und wollte unbedingt nochmal.
0: In Indonesien waren Sie auch, in Amerika, genau. In Schweden.
1: Genau, und dann habe ich jemanden gesucht, einen Professor, der eine Arbeit zu vergeben hatte, eine Diplomarbeit damals für die Tropen. Und habe dann jemanden gefunden für diese Pflanzen-Insekten-Interaktion. Und interessanterweise bei dem ersten Praktikum, was ich bei ihm gemacht habe, da ging es um Honigbienen und ich hatte Angst vor Honigbienen. Mhm. Ich wollte auf keinen Fall was mit Honigbienen zu tun haben.
0: Das ist ja spannend. Genau. Also schon als Kind und als Studentin war das immer von ein bisschen Furcht dann begleitet, ja?
1: Absolut. Ich bin allergisch gegen Bienen und beim zweiten Stich habe ich so schlimm als Kind reagiert, dass ich nicht mal in den Kindergarten gehen durfte.
0: Oh mein Deswegen. Gott. Das ist ja so, wenn ich mit Mathe 5 anfangen würde, Mathematik zu studieren oder allergisch auf etwas. Aber das finde ich ja spannend. Und dann haben Sie gesagt, okay, ich blicke der Angst ins Auge und nehme das als meinen Schwerpunkt.
1: Nein, gar nicht. Ich glaube, ich hätte das nie gemacht. Es ging in dem Thema nicht um Honigbienen. Ich sollte eigentlich mir Schmetterlinge anschauen. Mhm. In den Tropen, also entlang so eines Landnutzungsgradienten, den ich noch auswählen musste, sollte ich halt Schmetterlingspuppen ausbringen und gucken, ob die bestäubt sind und ob das anders ist im Regenwald oder in den, es waren damals Kaffee- und Kakao-Nutzflächen. Mhm. Und das hat nicht geklappt, weil diese Schmetterlinge, die Puppen, die hatten keine Parasiten. Das sind kleine Wespen, die ihre Eier in die Tiere reinlegen. Und dann hat das erst geklappt, als ich auf die Idee gekommen bin, ich versuch's mal mit den Larven, also mit den Raupen. Und die musste ich immer füttern und da bin ich nicht hinterhergekommen mit den Füttern. Also erstmal waren es diese Schmetterlinge. Mhm. Und dann habe ich angefangen, am Kaffee die Bienen zu beobachten. Und da gab es halt nicht nur Honigbienen, da gab es ganz, ganz viele andere Bienen, die wir jetzt Wildbienen nennen. Ja. Und so kam dann die Artenvielfalt dazu und dieser Mechanismus, was passiert denn überhaupt, wenn so eine Biene eine Blüte besucht.
0: Und mein Gott, das sind so viele. Wenn man in ihr aktuelles Buch hineinschaut, dann sind da ja von der rotbeinigen Furchenbiene, wenn wir jetzt mal in unsere Gefilde gehen, die gewöhnliche genau. Wespenbiene, die gehörnte Mauerbiene, die Ackerhummel, die dunkle Erdhummel, Panzers Wespenbiene. Das sind seitenlang die Steinhummel. Ich will die Baumhummel nicht vergessen. Da sind wirklich viele dabei. Hat sich denn die Angst ein bisschen gelegt? Und ist daraus mittlerweile eine forschende Liebe geworden? Oder wie ist es zwischen Ihnen weitergegangen?
1: Also sagen wir es mal weiter so. Die Honigbienen sind mir immer noch suspekt. Die möchte ich nicht mit der Hand fangen. Und die Wildbienen, also über die wir hier vorwiegend sprechen, die mit diesen komischen langen Namen, das sind Einsiedlerbienen, die leben halt ganz anders. Eine Honigbiene lebt ja in so einem Volk und dann gibt's gleich ganz viele. Und wenn eine sticht und dann kommen die anderen auch alle dazu, die arbeiten ja so in so einem Superorganismus. Mhm. Und das ist bei den Wildbienen nicht der Fall.
0: Das sind Einzelgänger.
1: Genau, die Hummeln nicht, die haben auch ein Volk, aber ein ganz, ganz kleines Volk. Da sind vielleicht mal, wenn es hochkommt, 300, vielleicht auch mal 500 Arbeiterinnen, aber es ist nicht zu vergleichen mit den 50.000, was die Honigbiene da hat. Und die anderen Wildbienen, die mit den witzigen Namen.
0: Ja.
1: Die, das sind halt fast alles Einsiedlerbienen und da ist eine Mutter für ihre, sage ich mal, 3 bis 10 Nachkommen für zuständig.
0: Überschaubar, überschaubar. Ich freue mich so auf unser Gespräch heute im Sonntagstalk und all das steht drin mit ganz tollen Fotografien. Gemeinsam haben sie es veröffentlicht mit Felix Fornoff, das Praxishandbuch Nutzpflanzenbestäubung, Ertragssteigerung durch Förderung der Biodiversität. Also, herzlich willkommen zu unserem Uniseminar am Sonntagmorgen bei hr3. Bis gleich, Dr. Klein. So, nach dem Dr. Klein, Professor Dr. Klein, kommt jetzt Dr. Alban für euch mit Sing Halleluja. Aber auch noch eine Warnmeldung. Vorsichtig auf der B42 Rüdesheim-Wiesbaden zwischen Walluf und Wiesbaden-Frauenstein. Da sind Wildschweine auf der Fahrbahn. Da müsst ihr bitte vorsichtig fahren.

0: Zu Gast im Sonntagstalk und damit wollen wir euch Lust machen heute auf Biologie ist Professor Dr. Alexandra Klein. Sie beschäftigt sich beruflich mit ihrer Forschungsarbeit mit den Wildbienen. Diese Tiere sind ja die Voraussetzung für eine reiche Obst- und Gemüseernte, sodass die Blüten dieser Pflanzen ausreichend bestäubt werden. Also die sind ganz schön fleißig und eigentlich immer in Aktion. Ist das jetzt die Hochzeit?
1: Momentan im Frühling, ja, also das ist die absolute Hochzeit, weil jetzt fängt so eine Pflanze nach der anderen an zu blühen und die muss halt immer aufpassen, dass der richtige Bestäuber auch da ist.
0: Okay, und wie sprechen die sich denn ab? Die Pflanze kann ja nicht sagen, okay, ich öffne mich mit meiner wunderschönen Blüte und seid ihr ready?
1: Ja, wie sprechen die sich ab? Das passiert eigentlich vorwiegend über das Klima, dass die halt die gleiche klimatischen Raum haben, also die gleiche Nische, sagen wir, dass sie bei einer bestimmten Temperatur muss die richtige Biene zu der richtigen Pflanze, die dann ihre Blüten öffnet, dazukommen. Und das ist auch etwas, wo wir immer ein bisschen Angst vor haben mit dem Klimawandel, dass das gestört sein könnte und dann blüht eine Pflanze und der Bestäuber ist nicht da, weil es zu kalt ist und die Pflanze hat sich vielleicht schon an die Kälte angepasst.
0: Und das wäre ja fatal, weil unsere Wildbienen die bedeutende Rolle spielen. Wer spielt denn noch eine Rolle beim Bestäuben außer den Bienen?
1: Genau, wir haben die Honigbienen, wir haben die Wildbienen, da sind die Hummeln dabei. Dann spielen natürlich Schmetterlinge eine Rolle, Käfer spielen eine Rolle. Schwebfliegen kommen eigentlich von ihrer Bedeutung direkt nach den Wildbienen.
0: Mhm. Also wenn man viel Ertrag haben möchte bei Nutzpflanzen, also da schreiben Sie ja, ob das jetzt der Kirschbaum ist, der Himbeerstrauch, die Kürbispflanze, brauchen wir eben auch viele Tiere, die dann bestäuben.
1: Genau, wir brauchen diese Vielfalt, weil es ja ganz viele Blüten gibt. Mhm. Und diese Blüten haben sich evolutionsbiologisch, also über die Zeit, immer an ihre Bestäuber angepasst. Und ja, wenn ich viele Blüten habe, ist es auch eigentlich ganz logisch, dass ich dann viele Bienenarten oder bestäubende Arten brauche.
0: Okay, also die Wildbiene setzt sich jetzt nicht auf jede Blüte. Was mag denn unsere Wildbiene? Wie kann ich die denn anlocken, dass die zum Bestäuben vorbeikommt? Sieht die Farben oder muss der Docht, Doch, das ist bei Kerzen. Wie heißt das da in der Mitte? Das von dem.
1: Ja, das Fruchtblatt, der Stempel.
0: Der Stempel,
1: sagen wir dann
0: ja, genau. Der Stempel. Ja. Muss der eine bestimmte Form haben, dass die gerne vorbeischaut? Oder was braucht unsere Wildbiene?
1: Ja, genau. Da haben wir jetzt schon wieder dieses Problem, die Wildbiene. Es ist halt nicht die Wildbiene, sondern es sind weltweit über 20.000 Wildbienenarten. Und wir haben ja so um die 570 hier in Deutschland und jede Wildbiene braucht etwas anderes.
0: Mensch, die sind aber auch eigen, oder?
1: Ja, weil das so viele sind. Also
0: das macht es für Sie ja natürlich spannend. Also wenn Sie jemand sind, der sich schnell langweilen, dann können Sie bei 570 Wildbienen, die wir jetzt nicht alle bei Namen nennen, die das aber wahrscheinlich gerne hätten, weil sie so individuell sind.
1: Deswegen sage ich immer, die Honigbienen sind so langweilig, weil es nur eine Art ist. Und hier habe ich so eine Vielfalt an Arten. Aber es gibt schon Unterschiede. Also es gibt Wildbienen, also die Hummeln, die zählen wir auch zu den Wildbienen. Da sind viele relativ, so wie die Honigbiene, auch generalistisch. Also sie sind generell, heißt, sie gehen an viele verschiedene Blüten. Und dann haben wir aber auch Wildbienen, die sich entweder auf eine Pflanzenfamilie, wie die Glockenblumengewächse, spezialisiert haben oder halt auch auf ganz spezifische Arten, also dass die nur an eine Art gehen. Und wenn diese Blütenart nicht da ist, dann kommt diese Biene auch nicht vor.
0: Ja, verstehe. Ich bestelle beim Griechen auch immer dieselbe Nummer und die wollen das dann auch so haben.
1: Ja, genau so ist das. Aber das macht es für uns, für den Garten, auch wieder recht spannend, weil wir können bestimmte Pflanzenarten in den Garten bringen und früher oder später kommt meistens dann auch diese Wildbiene.
0: Okay.
1: Und dann lernt man so ein bisschen sich auszukennen. Zum Beispiel haben unsere Landwirte entdeckt, wenn sie die Ackerwinde, die eigentlich keiner haben will, weil die sich so schlingt und dann auch an die Kulturen, die kennt man vielleicht aus dem Garten, die erstickt dann vielleicht die Rosen. Das will man eigentlich alles nicht haben. Aber die haben dadurch auch die Spiralhornbiene, die sehr gefährdet ist, kennengelernt. Und dann sind sie auch ganz begeistert, dass sie mit so einer Pflanze, wenn man die wieder zulässt, dann auch ganz selten und gefährdete Arten.
2: Wenn man sich die Bilder dazu anschaut, dann ist das ja eher so auf der Seite beim Wegesrand. Also keiner will die ja mittendrin bei den Pflanzen dann haben, ne? Also dass man es eher an der Seite macht als eine Art Begrenzung. Nun reden wir ja miteinander, klar, weil Sie ein Profi sind bei der Nutzpflanzenbestäubung, aber auch, weil wir den World B-Day, den Weltbienentag haben am 20.05. Für welche Bienen wir den feiern, das müssen wir gleich nochmal eben ganz kurz klären und dann sind wir gleich wieder im Gespräch. Bis gleich, Professor Klein.
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0: verschoben haben. 12 bis 18 Grad haben wir aber. Und der Montag, ja, eben auch viele Wolken, zwischendurch Sonne, dann wieder Regen, Schauer, nachmittags sogar örtliche Gewitter. So starten wir in die neue Woche und auch mit Temperaturen von 12 bis 18 Grad. So, damit ihr gut ankommt, jetzt nochmal das Neueste aus dem hr3-Verkehrszentrum für euch. Da habe ich nochmal die Meldung für die A67 Darmstadt Richtung Mannheim. Die ist zwischen Lorsch und Viernheimer Dreieck wegen Bauarbeiten bis Montagmorgen 5 Uhr gesperrt. Umleitungsempfehlung haben wir auch. Ab dem Darmstädter Kreuz über die parallel verlaufende A5 bitte fahren. Ansonsten alles frei auf Hessens Straßen. Hier ist der Sonntagstalk von hr3. Zu Gast ist diesmal Alexandra Klein, Professorin für Naturschutz und Landschaftsökologie an der Uni Freiburg. Bekannt für ihr Wissen über Bienen, Wildbienen und Bestäubung. Am Mittwoch ist ja Weltbienentag. Feiern Sie denn auch diesen Welttag der Bienen?
1: Ehrlich gesagt, ja. Wir feiern den sogar so intensiv, dass alle meine Mitarbeiter an dem Tag irgendwas für die Bienen tun müssen.
0: Okay. Kommen Sie im Bienenkostüm an die Uni dann?
1: Das wäre noch was. Nein, das machen wir nicht, aber wir machen Informationsstände. Mhm. Wir stellen uns einmal mit einem Informationsstand in die Stadt, dann bringen wir ein Binokular, das ist sowas wie ein Mikroskop mit, so dass die Menschen sich die Biene mal in groß anschauen können, weil man weiß ja eigentlich gar nicht, was eine Biene ist. Und was man nicht kennt und vielleicht auch nur komische Geschichten über Bienen gehört hat, die stechen und die sind gefährlich, dann schützt man sie auch nicht. Und sobald man die mal so groß gesehen hat und die Haare und dann den Pollen da dran und diese großen Augen, das sind wunderschöne Tiere. Für die kann man sich sicherlich genauso einsetzen wie für einen Buckelwal.
0: Ganz genau. Ein Livestream für die Wildbienen. Sie würden schon sagen, so ein Tag ist wichtig, um mal innezuhalten und uns klarzumachen, wie Bienen unser Leben vielleicht auch als Menschen positiv und sinnvoll beeinflussen?
1: Genau. Ich finde, das ist extrem wichtig, weil die meisten Menschen machen sich das überhaupt nicht klar. Und die Menschen, die sich das klar machen, das sind immer die gleichen Typen von Menschen, sage ich mal. Also es ist ganz schwierig, an die Masse dran zu kommen. Mhm. Und deswegen ist es immer wieder gut, was Neues zu versuchen und immer wieder Aufklärung.
0: Biene Maja hat alles gegeben, aber ich merke schon, Professor Klein, es hat nicht gereicht. Bis gleich, dann reden wir weiter über die fleißigen Helferchen.
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0: So, und jetzt Kamerad für euch.

0: Es gibt unzählige Musiker, die prominent sind, die wir alle kennen. Und so ist das auch bei den Bienen. Es gibt hunderte, tausende Bienenarten. Es gibt Wildbienen, es gibt Honigbienen, es gibt die Hummeln, die zu den Wildbienen gehören. Und nicht nur die Honigbiene, an die wir vielleicht immer denken. Und deswegen habe ich mir heute die Bienenexpertin Alexandra Klein eingeladen, die aber gerne möchte, dass wir sagen, dass sie eine Wildbienenexpertin ist. Schulen, liebe Frau Dr. Klein, besuchen Imker, Firmen bepflanzen ihre Dächer. Wir alle kennen die Biene Maya. Wie sehr verkürzt unser Blick auf Honigbienen unsere Vorstellung von dieser Vielzahl von Insekten?
1: Eigentlich alles. Also es macht das ganze System, was sehr, sehr komplex ist, bricht das auf eine Art runter, obwohl wir da so viele verschiedene Arten haben. Nur mal ein einfaches Beispiel, die Honigbiene kann viele Blüten nicht bestäuben. Wenn ich jetzt an Kulturpflanzen denke, was ich so im Garten haben könnte, die ganzen Bohnen, die wir so anpflanzen, da kommt die Honigbiene mit ihrem Rüssel gar nicht dran. Da bräuchten wir eine langrüsselige, also längerrüsselige Hummel. Und so ist das auch bei vielen anderen Sachen. Die Honigbiene kann einfach nicht alles. Und
0: aber hat die eine gute PR-Agentur? Was ist denn das, dass die Honigbiene so populär ist und wir alle immer im ersten Moment an sie denken?
1: Das frage ich mich auch immer. Und ich frage mich unter anderem, ob das an sowas wie Biene Maya, die hat einen Namen. Die hat einen ganz einfachen Namen. Ja, wir haben vorhin darüber geredet. Was hatten wir? Gewöhnliche Goldfurchenbiene. Also unsere
0: Goldfurchi.
1: Ja, oder vielleicht Goldi hat goldene Haare oder Rotschopfige hatten wir doch auch. Vielleicht sollten wir da Hermine draus machen oder Pippi, Pippi Langstrumpf, ich weiß nicht. Irgendwas ganz Einfaches, aber das geht nicht, weil es sind ja so viele, viele Arten und halt nicht nur eine Art. Und das macht dieses Thema Biodiversität für die Allgemeinheit sehr, sehr schwer zu packen.
0: Für Sie als Wissenschaftlerin, das haben Sie ja vorhin auch so genannt, ist das eine fantastische Herausforderung, all die Fragen zu stellen und dem nachzugehen. Aber wenn wir nochmal sagen, die Wildbienen, und da nehme ich die Hummeln jetzt mit rein, könnten über Insta oder TikTok, das ist ja der Zugang vieler Menschen heute, Interesse zu wecken. Ja, ich meine, wann haben wir uns früher ein bescheuertes Abschminkritual angeguckt? Was müsste da rein zu den Wildbienen?
1: Ja, es müsste erst mal jemanden geben, der das machen möchte.
0: Da denke ich jetzt mal an Sie, Professor.
1: Ich habe keine Ahnung von TikTok und ich kann nicht mal mit Instagram umgehen. Ja. Das ist ganz fürchterlich. Aber ja, es müsste jemanden geben, der das in ganz, ganz einfache Geschichten verpackt. Und ja, ich weiß es nicht. Wir kommen ja von dieser Komplexität nicht weg. Wir können aus diesen vielen Bienen nicht eine Biene machen. Genau.
0: Aber vielleicht könnte man ansetzen, indem wir sagen, wo wir sie unterschätzen. Was wäre denn weg, wenn wir die Wildbienen nicht hätten? Das hat ja schon geklappt mit den Petitionen, die wir unterschrieben haben vor 4-5 Jahren.
1: Ja. Also sowas wird natürlich schon viel gemacht. Ne? Es gibt ja viele diese Videos, dass man durch eine, sage ich mal, Obsttheke geht und dann sagt, gut, wenn wir jetzt keine Bienen mehr hätten, dann würde uns das fehlen, das fehlen, das fehlen und das fehlen. Das hat sicherlich schon eingeschlagen, aber das ist ja auch immer nur eine Seite der Medaille. Das ist unsere Lebensmittel. Aber wir haben ja auch noch die schönen bunten Wiesen, die dann auch verschwinden würden. Also alles das, wo drin wir uns erholen, auch wenn wir es nicht merken, die Natur ist extrem wichtig für unser Wohlbefinden und für vieles andere natürlich auch. Aber da würde uns ja auch ganz viel verloren gehen und das haben wir noch nicht gut dargestellt.
0: Ja, das stimmt. Und wer müsste sich dann mehr anstrengen? Also wir, die wir das nutzen oder?
1: Ja, wir alle. Also ich glaube, wenn wir das fordern, dass wir das haben möchten, dann muss ja die Politik auch irgendwie mal darauf reagieren. Und da gibt's verschiedene Ansätze.
0: Aber also, Sie würden da schon die Politik in der Verantwortung sehen. Die müssen ja gerade über Glasfaser legen und unsere Brücken renovieren und gucken, dass die Bürokratie abgebaut wird. Aber sehen Sie das beim Landwirtschaftsministerium dann?
1: Beim Landwirtschaftsministerium, beim Umweltministerium, beim Bildungsministerium, eigentlich bei allen Ministerien, weil wir müssen ja erstmal bilden. Wir müssen ja erstmal allen erklären, was Natur ist, was die Natur kann und was passiert, wenn wir sie nicht mehr haben. Und das muss nicht unbedingt das Landwirtschaftsministerium machen. Weil es wird einfach nicht mehr gehen, dass wir so viel Geld ausgeben für Lebensmittel und dann nur für den, sag ich mal, für den Apfel an sich bezahlen. Wir müssen irgendwie auch sehen, dass wir diese Vielfalt, also die da was leistet, auch mitbezahlen.
0: Sagen wir, dass wir die Arbeit sehen der Wildbienen, dass wir nicht nur das Ergebnis sehen und dafür zahlen, sondern auch der Weg dahin?
1: Ja, genau. Also, dass wir die Biodiversität, die das von alleine bringt, dass wir die auch wertschätzen und denen einen Wert geben. Und das passiert momentan nicht. Wenn wir jetzt keine Biodiversität hätten im Apfelanbau, dann kann ich ja auch alles mit der Hand bestäuben. Und das würde ja Milliarden, das würde ja wahnsinnig viel kosten. Und das geht auch nur beim Apfel, sage ich mal. Bei vielen anderen Pflanzen würden wir das ja überhaupt gar nicht hinkriegen. Also, es ist sowieso utopisch. Aber da würden wir ja auch für zahlen. Aber ganz alles, was aus der Natur kommt, das nehmen wir einfach so hin.
0: Und das merke ich, da müssen wir gleich nochmal nachhaken. Sie schreiben ja in Ihrem Buch, Praxishandbuch Nutzpflanzenbestäubung nochmal, das sind unsere Lebensmittelversorger, ja, die Bestäuber. Und die kommen irgendwie zu kurz. Das ändern wir aber heute. Warten Sie ab, Professor Klein, wir schaffen das.

0: Über 570 Wildbienenarten gibt es in unserem Land. Die wichtigsten Arten stellt heute mein Gast im Praxishandbuch Nutzpflanzenbestäubung vor. Klingt wie Bio-Leistungskurs, aber wir können es runterbrechen. Sie ist Biologieprofessorin und Wildbienenspezialistin, Professor Alexandra Klein. Da passt der Name auch zur Größe des Tieres. Das ist schon mal gut, dass Sie sich nicht mit Walen beschäftigen. Der Wal hat ja in den letzten Wochen sehr viel Aufmerksamkeit bekommen. Guckt man da manchmal so ein bisschen neidisch hin und denkt, mein Gott, die Bestäuber, unsere Lebensmittelversorger, die bräuchten auch mal so eine Live-Cam.
1: Also ich glaube, neidisch guckt man da nicht hin, aber ehrlich gesagt, ich gucke dahin, weil mich das so beeindruckt und weil ich immer denke, ich muss daraus irgendwie was lernen. Mhm. Wenn die Menschen für eine einzige, nicht nur eine Art, sondern ein Individuum so viel tun, bereit sind, so viel Geld auszugeben, so viel Emotionen reinlegen und dabei ja trotzdem ganz, ganz viele andere Tiere töten, ohne dass es ihnen bewusst ist.
0: Ja, gerade bei Insekten haben wir ein Artensterben.
1: Ja, absolut. Dann frage ich mich immer, warum schaffen wir das nicht? Mhm. Und eine Sache ist sicherlich, wir haben keinen Namen für diese Tiere. Sie sind natürlich auch nicht so groß und beeindruckend und das kann man aber natürlich größer darstellen. Da müssen wir wahrscheinlich noch viel mehr tun. Mhm. Deswegen haben wir auch in unserem Buch versucht, viele schöne Fotos auch zu zeigen, damit man diese Tiere überhaupt erst mal sieht.
0: Aber dann haben wir die Hummeln, dann haben wir die Hornissen, dann haben wir die Wespen, dann haben wir die Honigbienen, dann haben wir die Wildbienen. Wenn wir nochmal anknüpfen, was wir eben gesagt haben, unsere saftigen Äpfel, die süßen Kirschen, das schreiben Sie ja auch, ist das fleißige Werk von Wildbienen und Insekten. Sie schaffen die Voraussetzung dafür, dass die Pflanzen Früchte tragen. Und das müsste uns doch so einen Kick geben und uns so viel wert sein, dass wir genauer hinschauen.
1: Ja, das sehe ich auch so und das sehen wahrscheinlich auch einige andere Menschen so. Aber im Alltag geht das, glaube ich, bei vielen unter. Und dann überlagern andere Probleme oder auch in der Politik überlagern ja andere Probleme. Dieses Problem, was man gar nicht so einfach sieht. Wir kriegen ja trotzdem noch genug Äpfel zu kaufen. Mhm. Es ist ja noch nichts weg, weil wir holen die uns dann aus anderen Ländern. Wir bestäuben sie zur Not auch mit der Hand. Wir machen ja alles Mögliche. Mhm. Es ist ja erstmal noch kein Problem, was so offensichtlich bei uns vor der Haustür liegt.
0: Ich habe schon gedacht, wie lange ist das her mit den Petitionen für die Bienen, dass wir vielleicht das Gefühl haben, in unserer schnelllebigen Zeit, ach, das Thema hatten wir schon, da habe ich Aufmerksamkeit geschenkt, da habe ich unterschrieben, jetzt muss es auch gut sein und dann ziehen wir weiter zum nächsten Thema. Dabei wissen wir doch, dass die Wildbienen in unserem Ökosystem so viel schenken.
1: Mhm. Ja, ich glaube, das müssen wir immer wieder betonen und vielleicht aber auch, also ich sehe da zwei Sachen. Einerseits müssen wir immer wieder das Gleiche betonen, so wie wir es vielleicht jetzt auch gerade machen, weil wir so viele Menschen haben, die das noch nie gehört haben. Aber dann, um dran zu bleiben, braucht man ja auch immer wieder was Neues, weil die, die sich wirklich interessieren, die haben es auch schon so oft gehört und sehen, trotzdem tut sich da nichts. Und dann wird man irgendwann müde auch davon und gibt vielleicht seine Energie wieder woanders rein.
0: Haben Sie das auch manchmal, so eine Art, nicht Müdigkeit, aber wie so eine kleine Bienenwut, nenne ich das jetzt mal, dass man das Thema nicht genug wahrnimmt?
1: Ja, das habe ich definitiv. Und ich habe es aber auch vor allen Dingen über die Komplexität. Mhm. Weil es ist so schwierig, Lösungen vorzuschlagen. Eigentlich liegen die Lösungen auf der Hand. Mhm. Aber die politisch einzubringen, dass sie dann richtig umgesetzt werden, ist extrem schwierig, weil wieder die ganzen anderen Probleme ziehen. Sie haben zum Beispiel erwähnt vorhin Bürokratieabbau. Das ist in der Landwirtschaft ja auch ein ganz, ganz großes Thema. Und wenn wir was für Bienen tun, hat das, und sie bekommen da vielleicht Gelder dafür, dann hat das ja auch was mit Bürokratie zu tun. Und eigentlich ist das Problem komplex. Also wenn man es besonders gut angehen will, dann geht man es auch komplex an. Und das macht meistens wieder noch mehr Bürokratie. Und da dann den richtigen Weg zu finden. Also wir schlagen ja in der Wissenschaft immer viel vor. Wir schlagen unter anderem auch diesen Bürokratieabbau vor. Wir schlagen natürlich vor, hier und da muss diese Maßnahme gemacht werden. Aber das in der Praxis dann umgesetzt zu bekommen, das ist nicht so einfach. Und das sehe ich auch. Und das macht das so schwer.
0: Läuft uns denn die Zeit davon?
1: Ja, uns läuft die ganze Zeit die Zeit davon und das Schlimme ist, wir wissen nicht genau, wann die Uhr abgelaufen ist. Wir wissen in der Ökologie ganz genau von Modellierungen, dass die Natur sehr, sehr viel ab kann. Ich sag mal, den kann man, eine Art kann man hauen und hauen und hauen. Man kann ja auch einen Wal hauen oder kann ihn einfach da liegen lassen und er lebt trotzdem extrem lange.
0: Verzeiht uns viel, die Natur.
1: Genau, sie verzeiht uns unglaublich viel. Daran gewöhnen wir uns und denken, ach, es ist ja alles normal, so wie es ist. Und dann kommt so ein kleines i-Tüpfelchen und dann kann manchmal etwas völlig zusammenbrechen. Eine Art aussterben, die wir vielleicht nicht mehr wiederbekommen. Wenn sie ganz ausstirbt, dann bekommen wir sie nicht mehr wieder. Oder halt auch ganze Ökosysteme zusammenbrechen, weil dann wird es plötzlich noch ein Grad wärmer oder noch trockener und dann können manche Pflanzen nicht mehr wachsen, der Boden schwemmt aus und passiert dann vieles, was wir eigentlich nicht wollen. Aber es ist so schwer zu sagen, wann genau dieser Punkt ist. Also wann ist die Zeit uns abgelaufen?
0: Dann lassen Sie uns noch mal auf das Thema Klimaerwärmung, Sie haben es ja mit ein, zwei Stichworten gerade schon angeschaut, noch mal gleich weitermachen. Ich spiele ein paar Songs und dann sind wir wieder im Gespräch.

0: Jetzt ist es gleich 11 Uhr.
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2: Hallo, ich bin Maren Weil. Regenbogenflaggen setzen heute auch in Hessen ein Zeichen für eine offene, diverse Gesellschaft. Es ist Tag gegen Queerfeindlichkeit und die nimmt in Hessen zu. Im vergangenen Jahr wurden 141 entsprechende queerfeindliche Straftaten registriert. HR-Reporter Nikolaus Buschlüter.
3: Damit hat sich die Zahl seit 2021 mehr als vervierfacht. Innenminister Posek hat diesen Anstieg alarmierend genannt. Er geht davon aus, dass auch extrem rechte Kräfte daran schuld sind. Außerdem erstatteten viele Betroffene vermutlich keine Anzeige, entweder aus Scham oder weil sie den Behörden nicht trauten. Dabei sei eine konsequente Strafverfolgung sehr wichtig.
2: Nach einem Ebola-Ausbruch im Kongo ruft die Weltgesundheitsorganisation internationalen Alarm aus. Es gibt schon 88 Tote und sie will klarmachen, dass die Lage ernst ist. Die Virusvariante im Kongo ist neu und die Hilfsorganisation Ärzte ohne Grenzen sagt, es gebe weder eine Impfung noch eine spezielle Behandlung. Es tut sich was bei den Spritpreisen. Diesel ist zum ersten Mal seit Anfang März wieder günstiger als E10-Benzin. Das meldet der ADAC. Diesel habe gestern im Schnitt bei 1,90 Euro gelegen. E10 sei etwa 9 Cent teurer gewesen. Diesel gilt als besonders krisensensibel. Deutschland importiert sehr viel, während deutsche Raffinerien meistens so viel Benzin herstellen, dass sie es auch ins Ausland verkaufen. Ermäßigter oder sogar freier Eintritt. Auch in Hessen machen viele Museen mit heute und haben Aktionen zum Internationalen Museumstag auf die Beine gestellt. Das ganze Programm gibt's auf der Homepage des Hessischen Museumsverbands. Einige Highlights hat HR-Reporter Andreas Heigen.
4: Im Archäologischen Museum Frankfurt können die Besucher kostenlos bei einer Mitmachaktion römische Würfel und Brettspiele ausprobieren. In Marburg öffnet das erste deutsche Polizei-Oldtimer-Museum seine Tore. Hier gibt es für die Leute über 110 historische Polizeifahrzeuge zu besichtigen. Auch die Grimmwelt in Kassel macht mit und bietet freien Eintritt, Märchenrundgänge und einen Bastelworkshop an.
2: Auch nach dem Eurovision Song Contest zeigt sich Sarah Engels selbstbewusst, obwohl Deutschland auf dem drittletzten Platz gelandet ist. Engels hat danach gesagt, sie habe alles gegeben. Das Ranking sei ihr egal. Bei der Show in Wien gab es in der Nacht einen Überraschungssieger, Bulgarien. Sängerin Dara bekam die meisten Punkte von der Jury und vom Publikum. Und unsere Nachrichten gibt's immer auch in der App und auf der Website.
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0: So, ihr Lieben, jetzt schauen wir mal auf das Hessenwetter hier an diesem Sonntag, den 17. Mai. Und da schieben sich ganz schön viele Wolken vor die Linse. Gießen-Wolken, Wiesbaden-Wolken und Regen, Darmstadt noch so ein bisschen Wolke und Sonne. Und so ist der ganze Mix heute auch. Erst sonnig, dann zum Nachmittag her vor allem in den westlichen Landesteilen Regen. Und wir haben 12 bis 18 Grad. Montag ebenso viele Wolken, Sonne, zeitweise Regen, Schauer oder auch schon mal Gewitter. 12 bis 18 Grad, das ist unser Wochenstart. Damit ihr jetzt gut ankommt, das Neueste aus dem HR3-Verkehrszentrum. Vorsicht auf der A45 Aschaffenburg Richtung Gießen zwischen Altenstadt und Florstadt. Da liegen Fahrzeugteile auf der Fahrbahn. Da müsst ihr ganz besonders vorsichtig sein. Dann haben wir noch mal die Meldung mit der A67 Darmstadt Richtung Mannheim, die ist zwischen Lorsch und Viernheimer Dreieck wegen Bauarbeiten bis Montagmorgen 5 Uhr gesperrt. Umleitungsempfehlung haben wir natürlich auch. Ab dem Darmstädter Kreuz über die parallel verlaufende A5 fahren und dann kommt ihr auch hoffentlich sicher an. Ja, guten Morgen im Sonntagstalk. Wir sprechen heute über die vielen, vielen kleinen Helferlein. Alleine in Deutschland haben wir 570 Arten davon, ohne die wir gar nicht klarkommen würden. Denn ohne Wildbienen, Honigbienen, Hummeln und andere Insekten hätten wir vielleicht hübsch blühende Pflanzen, aber viel weniger Obst. Denn die Wildbienen tragen zur Ertragssteigerung durch Förderung der Biodiversität eben einfach bei. Und das alles ist Grund genug, dass wir heute uns um diese Tiere kümmern. Und wir sprechen drüber, über Wildbienen und wie wir ihnen gute Lebensräume schaffen. Unter anderem eben mit Alexandra Klein und die ist Bioprofessorin an der Uni Freiburg. Also, macht euer Herz weit und groß für die Wildbienen. Und natürlich auch für Michael Schulte und Aschdies mit Hall of My Heart. Der Sonntag.

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1: Hier ist der Sonntagstalk von HR3. Ich bin Bärbel Schäfer. Zugeschaltet aus Freiburg ist mir Alexandra Klein, Professorin für Biologie und Bienenexpertin bei über 570 Wildbienenarten in unserem Land mit steigender Tendenz, was eben auch Klimaerwärmung angeht, müssen wir achtsam sein mit unserer Natur und mit den Tieren, die in ihr leben. Und das große Problem ist, wir wissen nicht, das haben Sie gerade erwähnt, Professor Klein, wann uns die Zeit davonläuft. Ich meine, jeder weiß, 3000 Ausrufezeichen, wie wichtig das Thema ist. Und trotzdem, woran hängt es denn? Woran hapert es, dass wir in Bezug auf Wildbienen nicht die richtigen Maßnahmen ergreifen? Und welche wären das?
2: Es gibt ganz, ganz viele Maßnahmen und jeder hat eine andere Maßnahme, die er lieber mag. Und bei mir kommt es immer auf den Kontext drauf an, welche Maßnahme ich am liebsten mag. Aber fangen wir doch mal bei uns vor der Haustür an, weil es kommt ja auch immer drauf an, an wen wir die Empfehlung geben.
1: Ja.
2: Ein Politiker sagen wir natürlich was ganz anderes. Der muss auf einer anderen Ebene arbeiten als jemand.
1: Denken wir an unsere Hörer oder Hörerinnen.
2: Genau, denken wir an die Hörerinnen, die vielleicht einen kleinen Garten haben oder die einen Balkon haben. Und da können Sie ja schon mal ansetzen. Das ist eine Sache, die sich wahrscheinlich aufdrängt bei Wildbienen. Wir wissen, Bienen mögen Blüten, mögen Pflanzen. Also müssen wir die richtigen Pflanzen, also Blüten anbieten. Da haben wir schon das erste Problem. Dann geht der Verbraucher, der Hörer gleich in den Gartenfachmarkt und sagt, ich möchte was für Bienen kaufen. Er muss meistens gar nichts sagen, weil die sind ja eh alle beschäftigt und haben keine Zeit, einem zuzuhören.
1: Wenn man überhaupt einen findet. Ja, genau.
2: Wenn man einen findet und dann sieht man diese schönen großen Blüten und dann ist da auch noch so ein Zettelchen dabei und da steht für Wildblumen drauf. Meistens ist das Quatsch, weil die sind überhaupt, oder für Bienen, es ist ja immer die Biene Maya, es ist eigentlich immer nur die Honigbiene oder irgendeine Biene, die man nicht zuordnen kann, skizziert da drauf.
1: Klammer auf, Nerv, Klammer zu.
2: Genau, also ich brauche eigentlich, um sicher zu gehen, möglichst heimische Arten und möglichst die, die viele von unseren Hörern, sage ich mal, noch als Unkräuter bezeichnen. Die müssen wir wieder schön finden. Wir brauchen Pflanzen, die Nektar und Pollen haben.
1: Welche zum Beispiel?
2: Margeriten. Vorhin habe ich, glaube ich, schon die Glockenblumen genannt.
1: Genau.
2: Glockenblumen sind ganz toll. Die Zaunwinden, über die haben wir auch schon gesprochen, die sind auch super. Wir können auch sowas wie einen Apfelbaum bei uns im Garten haben. Der zieht auch sehr, sehr viele Bienen an. Alle möglichen Lippenblütengewächse, wie jetzt im Frühling, die ganzen Taubnesseln, die Hahnfußgewächse, eigentlich alles das, was man jahrelang aus dem Garten vertrieben hat oder auch aus der Stadt vertrieben hat. Schafgarben, Natternköpfe hat sogar ihre eigene Biene, die Natternkopfbiene.
1: Ganz genau.
2: Wiesenflockenblumen, später im Jahr Sonnenblumen sind auch in Ordnung. Und dann sollte man den Efeu mal alt werden lassen. Keiner möchte überall im Garten Efeu haben, aber an einer Stelle sollte man ihn alt werden lassen. Dann hat er Blüten und so spät im Jahr, dass die letzten Bienen auch noch was zu futtern haben und im Frühjahr und im Winter dann schon wieder die ersten Vögel.
1: Also heimische Pflanzen, heimische Nutzpflanzen, das nehme ich nochmal mit. Das ist, glaube ich, ganz wichtig, weil wir haben ja eben das Thema Klima- und Temperaturwandel angesprochen. Durch den Klimawandel kommen ja auch neue Insektenarten zu uns. Und damit passen ja vielleicht gar nicht dann die Pflanzen zu den Insekten.
2: Das ist alles richtig, nur wenn ich mich nicht auskenne als Verbraucher, würde ich erstmal mit den Heimischen gehen, weil da kann ich nichts falsch machen. Ich würde sogar sagen, in der Zukunft werden wir auf die heimischen Verwandten mehr zurückgreifen. Im Garten tun wir das ja auch schon zum großen Teil. Ich würde da nur nicht nach Asien gucken oder nach Afrika, sondern ich würde vielleicht nach Europa in die wärmeren Länder wie Italien und Spanien schauen und dann schauen, wir haben hier eine Wiesenflockenblume. Wie sieht denn diese Wiesenflockenblume oder eine sehr verwandte Art bei denen in der Hitze aus, die sich angepasst hat an die Hitze und die können wir dann auch zu uns holen. Also sowas wird meiner Meinung nach kommen, deswegen bin ich gar kein Verfechter dieser heimischen Arten.
1: Okay.
2: Nur es ist komplizierter und wenn man sich nicht auskennt, sollte man eher nach heimischen gehen. Aber ein Problem, was ich immer noch habe, wenn ich in den Baumarkt oder in den Gartenfachmarkt gehe, das ist ja, es wurde lange Zeit gezüchtet, aber immer nur für uns Menschen. Die Blüten sollten groß sein. Alles, was wir da sehen, ist riesengroß, hat keinen Pollen und Nektar, weil diese Pollen, also die Staubblätter, wo der Pollen drin sitzt, die Fruchtblätter, wo dann die Narbe und die Frucht sich dann entwickelt, die wurden alle umgewandelt, ganz oft in Blütenblätter, weil das sind ja die schönen Blätter. Oder Rosen.
1: Wann ist das alles passiert, ohne dass ich das mitbekommen habe?
2: Ja, alles, als wir noch Kinder waren und davor auch schon. Oh. Schon lange. Also was für Rosen haben wir denn so im Garten? Die sehen alle wunderschön aus. Entweder riechen sie speziell oder da findet man ja kaum noch Staubblätter, wenn man überhaupt welche findet. Die sind alle in diese gefüllten Rosen drüber gegangen.
1: Das macht unsere Wildbienen natürlich arbeitslos dann.
2: Genau,
1: dann
2: das
1: fliegen die ja hin, dann gucken die und dann ist es ja wie so ein Locken mit einem falschen, ich sag jetzt mal, Tinder-Account. Und dann erfüllt das die Blüte ja gar nicht.
2: Genau, das ist das große Problem. Und da könnten wir, statt halt wieder irgendwas bienenfreundlich zu markieren, was gar nicht bienenfreundlich ist, überlegen, ob man nicht wieder auch zurückzüchtet. Mhm. Also wieder mehr Arten hat, dass man, also das überlegen wir tatsächlich bei den Kulturpflanzen, zum Beispiel beim Apfel, dass wir da Sorten haben, die nicht nur uns besonders gut schmecken, sondern die besonders attraktive Blüten haben,
1: ja,
2: mit viel Nektar und Pollen.
1: Ganz genau, damit sich der Blütenbesuch auch mal richtig schön lohnt an dem Buffet.
2: Genau das. Und das wäre ja eine Win-Win-Szenario,
1: ganz
2: wenn
1: genau
2: uns das schmeckt.
1: Oh mein
2: und
1: Gott,
2: dem
1: ich kriege schon Hunger. Ich kriege schon Appetit. Ich bin schon auf dem Weg. Ich werde gleich losfliegen. Wir machen kurz einen Break und halten dann nochmal fest, weil es gibt ja auch unterschiedliche Arten von Bestäubung. Also gehen wir mal davon aus, die Blüte hat alles, was unsere Bienen zum Blütenbesuch brauchen. Also was sind dann die Transportunternehmen der Bienen?

0: Wer Erdbeeren anpflanzt, einen Apfelbaum hat oder anderes Obst und Gemüse, schaut vielleicht anders auf die Natur. Denn was wir zu essen haben, wird maßgeblich durch Bienen und andere Insekten bestäubt und dadurch haben wir ihnen das zu verdanken. Oft ist uns das gar nicht so klar. Das weiß natürlich Professor Dr. Alexandra Klein. Sie ist Professorin an der Uni Freiburg und hat das Praxishandbuch Nutzpflanzenbestäubung geschrieben. Das ist jetzt vielleicht nicht erstmal eins, wo man denkt, ja, das ist der absolute Bestseller an Literatur, den ich so abends mal weglese. Aber um zu überleben, damit wir was zu essen haben, damit unser ganzes System funktioniert, ist das unglaublich wichtig. Und auch für einen Laien wie mich, Frau Professor Klein, war das sehr spannend. Jetzt haben wir ja gesagt, was fressen die Bienen, die Wildbienen eigentlich gerne beim Blütenbesuch genau? Sammeln die oder fressen die eher, wenn ich das jetzt als Laie frage?
1: Das ist eine wirklich gute Frage. Was fressen die? Also die Biene an sich, die ist ja sehr fleißig, das wissen wir.
0: Ja, allerdings.
1: Genau, und was macht eine fleißige Biene? Sie fliegt hin und her und überall hin und guckt und sammelt Pollen, ja. Aber den Pollen, den sammelt sie nur für ihre Babys. Also die bringt sie zurück und davon werden die Larven ernährt.
0: Ja, aber sie hat ja noch Nebeneinkünfte als Transportunternehmerin. Durch ihr Körperhaar zum Beispiel oder durch ihre süßen Beinchen, die man auf den Fotos ganz gut erkennen kann. Oder den knuddeligen Hummelbauch.
1: Genau, darüber reden wir gleich noch. Aber erstmal sammelt sie den Pollen, um Proteine für ihre Nachkommen zu bekommen, weil die müssen wachsen, die müssen muskulär werden, die brauchen Proteine. Und sie selber, sie fliegt wie so eine Marathonfliegerin und wahrscheinlich noch mehr als Marathon. Und was brauchen die? Die brauchen Kohlenhydrate. Also die Biene muss erstmal Pflanzen finden, wo sie Nektar, da sind die ganzen Zucker drin, das sind die Kohlenhydrate. Und dann braucht sie aber auch Pollen, den richtigen Pollen. Und darauf ist sie oft spezialisiert, um ihre Babys zu füttern. Und dann haben wir sehr unterschiedliche Bienen. Ja, die Honigbienen, die haben extra Körbchen an ihren Beinen, so wie ein Fahrradkorb vielleicht, haben die hinten an ihrem Bein so zwei Körbchen und da sammeln sie den Pollen, also so richtig große Pakete, die sie dann transportieren. Und dann haben wir nennen die Gruppe der Mauer- und Blattschneiderbienen, die sammeln mit dem Bauch. Die haben ganz langen, haarigen Bauch. Die Haare sind ganz oft verzweigt, damit der Pollen da gut drin hängen bleibt.
0: Also zum Waxing gehen die nicht.
1: Nein, das wäre ganz schlecht
0: für sie. Schlecht, okay.
1: Dann wären sie wahrscheinlich wie eine Fliege oder noch schlechter.
0: Ja, noch genau. Schlechter und oh mein Gott, da müssen sie dann müssen ja auf den Kackhaufen fliegen. Sitzen. Ja, genau, das wollen wir nicht.
1: Genau, also diese Form haben wir vor allen Dingen die Bauchsammler und
0: die Hackensammler.
1: Ja, die Hacken, die Beinsammler.
0: Die Beinchensammler. Genau. Okay, das ist das, was sie sammeln für den eigenen Nachwuchs und für die eigene Leistungsfähigkeit. Und dabei passiert dann das Bestäuben nebenbei zufällig oder ist das...
1: Ganz so einfach ist es auch wieder nicht, weil es ist... In der Regel so, dass der Pollen von der gleichen Blüte, der geht nicht. Das wäre eine Selbstbestäubung, da ist so ein Mechanismus drin, das wird verhindert, weil sonst habe ich keinen genetischen Austausch.
0: Okay.
1: Und die Blüte von der gleichen Pflanze, also wenn ich wieder an den Apfelbaum denke, dann die Nachbarblüte von der gleichen Pflanze ist auch nicht so gut, weil das ist ja das gleiche genetische Material.
0: Okay, das wäre so, wenn man immer die Blüte und die Bienen den Sex erklärt, als würde man innerhalb der Familie bleiben.
1: Ja, so ungefähr.
0: Ganz, aber,
1: also nicht ganz.
0: So ein bisschen unangenehm, wo man denkt, lieber nicht.
1: Ja, weil biologisch kommt es dann zu genetischen Schwierigkeiten, Inzuchtproblemen. Es kommt dann zu Krankheiten.
0: Ja.
1: Und hier kommt es dann zu verkrüppelten Früchten, sagen wir es mal so, die auch wieder keiner haben will. Also was wir jetzt immer mehr und immer besser verstehen, ist, dass wenn die Biene den Pollen von einer anderen Pflanze mitbringt und im Obst- und Gemüsebereich, gerade im Obstbereich, muss das oft von einer anderen Sorte sein. Also Apfel, ein Boskop kann nicht von einem Boskop-Apfel bestäubt werden, sondern da muss dann, ich sag's mal, ich weiß nicht, ob es genau stimmt, ob es der Breborn ist, also welcher Apfel ist, aber wir brauchen eine andere Sorte.
0: Warten Sie, ich schau nach auf Seite 148.
1: Genau, wir können das alles nachschauen, das haben wir tatsächlich, diese Kreuzbestäubungstabellen, haben wir alles drin, ist glaube ich auch das erste Buch, was das so komprimiert alles in einem Buch darstellt. Also wenn ich mir jetzt, wenn ich einen Balkon oder einen Garten habe, ich möchte mir einen Apfelbaum da reinstellen, dann könnte ich nach nachgucken, wenn ich nur Platz für einen habe, was hat denn mein Nachbar, damit ich am besten die kompatiblen Sorten habe, die zusammenpassen. Mhm. Weil das passiert ganz oft. Mir passiert das gerade die ganze Zeit mit Kiwis, dass mich alle mal fragen, warum ihre Kiwis denn nicht tragen. Weil sie halt nur ein Weibchen haben und sie haben kein Männchen dabei. Okay. Das muss man halt auch wieder gucken. Es gibt bei manchen
2: Man fängt
1: Kulturen,
2: an mit einer Frage zur Bestäubung bei den Bienen und landet bei den Kiwis.
1: Das kann passieren.
2: Ja, das kann wirklich passieren. Also können wir gleich nochmal, liebe Professor Klein, über die Bestäubung reden? Oder haben Sie jetzt noch was auf der Zunge, wo ich Sie unterbrochen habe, was Sie noch dranhängen wollen?
1: Nee, wir können gerne weiter über die Bestäubung reden.
2: Okay, dann machen wir das.
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2: So, jetzt erstmal dafür für euch mit Mercy. Guten Morgen.

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0: ankommt. Jetzt das Neueste nochmal für euch aus dem HR3-Verkehrszentrum. Da bleibt es bei der Meldung für die A67 Darmstadt Richtung Mannheim. Die ist zwischen Lorsch und Viernheimer Dreieck wegen Bauarbeiten bis Montagmorgen 5 Uhr gesperrt. Umleitungsempfehlung haben wir natürlich auch für euch. Ab dem Darmstädter Kreuz über die parallel verlaufende A5 kommt ihr gut und sicher an. Wir sind mittendrin im Sonntagstalk und den schenken wir heute den Bienen, den Wildbienen. Davon haben wir über 500, 520 Sorten. Und Alexandra Klein ist heute Professorin an der Uni Freiburg. Sie ist Biologin, ist eigentlich allergisch auf Bienenstiche und mochte überhaupt gar keine Bienen. Die Honigbiene findet sie langweilig, aber mittlerweile ist sie die Expertin für Bienen und weiß sie wertzuschätzen und nimmt uns mit auf das Thema oder zum Thema Biodiversität. Und wenn ihr die erste Stunde verpasst habt, die ersten anderthalb Stunden, könnt ihr natürlich alles nachhören bei ARD Sounds oder hier bei HR3 gibt es da auch als Podcast. So, jetzt machen wir erstmal weiter mit dem wunderbaren Harry Styles, As It Was. Und dann bin ich wieder im Gespräch mit Professor Alexandra Klein. Bis gleich.
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0: Hier ist der Sonntagstalk von HR3. Ich bin Bärbel Schäfer und hatte Bio als Abi-Prüfungsfach mündlich und ärgere mich jetzt eigentlich, dass ich es nicht als Leistungskurs genommen habe, denn es ist sehr, sehr spannend mit der Biologin und Bienenexpertin Professor Dr. Alexandra Maria Klein. Wir wollen den zweiten Vornamen auch mal nennen heute. Und wir haben eben schon über Bestäubung gesprochen bei den Bienen. Und wie locken die Pflanzen die Bienen an? Ist das die Farbe? Ist das die Größe? Ich muss noch mal so ein paar Basics fragen.
1: Ja, aber da habe ich auch wieder keine Standardantwort, weil jede Pflanze macht das anders.
0: Sie sind aber auch komplett.
1: Denken wir doch mal an unsere heimischen Orchideen.
0: Ja.
1: Hä? Ich weiß nicht, ob Sie die schon mal gesehen
0: haben. Heimische Orchideen? Moment, jetzt wollen Sie mich doch aufs Glatteis führen.
1: Ah ja, vielleicht kennen viele nur die, die man so im Wohnzimmer stehen hat. Die kommen aus den Tropen, ja. Das sind ganz andere. Das sind so Aufsetzerpflanzen. Mhm. Und wir haben heimische Orchideen.

0: Das sind Erdorchideen, also die haben richtige Wurzel im Boden und die wachsen halt nur, wenn auch der richtige Pilz da ist. Also die sind auch sehr, sehr komplex. Aber da ist es zum Beispiel so, dass die Orchideenblüte eine Fliege nachmacht. Oft schüttet die auch noch Hormone aus, die so eine Biene
1: Krass.
0: anzieht. Also sie macht das einerseits mit ihrem Aussehen. Also
1: Aha.
0: man guckt dann wirklich auf so eine Wiese und denkt, oh, da sitzen ja ganz, ganz viele Fliegen. Und es sind dann aber die Blüten von diesen Orchideen. Das wäre die Fliegenragwurz in diesem Fall. Die hat
1: Und
0: sich
1: warum
0: aber.
1: geben die sich so viel Mühe, sich als Fliege auszugeben, wenn die die Bienen anlocken wollen?
0: Nee, die wollen dann in dem Fall, also man dachte immer, dass sie aussehen wie Fliegen, aber man weiß, dass sie eigentlich die Pheromone von einer Grabwespe, die für uns Laien aber auch wie Fliegen aussehen, gegebenenfalls. Also diese spezifische Art, das ist auch nur eine von diesen Arten, die möchte so eine Grabwespe anlocken. Wir
1: Okay.
0: haben aber auch welche, die versuchen, die nennen wir Hummelragwürze, die wollen aber am Ende lang Hornbienen, die Weibchen sehen für uns auch aus wie Hummeln, wenn wir uns nicht so auskennen. Deswegen haben wir ihnen, sage ich mal, den falschen Namen oft gegeben. Aber was ich damit nur sagen will, die machen das mit dem richtigen Aussehen und sie machen das ja unter anderem mit Duft.
1: Und mit Duft. Und diese Düfte können natürlich auch ganz unterschiedlich wieder sein. Also das kann ich mir vorstellen, weil wir haben es ja hier mit einem
0: Absolut.
1: komplizierten Beziehungsgeflecht zu tun, oder?
0: Ja, absolut. Und die meiste Forschung, die sich verschiedene Blütenmerkmale anschaut, gucken sich Farben an, gucken sich Qualität vom Pollen, von Nektar an. Über die Düfte in so einer ganzen Blütenmischung, sag ich mal, weiß man gar nicht so sehr viel, weil das auch gar nicht so einfach zu messen ist. Da muss man wieder im Labor arbeiten, sonst hat man ja diese Vermischung der ganzen Düfte.
1: Genau, aber was wir doch festhalten können, haben wir bei der Nutzpflanzenbestäubung, so schreiben Sie es ja auch, die Bienenvielfalt. Und wir brauchen auf der anderen Seite auch eben die Vielfalt von Pflanzen, sodass die Bienen davon profitieren. Und nur durch den Erhalt praktisch beider Partner in dieser einzigartigen Mutualismus kommt auf Dauer eine gute Bestäubung und eben, was so wichtig ist, auch eine gute Biodiversität dann kann erhalten werden. So geht der Satz richtig zu Ende. Also das muss uns, glaube ich, allen noch mal klar sein. Also vernichten wir bestimmte Pflanzen oder lassen das zu, sind damit dann auch automatisch bestimmte Bienenarten weg oder können die sich dann auch neu orientieren?
0: Also die Natur ist ja nicht dumm. Die Natur hat immer
1: Ja.
0: Sicherheitsmechanismen. Wenn wir zur Bestäubung ganz kurz nochmal zurückgehen, ich habe eigentlich selten eine Pflanze, die nur auf Kreuzbestäubung, also nur auf eine bestimmte Biene setzt, sondern die kann immer auch ein bisschen selbst bestäuben, weil sie so einen Backup-Plan
1: Ja.
0: hat. Aber der funktioniert nicht auf Dauer, der funktioniert kurzfristig, wenn mal eine Katastrophe passiert und die Biene nicht da ist. Ansonsten ist es, wir sprechen in der Natur ja immer von Netzwerken. Also eine Biene besucht ja in der Regel mehrere Pflanzenarten. Und auch wenn sie nur eine besucht, dann ist diese Pflanze, kann aber von mehreren Bienen bestäubt werden. Verstehen Sie? Also es gibt in der Natur ganz selten diese 1-zu-1-Beziehung. Also wenn ich als Biene nur eine Blüte anfliege und habe mich auf die spezialisiert, dann hat sich diese Blüte meist nicht nur auf eine Biene spezialisiert. Es ist
1: Nein,
0: kompliziert, wir
1: nein, dann
0: nennen
1: kann
0: das
1: man, dann für
0: genestetes.
1: die Pflanze ist es ja sehr gut, dass sie sich nicht nur auf die Bienenart, diese eine Bienenart, dann verlässt. Das ist ja ihr Überlebenssystem.
0: Ja, genau. Und so ist die Natur. Also sie versucht sich eigentlich immer ein Backup zu schaffen. Nur auf Dauer funktioniert das nicht. Je mehr Pflanzenarten uns da wegfallen, desto mehr Bienenarten, weil es gibt halt viele, die halt spezialisiert sind, fallen uns dann da weg.
1: Fällt uns denn gerade viel weg?
0: Ja, ich würde jetzt nicht sagen, nicht so, dass sie für immer weg sind, aber lokal sehen wir immer wieder Arten, die nicht mehr da sind. Aber das heißt, das ist das, wo wir Biodiversitätsforscher immer noch so viel Hoffnung sehen. Das ist meistens lokal, weil da das Klima trockener geworden ist oder weil da Landnutzung so betrieben worden ist, dass bestimmte Arten nicht mehr vorkommen können. Aber oft haben wir noch andere Gebiete, da kommen sie noch vor. Also man kann das alles noch rückgängig machen.
1: Das Schöne ist, wenn man am Sonntagmorgen mit jemandem spricht, der Hoffnung hat, einen optimistischen Blick und weiß, dass wir eben geeignete Lebensräume für unsere Insekten schaffen müssen und auch können. Bis gleich, Professor Klein. So, Snap für euch. 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

0: Hier ist der Sonntagstalk von HR3. Ich bin Bärbel Schäfer. Unser Thema ist heute das Summen und das Brummen. Insekten, vor allem Bienen, Wildbienen, das ist unser Thema heute. Wie schaffen wir geeignete Lebensräume für Insekten? Was halten Sie von Insektenhotels? Worauf muss ich achten beim Bauen und beim Kaufen? Brauchen die einen Briefkasten? Brauchen die eine Klingel, das Insektenhotel? Oder woran erkenne ich ein gutes Insektenhotel, Professor Klein?
1: Also erstmal, dass ich es nicht Insektenhotel nenne, weil wir wollen ja, dass die da bleiben und nicht nur für eine Nacht eine Unterschlupf suchen. Also wir nennen die Insektenhäuser. Ja, wenn ich eins kaufen will, ich habe gestern wieder so gruselige gesehen. Ja. Ich muss darauf achten, dass die unterschiedlich, also die haben ja immer so Röhrchen.
0: Ja.
1: Egal jetzt erstmal aus welchem Material, ich sollte darauf achten, dass sie unterschiedliche Größen haben. Weil wir haben ja gehört, wir haben unterschiedliche Wildbienen.
0: Ganz genau.
1: Und auch unterschiedliche wilde Wespen, weil Wespen gehen da auch rein. Was Tolles, weil die kümmern sich dann um die Schädlinge in unserem Garten. Und nur mit unterschiedlichen Größen kriege ich auch wieder viele verschiedene Arten rein. Davon abgesehen brauchen meistens die Weibchen etwas größere Durchmesser als die Männchen. Und ich brauche ja Weibchen und Männchen, sonst kriege ich auch wieder so eine genetische Verarmung, wenn die sich nicht vernünftig fortpflanzen können.
0: Und wenn ich jetzt kein Geld für so einen Insektennestplatz ausgeben möchte, ist dann die Alternative dann tatsächlich das Totholz oder?
1: Ja, man kann Holz nehmen, man sollte dann aber vor allen Dingen Hartholz nehmen. Also kein Nadelholz, weil da kommt ja Harz raus und das verklebt diese Eingänge, das ist nicht gut. Also wenn ich hier aus dem Fenster gucke, Buche wäre gut, Esche, sowas kann man sehr, sehr gut nehmen. Und dann ist das Problem, wenn viele, die selber machen, aber auch in den Gartengeschäften, die bohren nicht tief genug. So ein Bohrer geht vielleicht mal so 5 Zentimeter, wenn überhaupt.
0: Wo jetzt?
1: Rein.
0: In das Insektenhaus oder in das Totholz?
1: Ja, in das Totholz.
0: Ach so,
1: rein.
0: Okay. Ich hätte jetzt mit dem Bohrer mein Insektenhaus angebohrt, aber das ist dann ja falsch.
1: nein, in das Totholz. Und man sollte erstmal auch nicht von der Stirn, also man sollte parallel bohren. Aber man muss auf jeden Fall tief bohren, weil wenn die nicht tief gebohrt sind, dann kommen die Feinde da zu schnell dran und holen sich die alle raus. Das können Vögel sein, das können Wespen sein. Okay. Verschiedene Arten. Und das ist wichtig.
0: Also den Garten nicht immer aufräumen, was für uns vielleicht so Gartenmüll ist, sage ich jetzt in Anführungsstrichen. Das können eben Lebewesen, wie zum Beispiel bei dem Totholz, noch ganz gut gebrauchen. Und auch mal den Rasen verwildern lassen, also nicht jeden Löwenzahn sofort ausstechen. Soll ich seltener mähen? Es gibt jetzt so einen Trend, irgendwie im Mai nicht mähen. Was halten Sie davon?
1: Finde ich gut. Im Mai müssen wir noch nicht mähen. Je später wir mähen, desto besser. Aber irgendwann müssen wir mähen und je größer der Garten, desto mehr sollte ich darauf achten, nicht immer alles zu mähen, sondern Stellen stehen zu lassen, die erst später gemäht werden. Also, dass man immer hohen Bereich hat. Wir brauchen aber für die Wildbienen auch Bereich, wo der Boden offen ist, der sonnig ist, wo die Wildbienen im Boden nisten können. Bei 75% unserer Arten, die gehen nicht in diese Bienenhotels, die gehen in den Boden.
0: Und das heißt eben auch für Landwirte vielleicht auf den Feldern dazwischen mal so einen Blühstreifen stehen lassen. Das kostet vielleicht Ackerfläche, bringt aber was für die Insekten. Und ich möchte, dass es der böhmischen Kuckuckshummel gut geht und den Sandbienen und der Schmalbiene und der Holzbiene und die schwarzspurige Stängelbiene. Die Mauerbiene, die Wiesenhummel. Also es sind so viele, die in Ihrem Praxishandbuch Nutzpflanzenbestäubung genannt werden. Ich weiß jetzt nicht, ob wir alle genannt haben, aber wir stellen einfach fest, natürlich nicht. Es sind seitenlange Spalten, Leute. Was würden Sie sich denn wünschen für die Wildbienen? Wir sind am Ende der Sendung, damit die Blütenbesuche zahlreich sind durch die Insekten, die Sie beruflich so herausfordern und die Sie neugierig machen, Professor Klein.
1: Dass das Thema Biodiversität weiter aufgenommen wird, dass das nicht verschwindet in den Medien, dass wir weiter darüber reden, dass wir anfangen vom Kindergarten in den Schulen überall darüber zu reden, dass wir denen einen Wert geben und alle bereit sind und das auch können, dass sie dafür zahlen müssen, dass wir etwas für tun müssen.
0: Wir haben es heute versucht und ich freue mich natürlich, wenn man bei ARD Sounds da nochmal reinhört oder bei uns bei HR3 in den Podcast oder vielleicht wünscht ihr euch einfach, besorgt euch das fantastische Praxishandbuch Nutzpflanzenbestäubung von Professor Alexandra Klein und Felix Vornoff. Vielen Dank, liebe Professor Klein, und Ihnen einen schönen Sonntag. Ja, und wir gehen vielleicht heute einfach alle mal raus in die Natur und gucken, wo es summt und brummt und wo was rumfliegt. Habt eine schöne Woche. 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

0: Promis. Und jetzt ist es 12 Uhr.
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2: Hallo, ich bin Maren Weil. Hessen setzt Zeichen gegen Queerfeindlichkeit. Heute wehen zum Beispiel an vielen Stellen Regenbogenflaggen am Tag gegen Queerfeindlichkeit. Denn die LGBTQ-Community wird immer wieder angefeindet, diskriminiert oder sogar körperlich angegriffen. In Hessen wurden letztes Jahr so viele queerfeindliche Straftaten registriert wie noch nie, sagt Innenminister Poseck.
3: Das sind schwerwiegende Straftaten, die sich gegen unser Zusammenleben, gegen die Vielfalt in unserer Gesellschaft richten. Und wir haben als Staat auch einen Schutzauftrag für alle Bevölkerungsgruppen und selbstverständlich auch für die queere Community.
2: Das Ebola-Virus breitet sich in der Demokratischen Republik Kongo aus und deshalb hat die Weltgesundheitsorganisation jetzt eine internationale Notlage ausgerufen. Mindestens 88 Menschen seien an den Folgen der Infektion gestorben. ARD-Korrespondentin Katrin Hondel.
4: Insgesamt gäbe es rund 250 Verdachtsfälle. Laut WHO könnte der Ausbruch jedoch viel größer sein und die tatsächlichen Fallzahlen deutlich höher. Deshalb sei das Risiko groß für eine weitere Ausbreitung in den Nachbarländern Uganda und Südsudan. Zudem gibt es keinen Impfstoff für die Ebola-Variante, die hinter dem Ausbruch steckt, den sogenannten Bundibugyo-Stamm des Virus.
2: Brandmeldeanlagen müssen technisch besser werden, sagt die Frankfurter Feuerwehr. Denn Fehlalarme seien mittlerweile Alltag. Jedes Jahr schlagen allein in Frankfurt 4.800 Mal Brandmeldeanlagen Alarm. Nur in etwa 140 Fällen brennt es aber wirklich. Die Feuerwehr fordert auch, nur noch Altenheime und Krankenhäuser sollten eine Direktverbindung haben. Man sei nicht dazu da, nachzuschauen, ob es brennt oder nicht. Der Katholikentag in Würzburg ist mit einem Abschlussgottesdienst zu Ende gegangen. Der Vorsitzende der Bischofskonferenz Wilmer hat Christen dazu aufgerufen, sich stärker für den Frieden einzusetzen. Passend zum Motto der letzten Tage, hab Mut, steh auf. Insgesamt gab es mehr als 900 Veranstaltungen, Gottesdienste und Konzerte. Und nächstes Jahr ist der Katholikentag dann in Paderborn. Einmal auf den Mount Everest. Das ist das Ziel von vielen Bergsteigern. Ein Sherpa aus Nepal hat das jetzt zum 32. Mal geschafft und damit seinen Rekord ausgebaut. Der 56-Jährige besteigt den Mount Everest seit 1994 fast jedes Jahr. Und auch bei den Frauen wurde der Rekord ausgebaut. Eine 52-Jährige ist zum 11. Mal auf den höchsten Berg der Welt geklettert. 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
6: Solange du deine Füße unter meinen Tisch stellst oder wenn alle von der Brücke springen, würdest du dann auch springen? Oder, was meine Mutter immer gesagt hat, Jajo Mądrzejsze od kury, das ist polnisch für das Ei denkt, es ist klüger als die Henne. Das hat meine Mutter erst neulich wieder zu mir gesagt. Also typische Elternsprüche kennen wir doch alle. Haben sie selber gehört oder aber auch schon zu unseren eigenen Kindern gesagt, weil wir irgendwann gemerkt haben, naja, vielleicht hatte Mama damals irgendwie doch recht. Kate Menzig hier und ich freue mich auf eure geliebten oder verhassten Elternsprüche. Da habt ihr doch sicher auch welche auf Lager. 069 155 4x die 3 oder gerne eine WhatsApp schicken. Ja, und wettermäßig genießen wir heute erstmal in vielen Ecken noch Sonne im Tagesverlauf, mehr Wolken unterwegs, ab und an etwas Regen bei bis zu 18 Grad. Damit ihr gut ankommt, jetzt das Neueste aus dem HR3-Verkehrszentrum. Vorsichtig auf der A67 Mannheim-Darmstadt. Zwischen Gernsheim und Pfungstadt eine ungesicherte Unfallstelle auf der linken Spur. A3 Köln-Frankfurt zwischen Wiesbadener Kreuz und Raunheim 2 Kilometer Stop and Go. Streckenweise stockt es auf der A5 Darmstadt-Heidelberg zwischen Darmstadt-Eberstadt und Bensheim und die A67 Darmstadt-Mannheim. Die ist zwischen Lorsch und Firnheimer Dreieck wegen Bauarbeiten bis Montagmorgen 5 Uhr gesperrt. Eine Umleitungsempfehlung haben wir aber auch für euch. Ab dem Darmstädter Kreuz über die parallel verlaufende A5. Für allen, die unterwegs sind, gute Fahrt.
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0: Sagt dem Kassenwart bei euch im Verein doch bitte schon mal Bescheid. 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
0: 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Und da steht jetzt auch Großes an.
2: Ein Team von unseren Rutskittern hat sich für die europäischen Meisterschaften in Oslo qualifiziert. Ja. Ganz genau. Und da fahren sie hin und ja, das kostet natürlich auch einiges und dafür könnten wir das gut gebrauchen.
0: Jawohl, und 1.000 Euro hat es für die Kulturscheune Bullenstall e.V. in Gießen-Lützelinden gegeben. Und der Tristan hat auf hr3.de mitgemacht. Die wollen mit ihrem Verein das Dorfleben wieder aufleben lassen. Und mit dem Geld gibt's einen Kaffee-Vollautomaten.
3: Also wir würden gerne einfach Jung und Alt zusammenbringen und dann dachten wir an einen Kaffee-Vollautomaten, weil wir einen Pop-Up-Café machen wollen. Jeden Sonntag, letzten Sonntag im Monat, die Menschen bringen Kuchen vorbei und dann braucht man halt einen anständigen Kaffee. Und dann dachte ich mir, bewerbe ich mich bei euch und das hat mega gut geklappt.
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0: Was für ein epischer Song, Evanescence in HR3. Genießt euren Sonntag, den passenden Soundtrack. Kriegt ihr jetzt von mir so ein bisschen Leichtigkeit zu den paar Sonnenstrahlen, die wir noch abkriegen. Aiko, Aiko.
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7: Einen wunderschönen Sonntag. Ich hoffe, ihr könnt den Tag so ganz entspannt genießen. Vielleicht seid ihr auch ganz smooth mit einem richtig langen Frühstück reingestartet. Finde, das ist ja immer die beste Idee an einem Sonntag. Wettermäßig gibt es in einigen Ecken Hessens noch etwas Sonne, aber so ja, immer mehr dominieren dann doch die Wolken, wenn es dann auch meistens trocken bleibt. Also wenn überhaupt so ein vereinzelter kurzer Schauer mal drin örtlich. Das alles bei immerhin bis zu 18 Grad maximal. In die neue Woche starten wir mit ähnlichen Temperaturen, aber mit weniger Sonne und örtlichen Gewittern. Damit ihr gut ankommt, jetzt das Neueste aus dem HR3-Verkehrszentrum. A3 Frankfurt-Köln zwischen Frankfurt-Süd und Frankfurter Kreuz.

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1: Lucas Graham in HR3.
2: Ja, ganz Europa hat am heutigen Sonntag Augenringe, so ein kleines bisschen, klar. Gestern lief das Riesenspektakel in der Wiener Stadthalle, der 70. Eurovision Song Contest. Nach 3 Jahren ESC-Pause hat sich Bulgarien den Sieg geholt mit der Partyhymne Bangaranga. Bangaranga, Bangaranga, Bangaranga, an der Bangaranga. Geht auf alle Fälle ordentlich ab, spiele ich euch gleich komplett in HR3. Für Deutschland ist Sarah Engels angetreten. Ja, und ist leider nur auf dem drittletzten Platz, also auf Rang 23 gelandet. Trotz wirklich wilder Performance gab es gar keine Punkte vom Publikum und insgesamt 12 Punkte von der Jury. Ja, und gerade wenn du als Künstlerin dir so viel Mühe gibst, so viel kämpfst, tanzt und ja, alles da reinsteckst, muss das schon sehr enttäuschend sein. Aber Sarah Engels nimmt das mit so viel Würde und Stärke. So hat sie direkt nach dem Finale reagiert.
3: Mein Leben geht weiter, Leute. Morgen, ich stehe auf, meine Familie liebt mich genauso wie gestern und wie morgen und wie heute. Egal, ob erster Platz oder letzter, das habe ich von Anfang an gesagt, das Ranking ist scheißegal. Ich hatte eine mega krasse Erfahrung. Ich habe vor 180 Millionen Menschen singen dürfen und habe das Beste zeigen dürfen von mir, von Sarah, mit meinen Mädels zusammen. Wir haben alles, wirklich alles, 1000% da reingegeben. Ich glaube, man hat es gesehen. Meine ganze Leidenschaft, meine ganze Liebe, alles, was ich hätte reinstecken können, habe ich reingesteckt. Und alles andere liegt nicht in meiner Macht, Leute. Also, vielen lieben Dank. Ich hab euch lieb.
2: Also wirklich, vor so einer Haltung ziehe ich meinen imaginären Hut. Und auch Dara, die Gewinnerin aus Bulgarien, hat wirklich schöne Worte gefunden. Sie sagt, das ist unglaublich. Ich weiß immer noch nicht, ob das ein Traum oder Realität ist. Es ist das erste Mal, dass Bulgarien den ESC gewonnen hat.
4: It's unbelievable. I still don't know if this is a dream or reality. It's the first time Bulgaria ever win Eurovision!
2: Es sei ihr so gegönnt. Der ESC-Gewinnersong wird diesen Sommer sicherlich auf einigen Partys laufen. Bangaranga, Bulgarien, für euren Sonntag.

Laurel Hammett in HR3. Liebe Autofahrer, vorsichtig auf der B43 Schwanheimer Knoten, Frankfurt Flughafen. Zwischen Flughafen West und Terminal 1 sind Personen auf der Fahrbahn. Kommt gut an.

0: Ja. In HR3, 13 Uhr ist es.
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2: Hallo, ich bin Maren Weil. Wie gut wachsen Kinder in verschiedenen Ländern auf? Deutschland bleibt dabei weit hinter seinen Möglichkeiten, sagt das Kinderhilfswerk UNICEF. In seinem Ranking landet Deutschland wieder auf Platz 25 von 37. Theresia Tautz aus dem News-Team.
3: Besonders bei Bildung und Chancengleichheit schneidet Deutschland schlecht ab. Kinder aus ärmeren Familien haben laut Studie deutlich schlechtere Voraussetzungen beim Lernen, im Bereich Gesundheit und bei der gesellschaftlichen Teilhabe. An der Spitze des Rankings liegen die Niederlande, Dänemark und Frankreich. Aber auch Länder wie Rumänien und Ungarn schneiden besser ab als Deutschland, obwohl die Wirtschaftskraft dort geringer ist. Die Studienmacher fordern deshalb stärkere Investitionen in Bildung, soziale Infrastruktur und Familienförderung.
2: Beleidigungen, Hetze im Internet oder körperliche Angriffe. In Hessen sind queerfeindliche Straftaten auf einem neuen Höchststand. Laut Innenminister Poseck wurden im vergangenen Jahr 141 solcher Fälle gemeldet. Die Zahl habe sich seit 2021 vervierfacht und das sei alarmierend. Zum Internationalen Tag gegen Queerfeindlichkeit wehen heute auch in Hessen an vielen Orten Regenbogenflaggen. Die Polizei ermittelt, nachdem sie in Frankfurt-Höchst heute am frühen Morgen einen toten 19-Jährigen gefunden hat. Er lag vor dem Eingang eines Parkhauses mit einer Kopfverletzung. Die Kriminalpolizei will jetzt rausfinden, ob er Opfer einer Gewalttat geworden ist. Sie hofft auch, dass sich Zeugen melden, die heute Nacht etwas beobachtet haben. Kein Trennungsjahr mehr bei häuslicher Gewalt. Bundesjustizministerin Hubig will, dass Scheidungen schneller vollzogen werden können. Sie hat der Nachrichtenagentur KNA gesagt, die aktuelle Regelung sei schwer zumutbar. Denn auch bei häuslicher Gewalt müssen Täter und Opfer ein Jahr getrennt leben. Erst danach kann die Ehe geschieden werden. Die Männer sind schon durch. Heute ist auch für die Fußballerinnen von Eintracht Frankfurt der letzte Bundesligaspieltag. In einer Stunde zu Hause im Stadion gegen Union Berlin. Und HR-Sportreporter Johann Gallwitz sagt, das ist ein hochemotionales Spiel in zweifacher Hinsicht.
4: Erstens steht Platz 3 auf dem Spiel und damit die Quali für die Champions League. Um die sicher einzutüten, braucht die Eintracht mindestens einen Punkt gegen Union Berlin. Gleichzeitig ist das Spiel eine große Abschiedsparty. Für mehrere Fanlieblinge ist es der letzte Auftritt im Frankfurt-Trikot. Geraldine Reuteler, Nicole Anjomi, Elisa Sens, Nadine Riesen und wohl auch Lisanne Greve verlassen die Eintracht nach der Saison.
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6: Schönen Sonntag, Nachmittag. Hoffentlich könnt ihr heute so ein bisschen die Woche sacken lassen, Stress abfallen lassen und den Tag einfach mit der Family genießen. Ein paar Sonnenstrahlen sind auch noch unterwegs, die schön einsammeln, denn so langsam ziehen die Wolken hinterher. Vereinzelt kann es regnen, aber das ist tendenziell eher die Ausnahme, meistens trocken bei bis zu 18 Grad maximal. Die neue Woche, die startet dann noch ein bisschen unbeständiger. Damit ihr gut ankommt, jetzt das Neueste aus dem HR3-Verkehrszentrum. A3 Frankfurt-Köln zwischen Frankfurt-Süd und Frankfurter Kreuz 2 Kilometer Stau nach einem Unfall. Im weiteren Verlauf zwischen Kelsterbach und Mönchhof-Dreieck 3 Kilometer Stop and Go. Dann die A5 Kassel-Frankfurt zwischen Alsfeld-West und Homberg-Ohm streckenweise Stau und Stop and Go. Und die A5 Darmstadt-Heidelberg zwischen Darmstadt-Eberstadt und Bensheim streckenweise Stop and Go. A67 Mannheim Richtung Darmstadt zwischen Gernsheim und Pfungstadt 5 Kilometer Stau nach einem Unfall mit mehreren Fahrzeugen auf der linken Spur. Und die A67 Darmstadt-Mannheim. Die ist zwischen Losch und Viernheimer Dreieck wegen Bauarbeiten bis etwa 5 Uhr morgens gesperrt. Umleitungsempfehlung für euch ab dem Darmstädter Kreuz über die parallel verlaufende A5. Und Landkreis Offenbach noch, die L3117 ist in Höhe Heusenstamm wegen Bergungsarbeiten in beiden Richtungen gesperrt. Kommt gut an.
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Mark Ronson und Miley Cyrus in HR3. Und für echte Abwechslung für euren Sonntag habe ich neue Musik von Miles Smith. Der schafft es mit seiner Musik, mit seiner Stimme mitten ins Herz zu treffen. Auch wieder mit seinem neuen Hit. Der hat auch wieder diesen typischen Miles Smith Sound. Leicht, positiv, irgendwie doch tiefgehend, ein bisschen verträumt. Ja, und das hat auch einen Grund, warum er sich so mit Emotionen auseinandersetzt. Musik war für Miles Smith schon immer so ein gewisser Zufluchtsort, sag ich mal. Auch als er schon ein Kind war. Da hatte er nicht so viele Freunde, ist oft umgezogen. Da war die Musik praktisch sein bester Freund. Und das Gefühl, welches er beschreibt, ich glaube, das können super viele von uns nachvollziehen. Miles sagt, Hold Me in the Dark ist aus dem Gefühl heraus entstanden, in meinen eigenen Gedanken festzustecken und nicht zu wissen, wie ich da wieder herauskomme. Seltsamerweise erinnert es mich an meine ersten Kopfhörer als Kind. Ich habe sie aufgesetzt, um das Chaos zu Hause auszublenden. Und irgendwie wurden die Kopfhörer für mich zu einer Art Zufluchtsort. Ja, das ist so traurig, oder? Aber irgendwie in dieser Traurigkeit auch schön. Und um genau darum geht es am Ende auch in seinem neuen Hit. Miles Smith, Hold Me in the Dark, neu in HR3. Ein wundervoll ehrlicher Song vom Chaos im Kopf und dem schönen Gefühl, wenn man es schafft, ihm zu entfliehen.

Was ein wundervoll emotionaler Hit. Mal Smith in HR3. Und gleich. Rocken wir unseren Sonntag mit Survivor. Dazu diese unfassbare Diva. Sie ist einfach eine absolute Ikone unserer Zeit. Adele. Easy on me. Kurz mal runterfahren. Echte Abwechslung. 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
6: Hoffentlich hattet ihr ein richtig schönes, langes Wochenende. Der eine oder andere wird sich sicherlich den Freitag freigenommen haben. Dann einfach mal 4 Tage am Stück frei. Jetzt wieder zurückkommen. Und am Sonntag noch mal ein bisschen chillen, bevor es ab morgen wieder Richtung Arbeit geht. Wettermäßig ist noch ein bisschen Sonne mit drin, aber es mischen sich immer mehr Wolken rein. Nur vereinzelt kann es aber regnen. Wirklich bis auf wenige Ausnahmen bleibt es trocken bei bis zu 18 Grad. Am Montag schon wieder etwas wechselhafter. Damit ihr gut ankommt, jetzt das Neueste aus dem HR3-Verkehrszentrum. Ja, da ist dementsprechend

Meghan-Trainor in HR3. Lieber Autofahrer, bitte vorsichtig auf der A7 Kassel-Fulda. Zwischen Malsfeld und Homberg-Efze eine ungesicherte Unfallstelle auf der rechten Spur im Baustellenbereich. Und es sind Personen auf der Fahrbahn. Kommt gut an.

0: Joshua Caddison in HR3. Astronautin, Polizist, Superstar. 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Also ich glaube, da war wirklich bei jedem alles Mögliche dabei. Jeder hatte so ein bestimmtes Ding, bei dem wir dachten, ja klar, das wird's zu 100%. Bei mir war es übrigens Tierärztin. Und so geht's auch bei unserer Morning Family.
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Robin Schulz und Fastball für euren Sonntag in HR3. Liebe Autofahrer, vorsichtig auf der A661 Egelsbach-Oberursel zwischen Frankfurt-Ost und Frankfurt-Friedberger Landstraße sind Personen auf der Fahrbahn. Gleich für euch. Wahnsinnstimme für einen schönen, chilligen Sonntag. Glock, Glock spiele ich euch. Und dazu dieser wundervolle Hit von Pink. Echte Abwechslung.

Clock Clock für euren Sonntag in HR3. Ja, am 19. Juli steigt im MetLife Stadium in New Jersey das Endspiel um den WM-Pokal und sie wird auch mit am Start sein. Ich finde, eine WM mit Shakira muss einfach eine gute WM werden. Liefert den WM-Song und uns jetzt ein bisschen Musik für den Sonntag in HR3.

0: Shakira, Shakira.
1: 14 Uhr ist es.
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1: Hallo, ich bin Annika Hennig. Deutschland vergibt Zukunftschancen, sagt das Kinderhilfswerk UNICEF. Es hat sich angeschaut, wie gut Kinder in den wohlhabenden Ländern der Welt aufwachsen. Deutschland landet dabei nur auf Platz 25 von 37. ARD-Reporter Sven Weingärtner.
3: Die Niederlande, Dänemark und Frankreich belegen demnach die ersten drei Plätze. Aber auch Rumänien, Ungarn und die Slowakei als Länder mit deutlich weniger Wirtschaftskraft schneiden besser ab als Deutschland. Ein Grund für die deutsche Platzierung ist laut UNICEF die Kinderarmutsquote, die bei 15% stagniert. Alarmierend sei zudem das Abschneiden im Bereich Bildung. Außerdem ist der Abstand zwischen Jugendlichen aus wirtschaftlich benachteiligten Familien zu denen aus wohlhabenden Familien besonders groß.
1: Es tut sich was bei den Spritpreisen. Diesel ist zum ersten Mal seit Anfang März wieder günstiger als E10-Benzin. Das meldet der ADAC. Diesel habe gestern im Schnitt bei 1,90 Euro gelegen. E10 sei etwa 9 Cent teurer gewesen. Diesel gilt als besonders krisensensibel. Deutschland importiert sehr viel, während deutsche Raffinerien meistens so viel Benzin herstellen, dass sie es auch ins Ausland verkaufen. In Modena in Norditalien laufen die Ermittlungen nach der Autoattacke gestern. Ein Mann war mit einem Auto in eine Fußgängergruppe gerast. Das Motiv ist weiter unklar. Er wollte fliehen, wurde aber von Passanten aufgehalten. 8 Menschen sind zum Teil schwer verletzt worden, unter ihnen eine Deutsche. Bei einer Polizeikontrolle in Weilburg in Mittelhessen hat ein 18-Jähriger nach einer geladenen Pistole gegriffen. Die Polizei schildert die Situation von gestern Morgen so: Ein Jagdpächter habe ein Schussgeräusch gehört und eine Person beobachtet. Die Polizei habe danach den 18-Jährigen getroffen und kontrolliert. Der habe dabei nach der Waffe gegriffen, dann hat die Polizei ihn überwältigt und festgenommen. Sportlich geht's heute um nichts mehr beim letzten Heimspiel für Darmstadt 98. Gewinnen ist trotzdem das Ziel. Der Fußball-Zweitligist hat nachher um 15.30 Uhr Paderborn zu Gast. HR-Sportreporter Carsten Schellhorn.
4: Austrudeln lassen verboten, das könnte das Darmstädter Motto sein für das heutige letzte Saisonspiel gegen den SC Paderborn. Vor allem auch, weil es für den Gegner noch um den Bundesliga-Aufstieg geht. Darmstadt 98, das selbst lange um den Aufstieg mitspielte, will die Saison mit einem Sieg beenden und eine Lilienlegende verabschieden. Fabian Holland verlässt nach 12 Jahren in Darmstadt den Verein.
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6: Einen wunderschönen, chilligen Sonntagnachmittag wünsche ich euch zu Hause in Hessen. Nur die meisten vielleicht nach einem langen Wochenende dank Vatertag jetzt gerade auf dem Rückweg. Oder vielleicht habt ihr einfach auch ganz entspannt das Wochenende zu Hause genossen. Wettermäßig ist auf alle Fälle noch ein bisschen Sonne mit drin. Die versteckt sich jetzt aber im Tagesverlauf immer mehr hinter dichteren Wolken. Bis auf ganz, ganz wenige Ausnahmen bleibt es aber trocken. Bei bis zu 18 Grad maximal. Etwas durchwachsener geht's dann in die neue Woche. Damit ihr gut ankommt, jetzt das Neueste aus dem HR3-Verkehrszentrum. Vorsichtig bitte auf der A661 Egelsbach-Oberursel. Zwischen Frankfurt-Ost und Frankfurt-Friedberger Landstraße sind Personen auf der Fahrbahn. A5 Kassel-Frankfurt zwischen Alsfeld-West und Homberg-Ohm streckenweise Stau und Stop-and-Go. Im weiteren Verlauf zwischen Reiskirchen und Fernwald 4 Kilometer stockender Verkehr. A5 Darmstadt-Heidelberg zwischen Darmstadt-Eberstadt und Bensheim 8 Kilometer Stau und Stop-and-Go. Außerdem die A7 Kassel-Fulda zwischen Malsfeld und Homberg-Efze mit 4 Kilometern Stau nach einem Unfall auf der rechten Spur im Baustellenbereich. A7 Fulda-Würzburg zwischen Fulda-Dreieck und Bad Brückenau-Volkers 4 Kilometer Stau und die A67 Mannheim-Darmstadt zwischen Lorsch und Funkstadt 6 Kilometer Stau und Stop and Go. Unfallstelle ist mittlerweile geräumt. Kommt gut an.
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0: Laune für einen Sonntag von Soul Sister.
1: Liebe Autofahrer, vorsichtig auf der A5 Kassel-Frankfurt zwischen Reiskirchen und Fernwald. Da sind Personen in der Nähe der Fahrbahn. Fahrt vorsichtig und kommt gut an.

0: Hi zusammen, ich bin Kate Manzig. Und wer bist du?
1: Hallöchen, mein Name ist Udo Lindenberg und meinen Beruf gibt es nur einmal auf der Welt.
0: Rockstar nämlich. Das ist der geilste Beruf, den es gibt. Einen geileren Beruf gibt es nicht, das sagt der Udo. Ob er sich wohl die Sachen anschaut bzw. anhört, die wir in der ARD gemacht haben, zu Ehren seines runden Geburtstags. Heute wird er 80.
2: Spiel das Cello in jedem Saal unserer Gegend.
0: Ey, diese Stimme, diese Person, komplett dieser Charakter, das ist so eine Ikone. In der ARD Mediathek findet ihr eine komplette Doku jetzt über ihn. In ARD Sounds einen mehrteiligen Podcast, finde ich richtig gut. Es geht um seinen Werdegang, seine Karriere und natürlich auch die vielen Höhen und Tiefen.
1: Also im Laufe von 50 Jahren Karriere kann man ruhig mal, finde ich, 10 Partyjahre einlegen. Das habe ich auch gemacht, ne?
0: Ja, aber wir können das schon von sich behaupten. Er erzählt viel Persönliches, Promi-Freunde erzählen. Ja, es guckt sich gut weg und ich finde es auch super fesselnd. Egal, ob man jetzt seine Musik mega abfeiert oder auch nicht. Er ist einfach ein Typ. So einen gibt's nur einmal.
1: Oft habe ich Texte auch gut breit geschrieben, ordentlich Whisky im Kopf und so, ne? Und am nächsten Tag lag ich immer noch da, wurde da wach und so. Und dann nüchtern gegengelesen.
0: Ey, das ist einfach, ich könnte mir auch einfach, also meinetwegen könnte der auch durchgehend irgendwelche Podcasts machen. Ich würde mir das alles reinziehen. Seinen Geburtstag will er in der Südsee feiern, will keinen Hype, keine Menschenmassen vom Atlantic Hotel in Hamburg, wo er in der Suite wohnt mit Alsterblick. Udo Lindenberg, zum Gucken, die Doku in der ARD Mediathek und zum Hören, ein großartiger Podcast in der ARD Sounds und jetzt natürlich in HR3, der einzigartige Lindenberg. Mein

Wie ikonisch willst du sein? Udo Lindenberg so, ja. Und gleich für euch. Hey, Meredith Brooks, viel zu lange nicht mehr gehört. Bitch, spiele ich euch gleich. Und dazu. Jason Derulo, jetzt. Echte Abwechslung. 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
2: Einen wunderschönen Sonntagnachmittag euch. Ist ja wirklich wundervoll, dieses Sonntag so gefühlt, oder? Das lieben wir doch. Wenn die Welt so einen kleinen Moment stillsteht, der Druck abfällt und man einfach mal ein bisschen runterfahren kann. Heute guckt die Sonne dabei immer mal wieder so ein bisschen durch. Es sind aber mittlerweile deutlich mehr Wolken bei uns zu Hause in Hessen unterwegs. Die bringen aber meistens keinen Regen, wenn überhaupt. Da ist so ein klitzekleiner Schauer mal eine Ausnahme bei bis zu 18 Grad. Die neue Woche startet etwas durchwachsener. Damit ihr gut ankommt, jetzt das Neueste aus dem HR3-Verkehrszentrum. Vorsichtig! Auf der A66 Frankfurt-Wiesbaden zwischen Eschborn und Frankfurt-Höchst sind 2 Personen auf der Fahrbahn. Dann die A3 Frankfurt-Köln zwischen Kelsterbach und Mönchhof-Dreieck, 3 Kilometer Stop and Go. Die A5 Kassel Richtung Frankfurt zwischen Ohmtal-Dreieck und Homberg-Ohm, streckenweise stockend. Im weiteren Verlauf zwischen Reiskirchen und Fernwald, 3 Kilometer Stop and Go. A5 Darmstadt-Heidelberg zwischen Darmstadt-Eberstadt und Bensheim, 10 Kilometer Stau und Stop and Go. Und die A7 Kassel-Fulda zwischen Malsfeld und Homberg-Efze, 4 Kilometer Stau und Stop and Go. A7 Fulda-Würzburg zwischen Fulda-Dreieck und Bad Brückenau-Volkers, 4 Kilometer Stau. Die A67 Darmstadt-Mannheim, die ist zwischen Lorsch und Viernheimer Dreieck wegen Bauarbeiten bis Montagmorgen etwa 5 Uhr gesperrt. Da haben wir zurzeit 2 Kilometer Stau. Kommt gut an.
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0: David Guetta, Alpha Will und Ava Max in HR3. 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Na dann los.
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0: Mr. Robbie Williams für euren Sonntag und gleich diese unsterbliche Stimme. Tina Turner bekommt ihr gleich.
1: Und perfekt für den Sonntag.
0: Cooler Sound im 2025er Gewand. Hurts and Purple Disco Machine. Jetzt echte Abwechslung. 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

0: Dermot Kennedy für euren Sonntag. 15
1: Uhr. 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
2: Hallo, ich bin Annika Hennig. Für Opfer von häuslicher Gewalt soll es einfacher werden, sich von ihrem Partner scheiden zu lassen. Das hat Bundesjustizministerin Hubig angekündigt. Sie plant, dass die Betroffenen in Zukunft nicht mehr ein Jahr abwarten müssen, bis sie sich scheiden lassen können. ARD-Reporter Tim Aßmann.
3: Sie wolle, dass das Trennungsjahr bei häuslicher Gewalt nicht eingehalten werden müsse. Um hier die Anwendung zu vereinfachen und Rechtssicherheit zu schaffen, ist offenbar eine Änderung der bestehenden Rechtslage geplant. Justizministerin Hubig will auch eine gesetzliche Neuregelung, wonach Frauen, die Opfer von häuslicher Gewalt wurden, den Ort für ein Gerichtsverfahren frei wählen können. So solle verhindert werden, dass Opfer von ihren Ex-Partnern aufgespürt werden könnten, betonte die SPD-Politikerin.
2: Wie gut wachsen Kinder in verschiedenen Ländern auf? Deutschland bleibt dabei weit hinter seinen Möglichkeiten, sagt das Kinderhilfswerk UNICEF. In seinem Ranking landet Deutschland wieder auf Platz 25 von 37. Theresia Tautz aus dem News-Team.
4: Besonders bei Bildung und Chancengleichheit schneidet Deutschland schlecht ab. Kinder aus ärmeren Familien haben laut Studie deutlich schlechtere Voraussetzungen beim Lernen, im Bereich Gesundheit und bei der gesellschaftlichen Teilhabe. An der Spitze des Rankings liegen die Niederlande, Dänemark und Frankreich. Aber auch Länder wie Rumänien und Ungarn schneiden besser ab als Deutschland, obwohl die Wirtschaftskraft dort geringer ist.
2: In Frankfurt-Höchst haben Passanten einen Toten gefunden. Jetzt ermittelt die Kriminalpolizei zur Todesursache des Mannes. HR-Reporter Marcel Sommer.
5: Sie schließt ein Tötungsdelikt nicht aus. Der 19-jährige Mann lag mit Kopfverletzungen vor dem Eingang eines Parkhauses in einer Blutlache. Passanten fanden ihn dort gegen 4 Uhr am Sonntagmorgen. Der alarmierte Notarzt konnte nur noch den Tod des jungen Mannes feststellen. Eine Obduktion zur genauen Todesursache steht noch aus.
2: Der Katholikentag in Würzburg ist mit einem Abschlussgottesdienst zu Ende gegangen. Der Vorsitzende der Bischofskonferenz Wilmer hat Christen dazu aufgerufen, sich stärker für den Frieden einzusetzen, passend zum Motto der letzten Tage: Hab Mut, steh auf. Insgesamt gab es mehr als 900 Veranstaltungen, Gottesdienste und Konzerte. Der FC Bayern hat wieder mal die deutsche Meisterschaft klargemacht gestern. Jetzt läuft die große Party in München. Die Spieler sind auf den Rathausbalkon am Marienplatz gekommen, haben die Meisterschale dabei und feiern zusammen mit den Fans. Mehrere Tausend sind gekommen. Der Platz ist inzwischen wegen Überfüllung geschlossen worden. 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
7: Schönen entspannten Sonntagnachmittag euch mit uns in HR3. Genießt den Tag, schönen Stress abfallen lassen. Vielleicht hattet ihr in den letzten Tagen doch einiges um die Ohren, ne? So verlängertes Wochenende mit einem Feiertag. Kann schon mal anstrengend sein, so viel Zeit mit der Family. Jetzt erstmal runterfahren. Wettermäßig bleibt es auch einigermaßen entspannt. Hier und da noch etwas Sonne, häufig bewölkt, aber bis auf wenige Ausnahmen trocken. Bei bis zu 18 Grad maximal. Damit ihr gut ankommt, jetzt das Neueste aus dem HR3-Verkehrszentrum. Die A3 Köln-Frankfurt zwischen Dietz und Limburg-Nord. 3 Kilometer Stau nach einem Unfall auf der linken und der mittleren Spur. A5 Kassel-Frankfurt zwischen Ohmtal-Dreieck und Homberg-Ohm. Da haben wir streckenweise stockenden Verkehr. Im weiteren Verlauf zwischen Reiskirchen und Gambacher Kreuz streckenweise Stop and Go. A5 Darmstadt-Heidelberg zwischen Darmstadt-Eberstadt und Bensheim. 12 Kilometer Stau und Stop and Go. A7 Kassel-Hannover zwischen Kreuz-Kassel-Mitte und Kassel-Nord. 4 Kilometer Stop and Go. Da haben wir ein defektes Fahrzeug im Baustellen. Bereich. A7 Fulda-Würzburg zwischen Fulda-Dreieck und Bad Brückenau-Wildflecken. 5 Kilometer Stau und die A67 Darmstadt-Mannheim. Die ist zwischen Lorsch und dem Viernheimer Dreieck wegen Bauarbeiten bis Montagmorgen 5 Uhr gesperrt. Dadurch ab Gernsheim 2 Kilometer Stau. Allen, die unterwegs sind, kommt gut an.
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0: Bunsenbohnen, HR3. Ja, die Augenringe sind heute den ganzen Tag schon einen Hauch tiefer als sonst in Europa. Aber in Bulgarien wird wahrscheinlich immer noch gefeiert. Die bulgarische Sängerin Dara hat gestern Abend in Wien den 70. ESC gewonnen. Geht schon ab. Für Deutschland, für Sarah Engels gab es leider nur Platz 23. HR3-Kollege Marc Doge ist für uns in Wien. Wie hast du die Stimmung gestern generell erlebt?
1: Das war eine super Stimmung hier in Wien. Es gab gestern noch einige kleinere Demonstrationen gegen die Teilnahme Israels. Aber insgesamt hat das eigentlich der Stimmung kaum Abbruch getan. In der Halle waren alle super gut drauf. Es war eine glanzvolle ESC-Gala. Und ganz zum Schluss wurde es natürlich nochmal sehr, sehr spannend, als dann das Rennen war zwischen Israel und Bulgarien. Und es wurde eine sehr kurze Nacht für einige.
0: Das glaube ich. Ja, vor allem für die Bulgaren sicherlich. Aber gut, die können ja auch
1: absolut
0: ordentlich feiern. Aber das war schon ein ziemlicher Überraschungssieg, oder? Also ich hatte Bulgarien vorher gar nicht so auf dem Zettel.
1: Genau. Wir haben hier unter uns, die wir das eng beobachten, schon auch immer gedacht, Mann, dieser Song kommt einfach super gut. Aber dass er es wirklich so an die Spitze schaffen würde. Mhm. Aber Bulgarien hat es dann tatsächlich gerockt zum Schluss.
0: Nächstes Jahr dann in Bulgarien. Jetzt hatten wir aber leider wieder eine ziemliche Enttäuschung und ich muss dabei sagen, ich fand den Auftritt von Sarah echt gut. Also ich habe da schon ein bisschen mehr erwartet, oder wie siehst du das?
1: Naja, also sie hatte ja schon in den Wettbüros nicht so gut gelegen und das war schon von vornherein klar, dieses Jahr sind so viele starke Songs am Start, dass sie es schwer haben wird. Aber dass es dann tatsächlich zum Schluss nur für den drittletzten Platz gereicht hat, das war dann schon ein bisschen enttäuschend. Sie hat null Punkte von den Votern bekommen zu Hause, was nicht heißt, dass niemand für sie abgestimmt hat, aber sie ist halt nirgendwo in keinem Land unter die Top 10 gekommen. Sie hat uns dann gestern auch noch Folgendes gesagt.
2: Meine ganze Leidenschaft, meine ganze Liebe, alles, was ich hätte reinstecken können, habe ich reingesteckt und alles andere liegt nicht in meiner Macht, Leute.
1: Genau. Sie nimmt sehr, sehr sportlich und ist froh, dass sie einfach dabei ist.
0: Hut ab vor so einer starken Haltung.
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Klingt doch einfach wie über eine Blumenwiese hüpfen, oder? Cyril in HR3. Genießt diesen entspannten Sonntag. Den perfekten Sound kriegt ihr von uns.

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0: Vielleicht hattet ihr euch ja jetzt noch einen Tag zwischendrin freigenommen. Langes Wochenende, schön. Wettermäßig sieht es eigentlich auch okay aus. Also tendenziell eher bewölkter. Die Sonne tut sich etwas schwerer am Nachmittag, aber meistens bis auf wenige Ausnahmen trocken bei bis zu 18 Grad. Damit ihr gut ankommt, jetzt das Neueste aus dem hr3-Verkehrszentrum. Da ist ein bisschen was los. Viele Heimkehrer, A3 Köln-Frankfurt zwischen Diez und Limburg-Nord. 8 Kilometer Stau und Stop-and-Go nach einem Unfall. Die beiden linken Spuren sind deswegen blockiert. Streckenweise stockt es auch auf der A5 Kassel-Frankfurt zwischen Obenthal-Dreieck und Homberg-Ohm. Und im weiteren Verlauf zwischen Reiskirchen und Gambacher Kreuz haben wir streckenweise stockenden Verkehr. Genauso auf der A5 Darmstadt-Heidelberg zwischen Darmstadt-Eberstadt und Bensheim, da stockt's. Und auch auf der A7 Kassel Richtung Hannover zwischen Kassel-Mitte und Hahnmünden-Lutherberg streckenweise Stop and Go. A7 Fulda-Würzburg zwischen Fulda-Dreieck und Bad Brückenau Wildflecken, 4 Kilometer Stau. Und die A67 Darmstadt-Mannheim zwischen Lorsch und Viernheimer Dreieck wegen Bauarbeiten. Bis Montagmorgen etwa 5 Uhr eine Sperrung. Deswegen ab Gernsheim. 3 Kilometer Stau. Die A66 noch Frankfurt-Fulda ist zwischen Flieden und Neuhof Süd nach einem Unfall gesperrt. Zurzeit 2 Kilometer Stau, falls ihr dort stehen solltet. Bitte eine Gasse für die Rettungsfahrzeuge freihalten. Kommt gut an.
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0: Sophie and the Giants in HR3. Ein allerletztes Mal die Toten Hosen. Nach so vielen Jahren und sie dann noch einmal exklusiv treffen. Na klar, machen wir.
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0: wir schicken euch zu dem wohl coolsten Toten-Hosen-Event dieses Jahr nach Mainz. Denn da gibt's was ganz Tolles zu sehen. Ein Film über die Entstehung des letzten Toten-Hosen-Albums. Trink aus, wir müssen gehen. Auf der Leinwand im Kino am Dienstag in Mainz. Die Toten-Hosen werden dabei sein. Und das Coolste daran, ihr könnt auch dabei sein. Wir schicken einen glücklichen Gewinner oder eine Gewinnerin dahin. Begleitperson dürft ihr natürlich mitnehmen. Ist also die erste und letzte Chance, dabei zu sein. Wo und wie könnt ihr mitmachen? Ja, schaltet also dafür einfach am besten ganz früh bei Marcel am Dienstag in der Morning Show rein. Und den Film könnt ihr da dann vor allen anderen mit Campino und Co. zusammenschauen. Wie cool ist das bitte? Wird eine richtige Premiere, auch für die Toten Hosen selbst.
2: Also als erstes ist für mich die Frage, wie er bei uns selber ankommt. Denn wir hatten keinerlei Einfluss auf den Schnitt oder auf das, was Erik Friedler, der Regisseur, da als Essenz zieht. Wir sind über 2 Jahre begleitet worden. Wir sind immer wieder mal als Filmteam vorbeigekommen. Und wie Sie uns sehen, Ihre Perspektive, das wissen wir alle noch gar nicht. Insofern sind wir genauso gespannt auf das Ergebnis wie ihr.
0: Ey, das wird so mega. Eine super coole Aktion. Schaltet Dienstag auf jeden Fall rein. Und solange gibt's die Toten Hosen hier direkt für euren Sonntag. Tage wie diese.

Was eine Ära, die Toten Hosen in HR3. Gleich für euren Sonntag. Depeche Mode spiele ich euch. Und weil wir Abwechslung lieben, dieser Hit passt auch so gut zu diesem entspannten Tag. Robin Schulz in alle Farben.

0: Zeit für die Ewigkeit. Dippisch Mode für euren Sonntag. Und den perfekten chilligen Sound habe ich jetzt auch mit Nia. Habt ein schönes Wochenende.
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0: 16 Uhr.
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2: Hallo, ich bin Annika Hennig. Bei Gewalt in der Ehe könnte die Scheidung in Zukunft schneller gehen. Bundesjustizministerin Hubig will, dass dann das Trennungsjahr nicht mehr eingehalten werden muss. Felix Wendt aus dem News-Team.
3: Hubig hat der Nachrichtenagentur KNA gesagt, das geltende Recht sei schwer zumutbar. Denn aktuell gilt, wenn eine Frau von ihrem Mann geschlagen wurde oder umgekehrt, kann sich das Opfer nicht sofort scheiden lassen. Beide müssen erst einmal ein Jahr lang getrennt leben. Hubig plant auch neue Regeln zu Verfahren an den Familiengerichten. Die sollen verhindern, dass Ex-Partner den neuen Wohnort des Opfers herausfinden.
2: Beleidigungen, Hetze im Internet oder körperliche Angriffe. In Hessen sind queerfeindliche Straftaten auf einem neuen Höchststand. Laut Innenminister Poseck wurden im letzten Jahr 141 solcher Fälle gemeldet. Die Zahl habe sich seit 2021 vervierfacht und das sei alarmierend. Zum Internationalen Tag gegen Queerfeindlichkeit wehen heute auch in Hessen an vielen Orten Regenbogenflaggen. In der Demokratischen Republik Kongo ist das Ebola-Virus weiter auf dem Vormarsch. Auch in Uganda gibt es Fälle. Deshalb hat die Weltgesundheitsorganisation die zweithöchste Alarmstufe ausgerufen. Insgesamt sind schon über 80 Menschen an der seltenen Virusvariante gestorben. ARD-Korrespondentin Karin Bensch.
4: Die Hilfsorganisation Ärzte ohne Grenzen bezeichnet die rasche Ausbreitung des Ausbruchs als äußerst besorgniserregend. Laut der Weltgesundheitsorganisation WHO sollen durch die internationale Gesundheitsnotlage Nachbarländer in erhöhte Alarmbereitschaft versetzt werden und die Unterstützung der internationalen Gemeinschaft mobilisiert werden. Die Kriterien für die höchste Alarmstufe, eine Pandemie, erfülle der Ausbruch bislang nicht.
2: Bulgarien gewinnt den ESC, Deutschland wird Drittletzter. Dieses TV-Event haben gestern wieder viele Menschen live in der ARD oder bei One geschaut. Im Schnitt fast 9 Millionen. Damit lag die Quote bei knapp 47%, die erfolgreichste Sendung des Tages. Letzter Bundesliga-Spieltag heute auch für die Fußballerinnen von Eintracht Frankfurt. Und der endet mit einem Sieg. Das Team hat 4:2 gegen Union Berlin gewonnen und damit die Qualifikation für die Champions League erreicht. Die Frankfurterinnen stehen in der Tabelle auf Platz 3 hinter Bayern München und Wolfsburg. Mehr vom Sport gibt's auf hessenschau.de.
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6: Schönen Sonntagnachmittag euch. Ja, hoffentlich keine Termine, keine Verpflichtungen. Einfach mal die Woche sacken lassen und den Tag vor sich hin plätschern lassen. Wettermäßig ist es auch relativ entspannt. Ab und zu guckt die Sonne durch. Sind schon deutlich mehr Wolken unterwegs. Die bringen aber bis auf ganz wenige Ausnahmen keinen Regen bei bis zu 18 Grad maximal. In die neue Woche starten wir dann ein bisschen wechselhafter. Damit ihr gut ankommt, jetzt das Neueste aus dem HR3-Verkehrszentrum. Vorsichtig auf der A661 Oberursel-Egelsbach am Preuingesheimer Dreieck sind auf der Verbindung zur B3 drei Personen auf der Fahrbahn. Die A3 Köln-Frankfurt zwischen Montabaur und Limburg-Nord. 10 Kilometer Stau und Stop-and-Go nach einem Unfall. Die beiden linken Spuren sind blockiert. Die A5 Kassel-Frankfurt zwischen Ohmthal-Dreieck und Homberg-Ohm 2 Kilometer Stau. Im weiteren Verlauf zwischen Friedberg und Bad Homburger Kreuz 2 Kilometer Stop-and-Go nach einem Unfall auf der linken Spur. Und die A5 Darmstadt-Heidelberg zwischen Darmstadt-Eberstadt und Bensheim. Streckenweise Stau und Stop-and-Go. A7 Fulda-Würzburg zwischen Fulda-Dreieck und Bad Brückenau-Wildflecken. Da haben wir zurzeit 7 Kilometer Stau und die A66 Frankfurt-Fulda, die ist zwischen Flieden und Neuhof Süd nach einem Unfall gesperrt. Dadurch 3 Kilometer Stau. Umleitungsempfehlung hätte ich für euch ab Schlüchtern Nord über die U43. Zu guter Letzt noch die A67 Darmstadt-Mannheim. Die ist zwischen Lorsch und Viernheimer Dreieck wegen Bauarbeiten gesperrt. Dauert etwa bis Montagmorgen 5 Uhr noch an. Deswegen ab Gernsheim 3 Kilometer Stau.
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0: HR3 hier mit einer Geschichte, bei der ich genau weiß, die ist bei euch richtig aufgehoben, weil wir in Hessen einfach zusammenhalten, wenn es drauf ankommt. Die kleine Emma ist erst ein knappes Jahr alt und braucht ganz dringend eure Hilfe. Sie leidet nämlich an einer seltenen Erkrankung des Immunsystems und braucht deswegen dringend eine Stammzellenspende. Der Stefan von der Feuerwehr in Seeheim-Jugendheim hat sich bei uns deswegen gemeldet.
1: Ich bin hier auf der DKMS-Spendenaktion der kleinen Emma. Wir befinden uns hier im Forum am Rathaus, Schulstraße 18, das Rathausgebäude. Wir suchen noch ganz viele Registrierer. Wir können noch viele aufnehmen, wir haben noch viel Kapazitäten frei. Kommt vorbei, würden uns echt freuen. Jeder tut was Gutes damit und die Hilfe ist echt nötig.
0: Also in Seeheim-Jugendheim könnt ihr der kleinen Emma helfen. Ich bin auch registriert und ich kann es immer nur wiederholen, sich zu registrieren als Stammzellenspender. Es ist so, so einfach und es kann Leben retten.
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sommerliche Leichtigkeit für euren Sonntag in HR3 von Alvaro Soler. Und weil wir Abwechslung lieben, jetzt mächtig, düster, episch, Disturbed.

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7: Wunderschönen Sonntagnachmittag euch. Ich hoffe, ihr habt so einen kleinen Moment der Auszeit. Tief durchatmen, Seele baumeln lassen, bevor wir in die neue Woche starten. Erstmal genießen, weit weg vom Druck. Wettermäßig auch recht entspannt. Viele Wolken unterwegs. Die Sonne packt es aber auch immer mal wieder so ein bisschen durchzukommen. Ganz vereinzelt mal etwas Regen mit drin, bei bis zu 18 Grad. Die neue Woche beginnt wechselhafter. Damit ihr gut ankommt, jetzt das Neueste aus dem hr3-Verkehrszentrum. Da haben wir die A3 Köln-Frankfurt zwischen Montabaur und Limburg-Nord. 10 Kilometer Stau nach einem Unfall. Die beiden linken Spuren sind blockiert. A5 Kassel-Frankfurt zwischen Ohmthal-Dreieck und Gambacher Kreuz. Streckenweise Stop and Go. Im weiteren Verlauf zwischen Friedberg und Bad Homburger Kreuz. 3 Kilometer Stop and Go. Unfallstelle ist geräumt. A5 Darmstadt-Heidelberg zwischen Seeheim, Jugendheim und Bensheim. Stau und Stop and Go. A7 Fulda-Würzburg zwischen Fulda-Dreieck und Bad Brückenau-Wildflecken. 4 Kilometer Stau. Und die A66 Frankfurt-Fulda zwischen Flieden und Neuhof-Süd. 3 Kilometer Stau. Außerdem noch die A67 Darmstadt-Mannheim zwischen Lorsch und Viernheimer Dreieck wegen Bauarbeiten bis Montagmorgen etwa 5 Uhr gesperrt. Deswegen ab Gernsheim. Stand jetzt 1 Kilometer Stau, wird aber langsam weniger. Kommt

0: Ein Job für die Seele und den guten Zweck. Ja, das gibt's vor allem im Ehrenamt, ob für den Menschen, die Natur oder die Stadt. Da gibt's so viel zu tun und vor allem so viel dazu, weiß Jan Zerbst.
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2: Ein Ehrenamt ist unbezahlt, aber unbezahlbar. Und es ist oft komplizierter als der eigentliche Hauptjob. Ich weiß nicht, ob ein Finanzvorstand eines DAX-Konzerns ausreichend qualifiziert ist, ein Kuchenbuffet beim Kita-Sommerfest zu koordinieren. Wobei, wichtig ist eigentlich nur, es wird gemeinsam was angepackt. Also wer noch überlegt, im Verein mal die Hand zu heben für ein Amt als Jugendleiter oder Gerätewart, einfach machen. Denn wie heißt es so schön, es ist nicht leicht, die Welt ehrenamtlich zu retten, während andere sie hauptberuflich kaputt machen, aber man kann es ja wenigstens versuchen. Und ein paar Ehrenämter müssen dringend noch schnell erfunden werden, und zwar der Familienfeiern-Schiedsrichter, der Eltern-WhatsApp-Gruppen-Therapeut und für Vereinsfeste der Bierzelt-Garnitur-Aufbauleiter.
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Immer noch einer der coolsten Songs ever, oder? Backstreet Boys. Bin ich direkt wieder Teenager, wenn ich den höre. In HR3. Und gleich. Leidenschaft. Lady Gaga und Bradley Cooper. Und weil wir Abwechslung lieben. Der wundervolle Hit von Alex Warren. Fever Dream. 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

0: Bradley Cooper. Habt einen wunderschönen Sonntag.
1: Mit Cutting Crew und gleich mit der Chartshow und meinem lieben Kollegen Frank Seckler. Lasst es euch gut gehen.

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0: Hallo, ich bin Annika Hennig. Ein Tiger bricht aus einem privaten Gehege aus, dann erschießt ihn die Polizei. Das ist heute Nachmittag in Schkeuditz bei Leipzig passiert. Die Polizei sagt, dass der Tiger vorher einen Pfleger im Gehege angegriffen und schwer verletzt hat. ARD-Reporter Andreas Schrock.
2: Während der Tiger durch den Ort streifte, rückte die Polizei mit schwer bewaffneten Kräften an. In einer Gartenanlage wurde der Tiger schließlich aufgespürt und erschossen. Wie es zu dem Ausbruch kommen konnte, ist zur Stunde völlig unklar. Das private Gehege in einem Gewerbegebiet in Dölzig wird von einer Dompteurin betrieben, offenbar ohne Genehmigung. Gegen die Frau gab es wegen der Tierhaltung in der Vergangenheit bereits mehrmals Vorwürfe.
0: Kein Trennungsjahr mehr bei häuslicher Gewalt. Bundesjustizministerin Hubig will, dass sich Opfer schneller von ihrem gewalttätigen Partner scheiden lassen können. Sie hat der Nachrichtenagentur KNA gesagt, die aktuelle Regelung sei schwer zumutbar. Denn auch bei häuslicher Gewalt müssen Täter und Opfer ein Jahr getrennt leben. Erst danach kann die Ehe geschieden werden. In Frankfurt-Höchst haben Passanten einen toten Mann gefunden. Jetzt ermittelt die Kriminalpolizei zur Todesursache. HR-Reporter Marcel Sommer.
3: Sie schließt ein Tötungsdelikt nicht aus. Der 19-jährige Mann lag mit Kopfverletzungen vor dem Eingang eines Parkhauses in einer Blutlache. Passanten fanden ihn dort gegen 4 Uhr am Sonntagmorgen. Der alarmierte Notarzt konnte nur noch den Tod des jungen Mannes feststellen. Eine Obduktion zur genauen Todesursache steht noch aus.
0: Deutschland ist nicht genug vorbereitet, um bei möglichen Krisen oder Kriegen die Bevölkerung zu schützen. Das hat der Chef des Deutschen Roten Kreuzes Gröhe der Süddeutschen Zeitung gesagt. Beim Zivilschutz fehlten Milliarden Euro. Das Hilfsmaterial sei zum Teil uralt. Angesichts einer möglichen Bedrohung der NATO durch Russland sei das unverantwortlich. Die Fußballerinnen von Eintracht Frankfurt haben die Qualifikation für die Champions League klar gemacht. Ihr letztes Bundesligaspiel der Saison ging 4:2 aus gegen Union Berlin. Heißt Platz 3 in der Tabelle. HR-Sportreporterin Martina Knief.
4: Union Berlin allerdings führte schnell 2:0 und dann zog Laura Freigang mit sehr viel Energie die Partie auf die Seite von Eintracht Frankfurt. 2:2 stand es zur Pause. Und dann Lisanne Gräve mit dem 3:2. Und dann endet eine wunderschöne Fußballgeschichte mit dem Treffer von Geraldine Reuteler zum 4:2. Die Schweizerin wird nach 8 Jahren Frankfurt verlassen.
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6: Schönen Sonntag zusammen. Viele Wolken sind unterwegs. Hier und da gibt's aber noch Sonne, vor allem im Westen Hessens auch Regen. So bleibt's dann auch heute Nacht. Also das mit den vielen Wolken und dem stellenweisen Regen. Und dazu kann es dann kalt werden. Gerade bei euch in Osthessen, dass ihr euch bei frostempfindlichen Pflanzen auch lieber nochmal was überlegt. Vielleicht was drüber deckt. Bei Tiefstwerten zwischen 9 und 3 Grad kann es bei euch auch leichten Bodenfrost geben. Morgen am Montag dann freundlich, zumindest im Osten Hessens, bis zu 6 Sonnenstunden. Im Westen nur ein bisschen Sonne, dazu Regen. Zum Nachmittag, Abend dann Gewitter. Damit ihr gut ankommt, jetzt das Neueste aus dem HR3-Verkehrszentrum. Ist einiges los. Wir starten auf der A5 mit einem Vorsicht. Frankfurt Richtung Kassel zwischen Homberg-Ohm und dem Umtal-Dreieck eine ungesicherte Unfallstelle auf der linken Spur. Vorsicht auf der A7 Kassel Richtung Hannover zwischen Kassel-Ost und Kassel-Nord eine ungesicherte Unfallstelle. Die A3 Köln Richtung Frankfurt zwischen Montabaur und Limburg-Nord 8 Kilometer Stau nach einem Unfall. Die beiden linken Spuren sind blockiert. A5 Kassel Richtung Frankfurt zwischen Obenthal-Dreieck und dem Gambacher Kreuz streckenweise Stop and Go. Die A5 Darmstadt Richtung Heidelberg zwischen Zwingenberg und Hemsbach 9 Kilometer Stau und stockender Verkehr. A7 Fulda Richtung Würzburg zwischen dem Fulda-Dreieck und Bad Brückenau-Wildflecken hier 6 Kilometer Stau. Und die A67 Darmstadt Richtung Mannheim ist zwischen Lorsch und dem Firnheimer Dreieck wegen Bauarbeiten bis Montag früh um 5 gesperrt. Dadurch ab Gernsheim 2 Kilometer Stau, die HR3 Umleitungsempfehlung ab dem Darmstädter Kreuz über die parallel verlaufende A5. Allen unterwegs, kommt gut und sicher an.
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6: HR3, hier ist die Chartshow. Ja, für Germany gab's die nicht ganz so sehr gestern Abend. Aber für Hessens Top 30 Lieblingshits. Ich bin Frank Seckler. Hallo.
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6: Plätze 30 bis 21 in dieser Stunde und wir starten direkt mit einer Neueinsteigerin. Olivia Rodrigo, Drop Dead, neu in dieser Woche in der HR3 Chartshow. Und unser Platz Nummer 30. 5 nach 5 haben wir es.

Drop Dead. Olivia Rodrigo, Neueinsteigerin in dieser Woche direkt rein auf Platz 30. Und sie ist wieder zurück, war zwischenzeitlich raus. Ray, Platz 29. Where is my husband?

Michael Patrick Kelly, Run Free, hier in der HR3 Chartshow, unser Platz Nummer 28 in dieser Woche. Und es ist diese Zeit des Jahres, in der wir uns schon mal so langsam auf die Fußball-Weltmeisterschaft 2026 vorbereiten. Geht ja schon bald los, nicht mal mehr 4 Wochen. Dann sind die ersten Gruppenspiele am 11.06. um 21 Uhr unserer Zeit. Da ist der Start. Ja, dann das nächste Spiel, nicht mehr ganz so attraktive Uhrzeit, am nächsten Morgen um 4. Jetzt schon mal den Wecker stellen, bevor wir es vergessen. Und das ist Shakira zusammen mit Wycliffe Sean, Hips Don't Lie. Shakira, die liefert den offiziellen WM-Song in diesem Jahr. Zusammen mit Burner Boy, ein Afrobeat-Musiker, der die coolen Beats im Hintergrund macht. Von Shakira kommt der Gesang und den stellen wir euch gerne schon mal zum Eingrooven und Eingewöhnen vor. Sehr, sehr lässige Samba. Hier in HR3 in der Chartshow Shakira. Die, die, Chartshow extra in dieser Woche.

Hurts und Purple Disco Machine. Wiedereinstieg in dieser Woche auf den Platz Nummer 27. Er hier ist 3 Stufen hoch von der 29 auf die 26 in der HR3 Chartshow. Bastille, Save My Soul.

Was ein Brett, aber wir sind nichts anderes von Bastille gewohnt. Save My Soul, Platz Nummer 26 in Hessens Top 30 Lieblingshits. Hier ist die HR3 Chart Show. Habt ihr noch diese starke Stimme im Ohr von Norma Jean Martini zusammen mit Ofenbach? Jetzt ist sie inzwischen alleine unterwegs, nachdem sie zuerst gesagt hat, hey, ich schreibe Songs und Hits für andere. Dann zusammen mit DJs und jetzt für me, myself and my Encore. Big Dreamers stellen wir euch sehr, sehr gerne vor in dieser Woche als Chartshow extra für echte Abwechslung. In HR3. Norma Jean Martini. Encore, Big Dreamers.

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4: Wunderbaren Sonntag, kurz nach 5:30 haben wir es. Ich bin Frank Seckler, wir schauen mal gemeinsam aufs Wetter. Also in Teilen war es ja heute echt herrlich. Zum Teil habt ihr aber auch nur Wolken gesehen. So bleibt es aber auch zuerst mal und zieht sich in die Nacht. Vor allem im Westen kann es regnen. Tiefstwerte um die 9 bis 3 Grad. Der Montag, der geht im Osten fröhlich los. Im Westen viele Wolken, zum Nachmittag hin Schauer und Gewitter. Damit ihr gut ankommt, jetzt das Neueste aus dem HR3-Verkehrszentrum. Die A3. Vorsicht, hier Würzburg Richtung Frankfurt zwischen dem Offenbacher Kreuz und Frankfurt Süd. Hier liegt ein Straßenschild auf der mittleren Spur. Die A3, Köln Richtung Frankfurt zwischen Montabaur und Limburg Nord. 9 Kilometer Stau und stockender Verkehr nach einem Unfall. Hier sind die beiden linken Spuren blockiert. A5, Kassel Richtung Frankfurt zwischen Ohmtal-Dreieck und Homberg oben. 5 Kilometer Stau und stockender Verkehr. A5 Darmstadt Richtung Heidelberg zwischen Seeheim, Jugendheim und Hemsbach, streckenweise Stau und stockender Verkehr. A7 Fulda Richtung Würzburg zwischen Fulda Dreieck und Bad Brückenau Wildflecken, hier 4 Kilometer Stau. Und die A67 Darmstadt Richtung Mannheim ist zwischen Lorsch und dem Firnheimer Dreieck wegen Bauarbeiten bis Montagmorgen etwa 5 Uhr gesperrt, dadurch ab Gernsheim 1 Kilometer Stau. Allen unterwegs, kommt gut und sicher an. Hier ist die HR3 Chartshow. Gemeinsam entdecken wir die Top 30 Lieblingshits von euch diese Woche. Und weiter geht's mit ihm 5 Stufen hoch von der 30 auf die 25. Miles Smith und Niall Horan, Drive Safe.

0: Platz Nummer 25, Miles Smith, Niall Horan und Drive Safe. Jetzt neue Musik für euch. Von Adam Lambert, nagelneu draußen, gerade mal ein Wöchlein alt. Eat You Alive, Charger Extra in dieser Woche.
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24 auf die 23, eine Stufe hoch. Jetzt neue Musik für euch. Die wir euch gerne vorstellen aus Bietigheim-Bissingen von Julian Otto. The Bowser. Magnetic.

Bruno Mars, I Just Might. Stabil auf der 22. Wir drehen am Kalender. Wir schreiben das Jahr 1994. Eine Zeit, in der die großen Balladen die Welt beherrschten und eine Stimme über allen anderen thronte. Es war das Jahr, in dem Mariah Carey bewies, dass sie nicht nur eigene Hits schreiben kann, sondern auch Klassiker in den Pop-Himmel hebt. In dieser Woche, im Mai 1994, stand diese emotionale, ja man kann schon sagen, Naturgewalt auf Platz 1 in Deutschland. Obwohl Mariah Carey den Song weltberühmt machte, ist er eigentlich ein Cover der Band Badfinger aus dem Jahr 1970. Doch hinter der Komposition steckt eine tragische Geschichte. Die beiden Songwriter Pete Ham und Tom Evans, die nahmen sich beide in den Jahren nach der Veröffentlichung das Leben, unter anderem aufgrund von massiven finanziellen Problemen und Rechtsstreits um ihre Musik. Mariah Carey, die hörte den Song zufällig in einem Restaurant und war so ergriffen von der Melodie und der Geschichte dahinter, dass sie beschloss, ihn für ihr Album Music Box neu aufzunehmen. Sie gab dem Song die Kraft, die ihn ab dem 16. Mai 94 für 4 Wochen an die Spitze der deutschen Charts katapultierte. Ein bittersüßer Erfolg, wenn man an die ursprünglichen Schöpfer denkt. Und Mariah, die ist ja bekannt für ihren berühmten 5-Oktaven Stimmumfang, aber bei Without You, da wollte sie etwas anderes zeigen. Pure, verletzliche Emotionen. Sie nahm den Song deshalb nur in einer einzigen Nacht auf, damit sie im Gefühl bleibt. Doch sie war so perfektionistisch, dass sie den Refrain immer und immer wieder einsang, bis sie am Ende fast keine Stimme mehr hatte. Denn sie wollte diesen, man kann sagen, diesen speziellen Schrei im letzten Refrain, der den Schmerz des Textes fühlbar machte, genau auf den Punkt bringen. Das Ergebnis, das war ihre erfolgreichste Single in Europa und der Beweis, dass sie die unangefochtene Queen of Broken Hearts der 90er Jahre war. Ein Song, der ja heute noch für Gänsehaut garantiert und bei einer guten Castingshow auch mindestens einmal gesungen wird. Hier ist Mariah Carey mit Without You, HR3 Chartshow Extra Flashback. 3.

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1: Hallo, ich bin Annika Hennig. Wir müssen sicherstellen, dass Kinder aus ärmeren Familien eine genauso gute Schulbildung bekommen wie alle anderen. Das sagt Bundesbildungsministerin Prien und reagiert damit auf einen UNICEF-Bericht. Darin schneidet Deutschland bei der Bildungsgerechtigkeit schlecht ab. ARD-Reporter Tim Aßmann.
2: Bund und Länder seien gemeinsam in der Verantwortung, mehr Bildungsgerechtigkeit zu schaffen. Jedes Kind solle die Chance auf bessere Bildung haben, um sein Potenzial entfalten zu können, betonte die CDU-Politikerin. In der aktuellen UNICEF-Erhebung zum Kindeswohl in den Industrieländern liegt Deutschland nur auf Rang 25. Platz 1 belegen die Niederlande. Vor Deutschland liegen auch Länder mit geringerer Wirtschaftskraft, wie Rumänien und Ungarn.
1: 1,8 Tonnen ist sie schwer und jetzt erfolgreich entschärft. Die Weltkriegsbombe, die in Pforzheim in Baden-Württemberg gefunden worden war. Etwa eine halbe Stunde haben die Entschärfer gebraucht, um die Bombe unschädlich zu machen. Rund 30.000 Menschen konnten dann zurück in ihre Häuser und Wohnungen. Die Evakuierung der Sperrzone war eine der größten der letzten Jahre in Deutschland. Ein Tiger bricht aus einem privaten Gehege aus, dann erschießt ihn die Polizei. Das ist heute Nachmittag in Schkeuditz bei Leipzig passiert. Die Polizei sagt, dass der Tiger vorher einen Pfleger im Gehege angegriffen und schwer verletzt hat. ARD-Reporter Andreas Schrock.
3: Während der Tiger durch den Ort streifte, rückte die Polizei mit schwer bewaffneten Kräften an. In einer Gartenanlage wurde der Tiger schließlich aufgespürt und erschossen. Wie es zu dem Ausbruch kommen konnte, ist zur Stunde völlig unklar. Das private Gehege in einem Gewerbegebiet in Dölzig wird von einer Dompteurin betrieben, offenbar ohne Genehmigung. Gegen die Frau gab es wegen der Tierhaltung in der Vergangenheit bereits mehrmals Vorwürfe.
1: Bei einer Polizeikontrolle in Weilburg in Mittelhessen hat ein 18-Jähriger nach einer geladenen Pistole gegriffen. Die Polizei schildert die Situation von gestern Morgen so. Ein Jagdpächter habe ein Schussgeräusch gehört und eine Person beobachtet. Die Polizei habe danach den 18-Jährigen getroffen und kontrolliert. Der habe dabei nach der Waffe gegriffen, dann hat ihn die Polizei überwältigt und festgenommen. Am letzten Spieltag der zweiten Fußball-Bundesliga feiert die SV Elversberg einen großen Erfolg. Der Club aus dem Saarland steigt zum ersten Mal in die Bundesliga auf, nach einem 3:0 gegen Absteiger Preußen Münster. Für Darmstadt 98 war es dagegen kein guter Saisonabschluss. Die Lilien haben das letzte Heimspiel verloren mit 0:2 gegen Paderborn. 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
5: Wunderbaren Sonntag zusammen. Naja, Sonne. So ein bisschen haben wir die heute. Vor allem bei euch zu Hause in Osthessen, im Westen Hessens auch Regen. So bleibt das dann auch in der Nacht. Die vielen Wolken, die bleiben. Stellenweise Regen bleibt auch. Und dazu kann es dann ordentlich kalt werden. In Osthessen vor allem auch Bodenfrost möglich. Da im besten Fall, falls ihr schon Tomätchen ausgesetzt habt, deckt die mal noch ab. Morgen am Montag dann freundlich. Zumindest im Osten Hessens bis zu 6 Sonnenstunden. Im Westen nur ein bisschen Sonne, dazu Regen. Und zum Nachmittag und Abend Gewitter. Damit ihr gut ankommt, jetzt das Neueste aus dem HR3-Verkehrszentrum. Die A3, Frankfurt Richtung Köln zwischen Kelsterbach und dem Mönchhof-Dreieck. Hier 2 Kilometer stockender Verkehr. A5, Kassel Richtung Frankfurt zwischen Reiskirchen und Fernwald. 2 Kilometer Stop and Go. A5, Darmstadt Richtung Heidelberg zwischen Seeheim-Jugenheim und Hemsbach. Streckenweise Stau und stockender Verkehr. A7, Fulda Richtung Würzburg zwischen Fulda A3 und Bad Brückenau Wildflecken. Hier staut es sich auf 5 Kilometern. Und die A67, Darmstadt Richtung Mannheim, ist zwischen Lorsch und dem Firnheimer Dreieck wegen Bauarbeiten bis Montag früh etwa 5 Uhr gesperrt. Dadurch ab Gernsheim 2 Kilometer Stau, die HR3 Umleitungsempfehlung ab dem Darmstädter Kreuz über die parallel verlaufende A5. Allen unterwegs ein gutes und sicheres Ankommen.
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5: Und wenn wir gut ankommen gemeinsam, dann landen wir bei Platz 1, aber diese Stunde zuerst mal die Plätze 20 bis 11 von Hessens Top 30 Lieblingshits. Ich bin Frank Seckler und das hier ist die HR3 Chartshow.
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5: Und er hier, ja, in der letzten Woche wäre er noch in der letzten Stunde gelaufen, von der 21 auf die 20. For Samba mit Home Wrecker.

Sommer Homebreaker kommt von der 21 auf die 20. Gleich 10 nach 6 haben wir es. Stabil auf Platz Nummer 19. BTS mit Swim. 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

0: 3 Stufen runter, von der 15 auf die 18. Ja, und heute hängen die Augenringe vielleicht ein wenig tiefer zu Hause in Hessen, weil wir alle gestern Abend wesentlich länger als erwartet, aber eigentlich wie jedes Jahr länger als erwartet, vorm Fernseher hingen.
1: 12 points go to.
2: And 12 points go to.
3: 12 points go to.
4: Hauptsache, Alessio geht's gut.
5: I'm on fire, fire. 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
0: Ja, das hieß es gestern leider nicht. Also zumindest nicht für Deutschland. 12 points. Also in Summe, wir wollen gar nicht über die Maximalpunkte sprechen. Es hat für Platz 23 von 25 gereicht. Zum Glück nicht der letzte. Mit einem eigentlich ganz guten und tanzbaren Radiohit von Sarah Engels. Von DSDS zum ESC. Von Abkürzung zu Abkürzung. Unsere Teilnehmerin beim Eurovision Song Contest in diesem Jahr. Lasst sie uns nochmal gemeinsam feiern hier in der HR3 Chartshow als Chartshow Extra. Sarah Engels und Fire. Unser Beitrag zum ESC 2026.

Sarah Engels, Fire, unser Beitrag für den Eurovision Song Contest 2026 gestern Abend. Zurück auf unsere Treppchen. Platz Nummer 17 kommt von der 14, drei Stufen runter für alle Farben und Baby Goodbye. 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

Stabil auf der 16. One Republic. Need your love. Ihr hört die HR3 Chartshow. Ich bin Frank Zeckler. Schön, dass ihr dabei seid. Schönen Sonntag euch. Hier ist Calvin Harris mit schönen Beats.

wie wir es ja wissen hier in der H3 Chart Show, DJs und gute Sängerinnen und gute Sänger ist meistens eine sehr, sehr kluge und gute Kombination. Kevin Harris, der hat sich jetzt neue Unterstützung an den Start geholt von Jasmine Nicole Byrne alias Jazzy. Die kommt aus Irland, Sängerin, Musikerin, wurde 2022 groß bekannt mit einem eigenen Titel, aber nur bei sich in der Heimat und will jetzt international durchstarten. Die beiden helfen sich also gegenseitig. Der eine, weil er nur Beats kann und die andere, weil sie so ein bisschen den Sog vom großen Kevin Harris mitnehmen möchte. Kevin Harris und Jazzy stellen wir euch sehr gerne vor mit Satisfy. Neu hier in HR3 Chartshow Extra.

Calvin Harris und Jazzy Satisfy. Sehr, sehr cool und lässig. Zu Hause in Hessen. Ja, und cool und lässig, das ist dieser Sonntag nicht ganz so sehr. Also zumindest schaut er, wenn die Sonne bei uns scheint von drinnen so aus, dann gehen wir raus und merken, es ist eigentlich relativ kühl, wenn der Wind geht. Das macht nicht ganz so viel Spaß, mir zumindest nicht. Ich hoffe aber, ihr habt das Beste draus gemacht. Diese Mischung aus vielen Wolken, ein bisschen Sonne und ein bisschen Regen, ja, die zieht sich auch in die Nacht rein, vor allem in Westhessen kann es regnen, Tiefstwerte heute Nacht zwischen 9 und 3 Grad. In Osthessen kann es auch Bodenfrost geben. Der Montag, der geht dann vor allem bei euch zu Hause in Osthessen so rund um Fulda freundlich los, rund um Wiesbaden, um Eltville im Rheingau. Viele Wolken zum Nachmittag hin, Schauer und Gewitter. Damit ihr gut ankommt, jetzt das Neueste aus dem hr3-Verkehrszentrum. Die A3 Frankfurt Richtung Köln, da haben wir 3 Kilometer stockenden Verkehr zwischen Kelsterbach und dem Mönchhof-Dreieck. Die A5 Kassel Richtung Frankfurt zwischen Ohmtal-Dreieck und Grünberg, hier streckenweise stockender Verkehr. A5 Darmstadt Richtung Heidelberg zwischen Seeheim-Jugendheim und Bensheim, streckenweise Stau und stockender Verkehr. A7 Fulda Richtung Würzburg zwischen Fulda-Dreieck und Bad Brückenau-Volkers, 2 Kilometer Stau. Die A67 Darmstadt Richtung Mannheim ist zwischen Lorsch und Firnheimer Dreieck wegen Bauarbeiten bis Montagmorgen etwa 5 Uhr gesperrt. Dadurch ab Gernsheim 2 Kilometer Stau, die HR3 Umleitungsempfehlung ab dem Darmstädter Kreuz über die parallel verlaufende A5. Und die B49 Limburg Richtung Gießen zwischen Wetzlar-Garbenheim und der A45 Anschlussstelle Wetzlar-Ost. Hier 1 Kilometer Stau nach einem Unfall auf der rechten Spur. Allen unterwegs ein gutes und sicheres Ankommen mit uns. Hier ist die HR3 Chartshow, 18:30 haben wir's. Und damit Halbzeit bei Hessens Top 30 Lieblingshits. Das ist David Guetta, Teddy Swims ist auch dabei und Tones and I. Der eine bringt Beats, der nächste Soul und die dritte im Bunde einfach so viel positive Dynamik da rein. Gone, Gone, Gone ist das von Platz Nummer 13 in der letzten Woche auf die 15 in dieser Woche.

David Guetta, Teddy Swims, Tones and I, Gone, Gone, Gone. Jetzt neue Musik für euch hier in HR3. Isaac Ryan Brown, Lipstick. Stellen wir euch gerne vor. Cha-Cha Extra.

sehr, sehr chillig und entspannt. Isaac Ryan Brown, Musik aus Amerika. Lipstick, lass uns mal kurz über Nico Santos sprechen. Wie sehr er Gas gibt hier in der HR3 Chartshow. Letzte Woche noch auf Platz Nummer 25 mit All-Time High. Diese Woche auf Platz Nummer 14. Senkrechtstart. Auf jeden Fall für Nico Santos und All-Time High in Hessens Top 30 Lieblingshits. Hier ist die HR3 Chartshow.

Ja, okay, okay. Eben habe ich große Töne gespuckt, als es hier um Nico Santos ging. Jetzt kommt Taylor Swift. Und wenn wir hier schon über einen riesigen Aufstieg sprechen bei Nico Santos, dann müssen wir das auch bei Taylor. Von Platz Nummer 28 in der letzten Woche kommt sie und steigt sage und schreibe um 15 Plätze hoch auf Platz Nummer 13 mit Opal Light. Und der hält sich, und das ist das Faszinierende, schon seit Februar hier bei uns in Hessens Top 30 Lieblingshits. Taylor Swift, Opal Light. Ist aber auch ein großer Titel. Wir trinken gemeinsam auf. Um 20 vor 7.

hier in der HR3 Chart Show um 6:45. Ja, und wie heute Künstlerinnen und Künstler bekannt werden, das hat sich schon ordentlich geändert. Bella Kay. Ja, die ist so eine typische Bedroom-Pop-Artist. Die 19-Jährige aus Orlando macht von zu Hause aus ihrem Kinderzimmer Musik. Deswegen auch Bedroom Artist, weil man so im Schlafzimmer anfängt, da steht der Computer, die Boxen, man bastelt ein bisschen und sie lädt Mitte letzten Jahres einen Titel hoch ins Internet, auf TikTok, auf Instagram und wird auf einmal tausendfach geteilt. Die Leute lösen einen regelrechten Hype um ihre Musik aus. Und mit über 100 Millionen Streams auf den digitalen Streaming-Plattformen innerhalb von wenigen Monaten gehört sie schon zu den größeren. Inzwischen ist sie international unterwegs, spielt jetzt auch diesen Monat ein Konzert hier bei uns in Deutschland und ist mit neuer Musik am Start. Bella Kay, I love it, I love it, I love it, stellen wir euch sehr, sehr gerne vor. Hier in der HR3 Chart Show, ein Chart Show extra. Und auch dieser Titel ist online richtig gehypt und durch die Decke gegangen. Millionenfach gestreamt, abgerufen, geteilt auf TikTok, aber auch bei den großen Streamingdiensten. Bella Kay, Newcomerin, von der wir uns, glaube ich, mal so einiges versprechen können, was da kommen wird.

Bella Kay. I love it, I love it, I love it. Hier neu in HR3. Chacho Extra, jetzt Neueinsteiger. Tame Impala, Dracula. Direkt sehr hoch eingestiegen. Respekt an dieser Stelle. Platz Nummer 12.

Neu hier in der HR3 Chartshow und wir drehen am Kalender. Wir reisen 27 Jahre zurück in das Jahr 1999. Es war der absolute Höhepunkt des Boyband-Hypes. 5 Jungs aus Orlando, die lieferten einen Song ab, der heute als die perfekte Pop-Hymne schlechthin gilt. In dieser Woche, im Mai 99, da war die Backstreet Mania auf ihrem Siedepunkt und dieser Track die unangefochtene Nummer 1 in Deutschland. Aber hört mal genau auf den Text, dann stellt man fest, er ergibt eigentlich überhaupt keinen Sinn.

0: 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Also, will er jetzt den Herzschmerz oder nicht? Der schwedische Produzent Max Martin, der achtete damals mehr darauf, wie die Wörter klangen. Er selbst sprach nicht das beste Englisch und deswegen auch nicht die beste englische Grammatik. Die Plattenfirma, die hatte so große Angst, dass die Fans den unlogischen Text ablehnen würden, dass sie eine korrigierte Version aufnehmen ließen. Doch die Backstreet Boys, die weigerten sich standhaft. Sie wussten, dass die Fans nicht nach der Logik fragen, sondern nach dem Gefühl. Eine goldrichtige Entscheidung. Ab dem 17. Mai 99 war der Song für 2 Wochen die Nummer 1. Ja, und dann dieses legendäre, kultige Musikvideo am Flughafen von Los Angeles. Die Jungs in ihren weißen Anzügen vor dem Flugzeug, das Bild kennt jeder, aber der Dreh, das war das reinste Sicherheitschaos. Die Band, die hatte zwar eine Genehmigung, aber der Flughafenbetrieb, der lief normal weiter. Hunderte schreiende Fans, die belagerten die Gates und die Szenen, in denen man hysterische Teenager im Hintergrund sieht, die waren nicht gestellt. Die waren echt. Die waren ungefilterte Backstreet Mania, die das Bodenpersonal an den Rand des Wahnsinns trieb. Die Mutter aller Boyband-Hymnen. Hier sind die Backstreet Boys als HR3 Chartshow Extra Flashback. I Want It That Way.
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0: Sehr entspannter Wiener Walzer, by the way. Platz Nummer 11 für Claw Claw Out of the Dark, genauso wie in der letzten Woche. Jetzt haben wir es 19 Uhr.
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2: Hallo, ich bin Annika Hennig. Wir müssen sicherstellen, dass Kinder aus ärmeren Familien eine genauso gute Schulbildung bekommen wie alle anderen. Das sagt Bundesbildungsministerin Prien und reagiert damit auf einen UNICEF-Bericht. Darin schneidet Deutschland bei der Bildungsgerechtigkeit schlecht ab. ARD-Reporter Tim Aßmann.
3: Bund und Länder seien gemeinsam in der Verantwortung, mehr Bildungsgerechtigkeit zu schaffen. Jedes Kind solle die Chance auf bessere Bildung haben, um sein Potenzial entfalten zu können, betonte die CDU-Politikerin. In der aktuellen UNICEF-Erhebung zum Kindeswohl in den Industrieländern liegt Deutschland nur auf Rang 25. Platz 1 belegen die Niederlande. Vor Deutschland liegen auch Länder mit geringerer Wirtschaftskraft wie Rumänien und Ungarn.
2: Die Weltgesundheitsorganisation hatte heute eine internationale Notlage ausgerufen wegen des Ebola-Ausbruchs in der Demokratischen Republik Kongo und Uganda. Bundesgesundheitsministerin Wagen geht aber nicht davon aus, dass der Notstand zu einer Pandemie hochgestuft wird. Im ARD-Bericht aus Berlin schätzt sie das Risiko für die Menschen in Deutschland als sehr gering ein. In der Nähe von Leipzig hat die Polizei einen Tiger erschossen. Der war aus einer privaten Anlage in Schkeuditz in Sachsen ausgebrochen. Die Polizei sagt, dass der Tiger vorher einen Pfleger im Gehege angegriffen und schwer verletzt hat. In der Anlage hält eine Dompteurin Großkatzen. Weitere Tiere seien nicht entlaufen. Erfolg für Fußball-Zweitligist SV Elversberg. Der Klub aus dem Saarland steigt zum ersten Mal in die Bundesliga auf. Für Darmstadt 98 war es dagegen kein guter Saisonabschluss. Die Lilien haben das letzte Heimspiel verloren mit 0:2 gegen Paderborn. Emotional war auch der Abschied von Lilien-Legende Fabian Holland. HR-Sportreporter Mathis Hohm.
4: Nach 12 Jahren und über 300 Spielen war es seine letzte Auswechslung am Böllen-Falltor. Spielerisch ging es für Darmstadt um nichts mehr. Trotzdem wehrte man sich vor allem zu Beginn der zweiten Halbzeit beim Stand von 0:1 gegen die drohende Niederlage. Mit dem 2:0 kurz vor Schluss für Paderborn war der Stecker dann aber endgültig gezogen. Und die Lilien beenden die Saison mit einer Niederlage und Platz 5 in der Tabelle.
2: Und weiter zum Eishockey. Im zweiten WM-Gruppenspiel trifft das deutsche Team um 20.20 Uhr auf Lettland. Nach der Niederlage im Auftaktspiel gegen Finnland ist das Spiel in Zürich heute richtungsweisend. Gewinnen die Deutschen gegen die Letten, werden ihre Chancen auf einen Viertelfinaleinzug deutlich größer. Bei einer Niederlage droht dem Team nach Olympia die nächste Enttäuschung. Mehr vom Sport gibt's auf hessenschau.de.
0: Und damit irgendjemand mal 12 Punkte diese Woche bekommt.
5: 12 points goes to
0: Annika, die gehen an dich.
2: So. Dankeschön.
0: Ja. Wenn schon nicht beim ESC, wenigstens hier in HR3 ausgleichende Gerechtigkeit. Mal 12 Punkte vergeben. Macht einen aber auch so ein bisschen stolz. 12 Punkte vergeben wir heute aber nicht ans Wetter, wenn ich so rausgucke. Es sind super viele Wolken unterwegs hier und da. Zwar ein bisschen Sonne, ist aber auch Regen mit dabei. Ja, und dieses Wolken-Regen-Gemisch, das zieht sich dann auch in die Nacht. Gerade bei euch zu Hause in Osthessen kann es auch Bodenfrost geben. Die Tiefstwerte heute Nacht zwischen 9 und 3 Grad. Morgen am Montag dann freundlich, zumindest im Osten Hessens, bis zu 6 Sonnenstunden. Im Westen ein bisschen Sonne, dazu Regen und zum Nachmittag und Abend Gewitter. Damit ihr gut ankommt, jetzt das Neueste aus dem HR3-Verkehrszentrum, die A3. Frankfurt Richtung Köln zwischen Kelsterbach und dem Mönchhof-Dreieck. 2 Kilometer stockender Verkehr. Die A5, Kassel Richtung Frankfurt zwischen Reiskirchen und Fernwald. 2 Kilometer Stop and Go. A5, Darmstadt Richtung Heidelberg zwischen Seeheim-Jugendheim und Bensheim. Streckenweise Stau und stockender Verkehr. A7, Fulda Richtung Kassel zwischen Guxhagen und dem Dreieck Kassel Süd. Hier steht ein kaputtes Auto auf der rechten Spur. Und die A67, Darmstadt Richtung Mannheim, ist zwischen Lorsch und dem Firnheimer Dreieck wegen Bauarbeiten bis Montagmorgen etwa 5 Uhr gesperrt. Die HR3 Umleitungsempfehlung ab dem Darmstädter Kreuz über die parallel verlaufende A5. Allen unterwegs ein gutes und sicheres Ankommen. Hier ist die HR3 Chart Show. Gemeinsam vergeben wir heute unsere 12 Points hier in HR3. Unser Platz Nummer 1 auf jeden Fall noch in dieser Stunde. Bis dahin haben wir noch die Plätze 10 bis 2 im Gepäck.
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0: Ich bin Frank Seckler, das ist Leonie und die kommt von Platz 9.
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0: Und sie treffen wir diese Woche auf Platz 10.

Hier ist die HR3 Chart Show. Wir stellen euch gerne auch neue Musik vor, damit ihr die auf dem Schirm habt. Jetzt neue Musik, ja, das ist was, das sagt man sehr, sehr selten. Von den Rolling Stones. In the Stars. HR3 Chart Show Extra.

Teddy Swims von Platz Nummer 10 auf die 6. Mr. Know-It-All, hier ist die HR3 Chart Show, jetzt Neues von Miles Smith. Hold Me in the Dark heißt seine aktuelle Single. Die stellen wir euch gerne vor. In der HR3 Chart Show kriegt ihr die Ausstattung für echte Abwechslung in HR3. Nicht nur unsere Top 30, sondern auch das, was angesagt ist und besser mal auf eurer Playlist landet. Miles Smith, Hold Me in the Dark.

0: gerade mal eine Woche alt, die nagelneue von Miles Smith, Hold Me in the Dark.
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0: Es ist ein zum Teil sonniger, zum Teil auch sehr wolkiger, aber alles in allem sehr frischer Tag. Ich hoffe, ihr konntet es irgendwie genießen. Diese Wolken, die ziehen sich dann auch erstmal in die Nacht. Vor allem im Westen kann es regnen, Tiefstwerte um die 9 bis 3 Grad. Der Montag, der geht dann in Osthessen freundlich los. Rund um Wiesbaden im Rheingau dann viele Wolken, zum Nachmittag hin Schauer und Gewitter. Damit ihr gut ankommt, jetzt das Neueste aus dem HR3-Verkehrszentrum. Die A3 Frankfurt Richtung Köln, 3 Kilometer stockender Verkehr zwischen Kelsterbach und Raunheim. Die A5 Darmstadt Richtung Heidelberg, zwischen Seeheim-Jugendheim und Hemsbach, hier streckenweise Stop and Go. Und die A67 Darmstadt Richtung Mannheim ist zwischen Lorsch und dem Viernheimer Dreieck wegen Bauarbeiten bis Montagmorgen etwa 5 Uhr gesperrt. Die HR3 Umleitungsempfehlung ab dem Darmstädter Kreuz über die parallel verlaufende A5. Allen unterwegs, kommt gut und sicher an. Hier ist die HR3 Chart Show. Ich bin Frank Seckler. Schön, dass ihr dabei seid. Um 7:30 und wir starten rein in unseren großen Countdown. Platz Nummer 5 für Holly Humberstone, To Love Somebody.

Und die große Gewinnerin aus Bulgarien, Dara mit Bangaranga. Ist dort aktuell der größte Popstar. Und in Bangaranga, da geht's um den Zusammenhalt, das Miteinander, einander so zu akzeptieren, wie wir sind. Sängerin Dara, die hat im Interview gesagt, die Angst gegen Liebe auszutauschen. Ist ein gutes Motto, wobei ich stelle es mir gerade sehr lustig vor, wie der Film Saw, ihr wisst, dieser Horrorfilm mit den Püppchen auf dem Dreirad ausgesehen hätte, wenn die damals die Angst gegen Liebe ausgetauscht hätten. Vielleicht wären sie dann am Ende zu fünft auf dem viel zu kleinen Mini-Dreirad rumgetuckert. Who knows? Jedenfalls Siegerin in diesem Jahr mit wichtiger Message. Dara Bangaranga, irgendwie Ohrwurm. Und ich kann mir vorstellen, dass für dieses emotionale Chaos, was sie da beschreibt, irgendwann Bangaranga vielleicht ein neues Jugendwort sein könnte? Warten wir mal ab. Chacho Extra in dieser Woche, die Gewinnerin des Eurovision Song Contest 2026, Dara mit Bangaranga.

Die Gewinnerin aus Bulgarien beim ESC 2026, Dara mit Bangaranga. Wir gehen zurück aufs Treppchen und es geht Bronze raus. Platz Nummer 3, Harry Styles, American Girls.

Harry Styles, American Girls. Hört sich für mich so an wie der Abspann von einem richtig guten Sommerfilm. Oder wenn wir abends auf der Couch liegen und nochmal an den Tag dachten, der einfach so wunderbar schön war, bei dem wir so ganz viel Sonne genossen haben und gesagt haben, hey, das war so richtig, richtig schön und richtig gemütlich heute. Naja, nach dem heutigen Tag denke ich eher so ein bisschen an Let It Go, an die Eisprinzessin. Mir war kalt. Jetzt habe ich aber genug gejammert, lasst mich kurz wieder ins Schwärmen kommen. Erinnert ihr euch an die riesengroße und einzigartige Stimme von Sienna Spiro mit Die on this Hill? Haben wir sie kennengelernt hier in HR3. Jetzt ist sie mit neuer Musik am Start. Material Lover heißt ihre aktuelle Single. Und ich stelle euch sehr gerne vor. Echte Abwechslung hier in HR3. Ein Chartshow extra und danach gibt's Platz 2.

Das ist Soul. Sienna Spiral Material Lover. Sehr, sehr cool. Wir gehen aufs Treppchen. Alex Warren, Platz Nummer 2. Von der 2. Stabil da geblieben. Fever Dream, Platz Nummer 2 in Hessens Top 30 Lieblingshits. Hier ist die HR3 Chartshow.

Alex Warren, Fever Dream, hier in der HR3 Chart Show. Mit diesem überwältigenden Gefühl, seine große Liebe gefunden zu haben, die Person, die man trifft und die einfach alles auf den Kopf stellt und es sich einfach wie ein Fiebertraum anfühlt. Wir drehen am Kalender. Wir springen 7 Jahre zurück in das Jahr 2019. Es war das Gipfeltreffen der Giganten. Der erfolgreichste Songwriter der Welt traf auf den größten Popstar seiner Generation. Ed Sheeran und Justin Bieber, die machten gemeinsame Sache und lieferten den Soundtrack für alle, die sich auf Partys eigentlich ein bisschen unwohl fühlen. In dieser Woche im Mai 2019, da ritt dieser Song auf Platz 1 der deutschen Charts. 'Cause I

Obwohl der Beat nach Sommer und Club klingt, ist der Text eigentlich eine Liebeserklärung an die soziale Angst. Sowohl Ed Sheeran als auch Justin Bieber, die leiden oft unter Beklemmungen in großen Menschenmengen. Ed schrieb den Song, weil er sich auf Hollywood-Events oft deplatziert fühlte und sich nur wünschte, bei seiner Frau zu sein. Er schickte Justin den Song, der sofort verstand, wovon Ed da sprach. In Deutschland, da schlug diese Ehrlichkeit voll ein. Ab dem 17. Mai 2019, da blieb der Song für 8 Wochen auf Platz 1. Es war das musikalische Outing zweier Weltstars, die einfach mal zugaben, ich fühle mich hier gerade gar nicht wohl. Ja, und dann dieses krasse Musikvideo zum Song. Das ist ein absolutes Kuriosum. Da beide Superstars während der Dreharbeiten auf unterschiedlichen Kontinenten tourten, da haben sie sich für den Clip kein einziges Mal gesehen. Das Video wurde komplett getrennt vor Greenscreens gedreht. Die billig wirkenden Animationen, in denen Ed als Panda oder Justin als Maiskolben erscheinen, die waren Absicht. Eine Parodie auf den eigenen Star-Rummel. Sie wollten zeigen, dass man auch mit wenig Aufwand, aber mit viel Humor das Internet beherrschen kann. Zwei Superstars, die sich gegenseitig sehr gut verstehen. Hier sind Ed Sheeran und Justin Bieber mit I Don't Care, HR3, Chacho Extra, Flashback.

0: Alexa, New Religion. Music, 20 Uhr haben wir's.
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2: 20 Uhr mit Mike Oeske. Wegen des Ebola-Ausbruchs in der Demokratischen Republik Kongo und in Uganda hat die Weltgesundheitsorganisation eine internationale Gesundheitsnotlage für 10 Nachbarländer ausgerufen. Bundesgesundheitsministerin Waken sagte in der ARD, sie schätze das Risiko für die deutsche Bevölkerung im Moment als äußerst gering ein. Aus dem ARD-Hauptstadtstudio Maximilian Ulrich.
3: Waken sagte, der WHO-Gesundheitsnotstand diene vor allem dazu, die Behörden in den betroffenen afrikanischen Ländern zu unterstützen, etwa um größere Feste abzusagen. Waken hält es für nahezu ausgeschlossen, dass die WHO den Ebola-Ausbruch zu einer Pandemie, also zu einer weltweiten Ausbreitung, hochstuft.
2: Bundesbildungsministerin Prien ruft zu mehr Bildungsgerechtigkeit in Deutschland auf. Dabei seien Bund und Länder gemeinsam in der Verantwortung. Jedes Kind solle die Chance haben, sein Potenzial entfalten zu können. Prien reagiert damit auf eine UNICEF-Studie zum Thema Kindeswohl in Industrieländern. Deutschland liegt in der Analyse nur auf Platz 25 von insgesamt 37 Ländern. Zum Katholikentag in Würzburg sind insgesamt etwa 74.000 Menschen gekommen. Das hat das Zentralkomitee der deutschen Katholiken zum Abschluss des fünftägigen Treffens mitgeteilt. Der Katholikentag war heute Vormittag mit einem Gottesdienst zu Ende gegangen, den der Vorsitzende der deutschen Bischofskonferenz Wilmer geleitet hatte. Er rief dabei zu mehr Engagement für Frieden und Menschlichkeit auf. In der Nähe von Leipzig in Sachsen hat die Polizei einen entlaufenen Tiger erschossen. Das Tier war aus dem privaten Gehege einer Dompteurin in Schkeuditz entkommen. ARD-Reporter Andreas Schrock.
4: Wie die Polizei dem MDR mitteilte, hatte die Raubkatze zuvor einen Pfleger im Gehege angegriffen und schwer verletzt. Während der Tiger durch den Ort streifte, rückte die Polizei mit schwer bewaffneten Kräften an. In einer Gartenanlage wurde der Tiger schließlich aufgespürt und erschossen. Für die Bevölkerung bestehe keine Gefahr mehr, teilte die Polizei mit. Der schwer verletzte Pfleger, 73 Jahre alt, liegt im Krankenhaus.
2: Neben Schalke steigt auch die SV Elversberg in die Fußball-Bundesliga auf. Sie gewann zum Saisonabschluss 3:0 gegen Münster. Paderborn geht in die Relegation nach einem 2:0-Erfolg gegen Darmstadt, das die Saison auf Rang 5 beendet. Neben Münster steigt auch Düsseldorf in die dritte Liga ab, nach einem 0:3 in Fürth. Fürth konnte sich damit in die Relegation retten. Das waren die Nachrichten.
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0: Wenn ihr die Möglichkeit habt, dann genießt auf jeden Fall noch diesen wunderbaren Sonnenuntergang zu Hause in Hessen. Jetzt um kurz nach 8. Die Sonne gibt nochmal dort, wo sie scheint, alles in weiten Teilen, sind aber Wolken unterwegs. Im Westen Hessens kann es auch regnen. Und diese Wolken und dieser Regen, ja, die ziehen sich dann auch in die Nacht rein. Und dazu wird es ordentlich kalt. Gerade bei euch zu Hause in Osthessen kann es Bodenfrost geben. Bei Tiefstwerten zwischen 9 und 3 Grad. Morgen dann der Montag, der Start in die Woche ist freundlich. Zumindest rund um Fulda bis Marburg einmal rüber bekommen wir bis zu 6 Stunden Sonnenstunden und im Westen nur ein bisschen Sonne. Dazu Regen und zum Nachmittagabend Gewitter. Damit ihr gut ankommt, jetzt das Neueste aus dem HR3-Verkehrszentrum. Jetzt will mein Knopf hier nicht mehr. Hallo? Jetzt haben wir Verkehr. Die A3, Frankfurt Richtung Köln, zwischen Kelsterbach und Raunheim, 3 Kilometer stockender Verkehr. Die A5, Heidelberg Richtung Darmstadt, zwischen Hemsbach und Heppenheim, 2 Kilometer Stau. Die A5, Darmstadt Richtung Heidelberg, zwischen Seeheim-Jugenheim und Hemsbach, streckenweise Stau und stockender Verkehr. Die A49, Kassel-Gießen, zwischen Baunatal-Mitte und Baunatal-Süd, da kommt es in beiden Richtungen zur Sichtbehinderung durch Rauch in Kirchbauna, da brennt ein Gebäude, fahrt ihr bitte besonders vorsichtig. Und die A67 Darmstadt Richtung Mannheim ist zwischen Lorsch und dem Firnheimer Dreieck wegen Bauarbeiten bis Montagmorgen etwa 5 Uhr gesperrt. Dadurch ab Gernsheim 2 Kilometer Stau. Die HR3 Umleitungsempfehlung ab dem Darmstädter Kreuz über die parallel verlaufende A5. Allen unterwegs, kommt gut und sicher und möglichst bald an.
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0: Gleich mit Pink, vorher Hurts und Purple Disco Machine, Wonderful Life 25. Ich bin Frank Seckler. Schönen Abend euch.

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1: 21 Uhr mit Mike Oeske. Bundesgesundheitsministerin Warken sieht nach dem Ebola-Ausbruch in Afrika aktuell keinen Handlungsbedarf in Deutschland. Das hat sie in der ARD gesagt. Die Weltgesundheitsorganisation hatte heute den internationalen Notstand für mehrere Nachbarländer der Demokratischen Republik Kongo ausgerufen. Warken erklärte dazu:
2: Es ist jetzt die eine Warnstufe ausgerufen worden, vor allem um vor Ort jetzt schnell tätig werden zu können. Aber es hat jetzt keinerlei Auswirkungen auf Deutschland. Und dass wir jetzt weitere Warnstufen bekommen bis hin zu einer Pandemie, das halte ich für nahezu ausgeschlossen.
1: Nachdem im Frankfurter Stadtteil Höchst heute Morgen die Leiche eines 19-Jährigen gefunden worden war, hat die Polizei jetzt einen Verdächtigen festgenommen. Es handele sich um einen 18-Jährigen aus dem Main-Taunus-Kreis. Er sei am Nachmittag in seiner Wohnung festgenommen worden und soll morgen vor den Haftrichter kommen. Eine Obduktion soll klären, was genau zum Tod des Mannes geführt hat. Drohnenangriff auf Atomkraftwerk in den Vereinigten Arabischen Emiraten. Laut den Behörden geriet ein Stromgenerator in Brand, aber außerhalb des engsten Sicherheitsbereichs der Anlage. Es sei niemand verletzt worden und man habe auch keine erhöhte Strahlung gemessen. Die Emirate werden seit Wochen massiv vom Iran angegriffen. Neben Schalke steigt auch die SV Elversberg in die Fußball-Bundesliga auf. Sie gewann zum Saisonabschluss der zweiten Liga mit 3:0 gegen Münster. Paderborn schaffte die Relegation nach einem 2:0-Erfolg gegen Darmstadt. Aus Darmstadt hr-Sportreporter Mathis Hohm.
3: Sie mussten noch einige Minuten ausharren und warteten auf das Ergebnis aus Hannover, ehe klar war, Paderborn steht in der Relegation. Früh brachten sich die Gäste auf Kurs. Sieg in Darmstadt. Marino traf schon in der 6. Minute zum 1:0, während Darmstadt die wenigen Chancen in Halbzeit 1 ungenutzt ließ. Die Lilien kamen besser in die zweite Hälfte rein, vergaben aber auch da ihre Möglichkeiten zum Ausgleich. Und so dauerte es bis zur 89. ehe Sven Michel den Sieg und nach bangen Minuten nach Schlusspfiff die Relegation für Paderborn gegen Wolfsburg klarmachte.
1: Darmstadt beendete die Saison auf Rang 5. Neben Münster steigt Düsseldorf in die dritte Liga ab nach einem 0:3 in Fürth. Fürth konnte sich damit in die Relegation retten. Die Fußballerinnen von Eintracht Frankfurt haben die Qualifikation für die Champions League erreicht. Das Team gewann zum Bundesliga-Saisonfinale zu Hause gegen Union Berlin mit 4:2 und steht in der Tabelle auf Platz 3 hinter Bayern München und dem VfL Wolfsburg. Das waren die Nachrichten. Das Wetter in der Nacht 9 bis 6 Grad, Richtung Westen fällt etwas Regen. Morgen in Osthessen oft sonnig, im Westen Wolken, die Schauer und Gewitter bringen 12 bis 18 Grad. Die weiteren Aussichten neben dichten Wolken und Schauern auch Sonnenschein, am Dienstag bis 20 Grad, am Mittwoch bis 21 Grad. Die Zeit 21.03 Uhr.
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4: Vorsicht auf der A66 Frankfurt-Fulda. Zwischen Gründau-Rotenbergen und Gründau-Lieblos werden Steine von einer Brücke geworfen. A5 Darmstadt Richtung Heidelberg. Zwischen Zwingenberg und Hemsbach streckenweise stockender Verkehr. Die A7 Würzburg-Fulda ist zwischen Bad Brückenau-Volkers und Fulda-Dreieck nach einem Unfall in beiden Richtungen gesperrt. Dadurch jeweils 2 Kilometer Stau. Umleitungsempfehlung ab Bad Brückenau-Volkers über die U65 und ab Fulda-Dreieck über die U52. Die A67 Darmstadt Richtung Mannheim ist zwischen Lorsch und Viernheimer Dreieck wegen Bauarbeiten bis Montagmorgen etwa 5 Uhr gesperrt. Dadurch ab Gernsheim 2 Kilometer Stau. Umleitungsempfehlung ab dem Darmstädter Kreuz über die parallel verlaufende A5.
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5: 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Hallo, schön, dass ihr da seid. Wir legen los mit Joe. End of Beginning.
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zu laut auf den Knopf gedrückt. Entschuldigung, sind eure Ohren ab? Pardon. Hallo, hier ist Pop, eure Abendshow am Sonntagabend. Zweites Drittel, Deutschland, Lettland hat begonnen. Steht immer noch, das stand schon Ende des ersten Drittels in der Eishockey-WM, in dem Vorrundenspiel Deutschland, Lettland. Lettland führt 1-0. Wir sagen euch natürlich auch hier, was da so passiert. Wir wollen ein spontanes Schnellsquiz spielen mit euch jetzt hier in der ARD. Ist ja die gemeinsame Abendshow hier von Bremen 4 und HR3 und MDR Jump und NDR 2, SR1 und WDR 2. Wir haben heute ein extra Herz für SR1, oder? Ich weiß nicht genau. Elversberg ist aufgestiegen. Wir finden das toll. Wir sind Fan von Underdogs. Die sind auch vorgestern erst von der dritten in die zweite Liga aufgestiegen gefühlt, oder? Sagen wir mal vor einer Woche. Jetzt Bundesliga. Berichten wir dann hier. FC Bayern unterlag gestern im Abendspiel der Bundesliga gegen die SV Elversberg. Solche Sachen wollen wir dann sagen. So, wir wollen jetzt aber ein spontanes Schnellstquiz mit euch spielen. Für ein kleines fröhliches Abendshow-Goodie. Guck mal, heute ist der internationale Museumstag. Wart ihr heute im Museum? Viele Museen bieten da was an, machen sonntags auf oder machen irgendwelche tollen Sachen. 1977 vom Internationalen Museumsrat erfunden, der internationale Museumstag. Viele Museen in Deutschland bieten an diesem Tag besondere Aktivitäten an. Steht hier, wart ihr heute im Museum? Komm, wir machen das spontane. Viele Museen auf der Welt haben ja einfach nur irgendwelche komischen Namen und es steht gar nicht Museum dabei. Da gehst du dann hin und denkst, es ist vielleicht ein Restaurant oder ein Kneipp. Nein, es ist ein Museum. Auch gut, geht rein. Also wenn ihr schon mal im Museum wart, seid ihr hier richtig. 07221 2011. Oder wenn ihr wisst, wie man Museum schreibt, nein, das wäre ein bisschen zu einfach. Wir machen gleich, ich nenne euch Namen von Museen, wo aber gar nicht das Wort Museum drin ist. Und ihr sagt, ist es ein Museum oder was völlig anderes, okay? 07221 2011. 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

0: Aha. Hier ist Pop eure Abendshow. Am 17. Mai. Heute ist der internationale Tag der Museen. Ich muss mal gleich Markus. Hallo Markus mit K. Hallo.
1: Servus, Markus mit C.
0: Du bist gerade auf dem Weg nach Hause nach Augsburg. Habe ich es richtig verstanden?
1: Jawohl, richtig.
0: Wo warst du denn den ganzen Tag?
1: Ich war im schönen Saarland in Saarbrücken.
0: Nein!
1: Was seit heute nur noch die zweitwichtigste Hauptstadt des Fußballs in Saarland ist.
0: Die wichtigste ist jetzt Spiesen-Elversberg mit der Betonung auf Elversberg.
1: Jo.
0: Hast du mitverfolgt ein bisschen den Aufstieg? Ja, klar.
1: Oder komplett wie? Live mitverfolgt.
0: Alles mit klar. Freunden. Und da bist du noch fahrtüchtig, ich freue mich.
1: Respekt. Ich bin noch fahrtüchtig, 0,0.
0: Ja, sehr, sehr, sehr gut, sehr löblich. Super, wir machen ein spontanes Schnellstes gerade, ist mir gerade eben eingefallen, bescheuert wie immer. Ich nenne euch, es gibt viele Museen auf der Welt und die haben oft nicht das Wort Museum im Namen. Und ich sag einfach Sachen jetzt und du sagst, ist ein Museum oder ist was anderes.
1: Okay.
0: Tate Modern.
1: Museum.
0: In London, korrekt. Albertina.
1: Kein Museum.
0: Doch in Wien. Oh, warte mal. Einmeldung aus dem Verkehrszentrum. Achtung, Falschfahrer auf der B31A in Freiburg zwischen A5 Freiburg Mitte und Freiburg Mitte Hauptbahnhof. Ganz rechts fahren, nicht überholen. Auf der B31A Freiburg zwischen A5 Freiburg Mitte und Freiburg Mitte Hauptbahnhof. Falschfahrer unterwegs. Vorsicht in beiden Richtungen. Mann, jetzt wo wir gerade so schön reden, Markus. Also.
1: Aber Freiburg-Mitte war kein Museum.
0: Das ist richtig. Freiburg-Mitte, hast du schon wieder einen Punkt. Alte Pinakothek.
1: Museum.
0: In München, natürlich. Neue Pinakothek?
1: Kein Museum.
0: Doch. Das ist gemein. Ja klar, alte und neue Pinakothek. Hier, die Ozelothek. Kennst du die?
1: Die kenne ich nicht. Ist bestimmt aus dem Tierreich der Fabelwesen.
0: Ja, der Ozelot ist so eine Wildkatze in Mittel- und Südamerika. Ja. Kommt immer vor in meinen Quizzen. Guggenheim.
1: Museum.
0: In New York. Area 51.
1: Kein Museum. Freizeit-Area in... Ah nee, 51.
0: Area 51, das ist in Nevada, Museum. In den USA, wo die Aliens wohnen. Fahr mal
1: ja,
0: hin.
1: Ja, genau.
0: Komm, du bist auf der...
1: 47 in Österreich.
0: Ah, okay. Du bist auf der Gewinnerstraße. Wir machen noch schnell MoMA. Morgenmagazin im öffentlich-rechtlichen Fernsehen oder eventuell Museum?
1: Öffentlich-rechtliches Fernsehen.
0: Ja, und MoMA, ne? Museum of Modern Art in New York.
1: New York.
0: Hier weiß ich nicht, ob ich das richtig ausspreche. Das ist das letzte Ding. Louvre. Louvre, keine Ahnung.
1: Das Louvre in Frankreich.
0: Ja, genau, in Paris. Hey, Markus mit K, wir schenken dir was. Bleib dran.
1: Jawohl, danke.

0: geblieben. Wir haben soeben die 3 Minuten 30 Schallgrenze erreicht. An dieser Stelle blenden wir den Titel für Sie aus.
1: Danke, das ist die Brote. Ach, die Brote waren sie. So, Entwarnung gerade hier von der B31A Freiburg. Kein Falschfahrer mehr zwischen A5 Freiburg-Mitte und Freiburg-Mitte Hauptbahnhof. 28. Minute, Eishockey-WM, Vorrunde Deutschland-Lettland, jetzt 0:2. Baby.

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4: Es ist 9:30.
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5: Heute Nacht ist es Richtung Osten teils wolkig, teils klar und trocken. Richtung Westen sind die Wolken dicht und es regnet mancherorts bei 9 bis 3 Grad. Örtlich ist in Osthessen Bodenfrost möglich. Morgen scheint Richtung Osten öfter die Sonne, nämlich für bis zu 6 Stunden. Richtung Westen dominieren die Wolken und es regnet örtlich am Vormittag. Später gibt es allgemein Schauer und Gewitter. Wir erwarten maximal 12 bis 18 Grad.
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6: Vorsicht auf der A66 Frankfurt-Fulda. Zwischen Gründau-Rotenbergen und Gründau-Lieblos werden Steine von einer Brücke geworfen. A5 Darmstadt Richtung Heidelberg zwischen Bensheim und Hemsbach, streckenweise stockender Verkehr. Die A7 Würzburg-Fulda ist zwischen Bad Brückenau-Volkers und Fulda-Dreieck nach einem Unfall in beiden Richtungen gesperrt. Dadurch jeweils 4 Kilometer Stau. Umleitungsempfehlung ab Bad Brückenau-Volkers über die U65 und ab Fulda-Dreieck über die U52. Die A67 Darmstadt Richtung Mannheim ist zwischen Lorsch und Viernheimer Dreieck wegen Bauarbeiten bis Montagmorgen etwa 5 Uhr gesperrt. Umleitungsempfehlung ab dem Darmstädter Kreuz über die parallel verlaufende A5.
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4: Guck mal, die Schlaubi-KI hatte, ich mach mal Folgendes, die Entwarnung gab's schon. Entwarnung aus Freiburg, B31A, kein Falschfahrer mehr zwischen A5, Freiburg-Mitte und Freiburg-Mitte Hauptbahnhof. Nicht? So. Hallo, hier ist Pop, eure Abendshow am Sonntag mit Markus Bar. Schön, dass ihr da seid. Sarah Larsen ist auch da.

0: Hallo, hier ist Pop, eure Abendshow. Am Sonntagabend, 20 vor 10.
1: Na, na, na.
0: An einem Tag 3 neue Alben veröffentlichen, das klingt nach Burnout, oder? Drake, schön aufpassen. Drake hatte ja für vergangenen Freitag sein neues Album Iceman angekündigt. Und dann, Überraschung aus dem Hut, kamen noch 2 weitere Alben dazu. Ihr habt es vielleicht mitbekommen, The Maid of Honor und... Jost? Verdammt. Habibti? Habibti?
2: Ich glaube, Habibti.
0: Habibti? Verdammt. Ich habe es jetzt 20 Mal gelesen und jetzt stolper ich drüber.
2: Ich glaube,
0: Habibti.
2: Ich glaube, man soll es nicht aussprechen können.
0: Ich glaube auch, der Gag, so wie Prince ja einfach nur so ein Symbol war eine ganze Weile lang, hat Drake gesagt, ich mache jetzt einen Titel, der besteht aus H's und B's und I's und A's und T. Ihr macht's, wie ihr wollt. Ihr könnt die einfach zusammenwürfen. Habibti. Insgesamt gibt es also jetzt 2,5 Stunden neue Musik von Drake in 43 Songs. Sensationell. Prince war auch nicht viel fleißiger, aber das schweift ab. Auf den 3 neuen Alben sind so ziemlich alle musikalischen Musikfacetten von Drake vertreten, die wir seit vielen, vielen Jahren von ihm kennen und lieben. Ne? Zum Beispiel auf eben Habibti. da haben wir so ein Softie-Drake. Ne? Mehr Gesang als Rap und die Songs sind auch melodischer. Hier zum Beispiel Classic.

Härter wird es natürlich auf Iceman mit dem klassischen Rap und Hip-Hop, so wie wir ihn auch gerne kennen. Ne? Das Ran to Atlanta. Hauptsache der Bass geht unten ganz tief rein. Und auf dem dritten Album von Drake, Maid of Honor, da gibt es mehr groovigere Sounds und Songs. Und einer davon ist Goose and the Juice.

0: die 80er haben angerufen, oder? Sie wollen Drake zurück. Das ist Goose and the Juice.
1: Ganz, die Gans und der Saft.
0: Kryptisch, oder? Drei Alben sind am Freitag rausgekommen von Drake. Wir haben es eben erzählt. Es ist uns ein bisschen peinlich. Also hätten wir aber Kunst. Wir haben einfach gedacht, wir lesen das so vor, wie das hier steht von ihm. Veröffentlicht, ne? Drei Alben. Das eine ist Iceman, das zweite ist Maid of Honor. Und dann ist eben das dritte Habibti. Habibti ist einfach die weibliche Form im Arabischen für Habibi. Also Habibi ist ja mein Lieber, ne, wenn man einen Mann meint. Mein Lieber, mein Freund und so. Und Habibti ist meine Liebe. Freundin, meine, ne, also wirklich, die weibliche Form, Habibti.

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1: 22 Uhr mit Mike Oeske. Ab sofort gehen Eintracht Frankfurt und Trainer Albert Riera getrennte Wege. Das hat der Fußball-Bundesligist gerade mitgeteilt. Riera hatte die Mannschaft erst im Februar von Dino Toppmöller übernommen. Gestern verpasste die Eintracht die Qualifikation für den Europapokal zum ersten Mal seit 6 Jahren. Im Frankfurter Stadtteil Höchst war heute am frühen Morgen die Leiche eines 19-Jährigen gefunden worden. Jetzt hat die Polizei einen Tatverdächtigen festgenommen. Der 18-Jährige kommt nach Angaben eines Sprechers aus dem Main-Taunus-Kreis. HR-Reporter Tobias Klein.
2: Der Mann wurde laut Polizei am Nachmittag in seiner Wohnung festgenommen und leistete keinerlei Widerstand. Er soll morgen einem Haftrichter vorgeführt werden. Passanten hatten das mutmaßliche Opfer im Frankfurter Stadtteil Höchst heute Morgen gegen 4 Uhr vor einem Parkhaus gefunden. Als der Notarzt kam, konnte er nur noch den Tod des Mannes feststellen. Jetzt soll eine Obduktion Klarheit über die genaue Todesursache und den Tathergang bringen.
1: Wegen des Ebola-Ausbruchs in der Demokratischen Republik Kongo und in Uganda hat die Weltgesundheitsorganisation eine internationale Gesundheitsnotlage für 10 Nachbarländer ausgerufen. Bundesgesundheitsministerin Warken sagte in der ARD, sie schätze das Risiko für die deutsche Bevölkerung im Moment als äußerst gering ein. Aus dem ARD-Hauptstadtstudio Maximilian Ulrich.
3: Warken sagte, der WHO-Gesundheitsnotstand diene vor allem dazu, die Behörden in den betroffenen afrikanischen Ländern zu unterstützen, etwa um größere Feste abzusagen. Warken hält es für nahezu ausgeschlossen, dass die WHO den Ebola-Ausbruch zu einer Pandemie, also zu einer weltweiten Ausbreitung, hochstuft.
1: Wieder tödliche Kuhattacke in Österreich. In der Region Lienz in Osttirol wurde eine 67-jährige Wanderin von einer Kuhherde angegriffen und getötet. Ihr Ehemann wurde laut Behörden schwer verletzt. Warum die Tiere aggressiv wurden, sei unklar. Das Ehepaar hatte wohl keinen Hund dabei. Vergangenes Jahr war in Ramsau am Dachstein ein Hundehalter bei einer Kuhattacke ums Leben gekommen. Neben Schalke steigt auch die SV Elversberg in die Fußball-Bundesliga auf. Sie gewann zum Saisonabschluss 3:0 gegen Münster. Paderborn geht in die Relegation nach einem 2:0-Erfolg gegen Darmstadt, das die Saison auf Rang 5 beendet. Neben Münster steigt auch Düsseldorf in die dritte Liga ab nach einem 0:3 in Fürth. Fürth konnte sich damit in die Relegation retten. Das waren die Nachrichten. Das Wetter in der Nacht 9 bis 6 Grad, Richtung Westen fällt etwas Regen. Morgen in Osthessen oft sonnig, im Westen Wolken, die Schauer und Gewitter bringen, 12 Grad im Westerwald bis 18 Grad an der Werra. Die weiteren Aussichten neben dichten Wolken und Schauern auch Sonnenschein, am Dienstag bis 20 Grad, am Mittwoch bis 21 Grad. Die Zeit 22.03 Uhr.
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4: Die A7, Würzburg Richtung Fulda, ist zwischen Bad Brückenau-Volkers und Fulda-Dreieck nach einem Unfall gesperrt. Dadurch 4 Kilometer Stau. Umleitungsempfehlung ab Bad Brückenau-Volkers über die U65. Die A67, Darmstadt Richtung Mannheim, ist zwischen Lorsch und Viernheimer Dreieck wegen Bauarbeiten bis Montagmorgen etwa 5 Uhr gesperrt. Umleitungsempfehlung ab dem Darmstädter Kreuz über die parallel verlaufende A5. Die B253 Melsungen-Fritzlar ist zwischen Hahle und der B254 nach einem Unfall in beiden Richtungen gesperrt. Bitte diesen Bereich weiträumig umfahren.
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5: Mit Markus Barsch, hallo, schön, dass ihr da seid. Wir legen uns mit Loy, Get Lucky.
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1: wer ich? Dann hört er einfach auf. Ein künstlerisches Mittel, oder? Mit im Satz einfach ab. Hallo, hier ist Pop, eure Abendshow. Die gemeinsame Abendshow von Bremen 4, HR3, MDR Jump, NDR 2, SR1 und WDR 2. Produziert jetzt mit was zum Lachen vielleicht von SWR3. Ihr habt heute noch nicht gelacht. Wie bitte, im Ernst? Das gibt's ja nicht. Was macht ihr gerade? Indiskrete Frage. Kriegen wir noch genug Kinder? Kriegen wir noch genug Kinder? Hier, extra drei. Comedian Christian Ehring ist sich da nicht so sicher.
2: In Deutschland sind im vergangenen Jahr 350.000 Menschen mehr gestorben, als geboren worden sind. Wenn das so weitergeht, ist die zentrale Frage für Julian Nagelsmann vor einer WM nicht mehr, was ist die beste deutsche Elf, sondern finden wir noch 11 Deutsche? Leider. Ein entscheidender Einschnitt war auch die Corona-Zeit. Das war eine Zäsur. Corona, viele Menschen haben dann keine Kinder mehr bekommen wegen der Unsicherheit. Also es gab einen kurzen Babyboom 2021, da waren alle zu Hause und wussten nicht, was sie machen sollten. Und dann brachen die Zahlen aber ein. Und das war Verunsicherung wegen der Corona-Maßnahmen oder auch, weil die 1,5 Meter Sicherheitsabstand irgendwie gestört haben beim Sex. Und Verunsicherung, das kann man feststellen, Verunsicherung wirkt immer negativ auf Geburtenraten. Und im Moment gibt es halt viel Verunsicherung. Manche Paare wollen mit dem Kinderkriegen erstmal warten, bis das Klima gerettet ist und die Rente sicher ist und das Internet flächendeckend funktioniert und die Deutsche Bahn wieder pünktlich ist. Das wird natürlich nie was. Oder sie wollen zumindest warten, bis das eigene Leben geordnet ist, bis man im Beruf etabliert ist und dann auch der richtige Partner gefunden ist. Das muss ja auch alles in dieser bestimmten Zeit dann klappen. Und dann läuft vielen die Zeit davon. Viele Frauen frieren inzwischen ihre Eizellen ein, um sie später dann befruchten zu lassen. Die beliebtesten Kindernamen sind nicht mehr Noah und Sophie, sondern Eismann und Bofrost.
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20 nach 10 ist es. Sonntagabend, hier ist Pop, eure Abendshow. Also meine Fans sind ja Taylor Swift, Lord, Post Malone, Billie Eilish und zum Beispiel Olivia Rodrigo. Die finden mich alle gut. Das sagen sie sich nicht ich. Obwohl, ich weiß das nicht. Vielleicht hören die ja Webradio ganz viel und dann in den Staaten. Naja, egal. Jedenfalls sagt das das kann Gracie Abrams sagen. Sie sagt es natürlich nicht selber, aber wir wissen von Taylor Swift, Lord, Post Malone, Billie Eilish und Olivia Rodrigo, dass sie alle ganz große Gracie Abrams Fans sind. Kann man doch eigentlich seine Karriere auch beenden oder besser kannst du kaum werden. Toll. Gracie Abrams ist aber auch wirklich super. Sie hat am Freitag ihre neue Single veröffentlicht. Die heißt Hit the Wall. Fängt so mit so einem komischen Geklacker an. So geht das jetzt noch eine Weile. Und dieser Song wird auch auf ihrem dritten Album drauf sein. Das kommt genau heute in 2 Monaten. Hier ist Gracie Abrams. Hit the Wall.

0: full gerade, oder?
1: Gracie Abrams.
0: Hit the Wall. Vorsicht noch gerade auf der A3. Köln Richtung Frankfurt zwischen Königsforst und Rösrath. Da ist eine ungesicherte Unfallstelle. Fahrt vorsichtig.

0: Es ist 10:30.
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2: Heute Nacht ist es Richtung Osten teils wolkig, teils klar. Richtung Westen sind die Wolken dicht und es regnet mancherorts bei 9 bis 3 Grad. Morgen scheint Richtung Osten öfter die Sonne, nämlich für bis zu 6 Stunden. Richtung Westen dominieren die Wolken und es regnet örtlich schon am Vormittag. Später gibt es allgemein Schauer und Gewitter. Wir erwarten maximal 12 bis 18 Grad, wobei es an der Werra am wärmsten wird.
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3: Die A7 Würzburg Richtung Fulda ist zwischen Bad Brückenau-Volkers und Fulda-Dreieck nach einem Unfall gesperrt. Dadurch 4 Kilometer Stau. Umleitungsempfehlung ab Bad Brückenau-Volkers über die U65. Die A67 Darmstadt Richtung Mannheim ist zwischen Lorsch und Viernheimer Dreieck wegen Bauarbeiten bis Montagmorgen etwa 5 Uhr gesperrt. Umleitungsempfehlung ab dem Darmstädter Kreuz über die parallel verlaufende A5. Die B253 Melsungen-Fritzlar ist zwischen Hahle und der B254 nach einem Unfall in beiden Richtungen gesperrt. Bitte diesen Bereich weiträumig umfahren.
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0: 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Hi.

0: ein Lied.
1: Der Forstermarkt. In eurer Abendshow ist es 22:40 und 4 Sekunden. Das sieht sehr gut aus. An diesem Sonntagabend die einzig mögliche Zeit. Für etwas Philosophie mit 11, ne? Kurze Gelegenheit, die Dinge vielleicht zu sortieren, wenn ihr Dinge zu sortieren habt in eurem kleinen Herzen oder so, oder im Kopf irgendwo. Das, was vielleicht den Stress heute so ein bisschen größer gemacht hat als nötig, schieben wir jetzt mal beiseite. Das tun wir weg. Es fällt gleich hinten runter im besten Fall. Kommen die kleinen Problemchen des Tages nie wieder. Machen uns völlig andere Gedanken jetzt. Wir haben schon philosophiert. Wir haben diese Woche schön philosophiert über Sachen wie zum Beispiel, das war schön vor ein paar Tagen, wenn Benjamin Blümchen Geld sammelt, betreibt der dann Elefundraising? Ja, dauert ein bisschen. Muss man auf Englisch können, ne? Fundraising? Okay. Das war auch cool von Ingmar aus Krummendeich. Moin Ingmar. Liebe Grüße in den hohen Norden nach Krummendeich. Ich wollte schon immer mal das Wort Prokrastination nachschlagen, aber ich komme einfach nicht dazu. Immer kommt irgendwas dazwischen. Naja, verdammt, schiebe ich es halt immer weiter vor mir her. Und Ingmar schiebt und schiebt und schiebt es immer weiter vor sich her. Mal das Wort Prokrastination nachzuschlagen, das ist toll. Die Schlange beißt sich selber in den Schwanz, implodiert auch irgendwann das Universum, oder? Wenn wir alle einfach immer weiter prokrastinieren, aber das nicht wissen. Egal, 877 Trilliarden dieser kleinen Hirnaushänge stehen in der Barschen Philosophiegalerie, die ist auf popabend.de. Wir verkabeln unsere Synapsen heute neu. Die total bescheuerte Auskunft von Monika aus Gau-Odernheim. Monika Schötter, liebe Grüße. Muss mal ein bisschen Englisch für können. Vielleicht der Satz, die in hell, ne? Stirb in der Hölle. Hallo Markus, mit C schreibt Monika Schötter aus Gau-Odernheim. Mit dem englischen Satz, die in hell, das müsst ihr euch jetzt vorstellen, wie das aussieht, geschrieben, ne? Die in hell, kann man in Deutschland Schuhe kaufen.
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Die deutschen Eishockey-Männer. Dazu sofort mehr. Vorsicht bitte erstmal auf der A8 Stuttgart Richtung Karlsruhe zwischen Dreieck Leonberg und Leonberg West. Da ist eine ungesicherte Unfallstelle. Kommt gut und sicher und bald an. Die deutsche Eishockey-Nationalmannschaft hat bei der WM in der Schweiz auch das 2-Vorrundenspiel verloren. 0-2 ging das gerade aus gegen Lettland. Also, morgen geht's weiter gegen Gastgeber Schweiz für die deutsche Nationalmannschaft. Eishockey-WM. Drücken weiter die Daumen. Es ist ja noch nichts. Kann ja alles noch werden, ne? Von den 8 pro Gruppe kommen 4 weiter. Deutschland aktuell in der Tabelle auf der 6. Nun, drücken wir die Daumen.

0: Taylor, warte mal.
1: Vorsicht bitte, auf der A3 Arnheim Richtung Oberhausen zwischen Kreuz Oberhausen und Oberhausen Holten steht ein kaputtes Auto auf der Autobahn. Vorsicht auf der A3 Arnheim Richtung Oberhausen zwischen Kreuz Oberhausen und Oberhausen Holten, defekter PKW auf der Autobahn.

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1: 23 Uhr mit Mike Oeske. Jetzt ist es offiziell. Eintracht Frankfurt trennt sich von Trainer Albert Riera. Der Fußball-Bundesligist teilt am Abend mit, man gehe ab sofort getrennte Wege. hr-Sportreporter Carsten Schellhorn.
2: Zu groß waren die Irritationen über den Spanier, der sich sowohl intern im Mannschaftskreis als auch in der Öffentlichkeit mehr als einmal wie der Elefant im Porzellanladen bewegte. Da zudem der sportliche Erfolg komplett ausblieb, zog die Eintracht jetzt die Notbremse. Man wolle in der kommenden Saison einen anderen Weg einschlagen, so Sportvorstand Markus Krösche. Nun wird die Suche nach einem Nachfolger intensiviert. Favorit ist Ex-Eintracht-Trainer Adi Hütter.
1: CSU-Chef Söder sieht die schwarz-rote Koalition unter Druck. Der bayerische Ministerpräsident sagte am Abend in der ARD, die Bevölkerung und die Wirtschaft erwarteten Reformen. Bis zur Sommerpause müsse ein großes Paket auf den Weg gebracht werden. Spitzenpolitiker von CDU, CSU und SPD hatten als wichtige Themen identifiziert Steuern, Rente, Arbeitsmarkt und einen Bürokratieabbau. Wie das umgesetzt werden kann, darüber gibt es noch Differenzen. Bundesgesundheitsministerin Warken sieht nach dem Ebola-Ausbruch in Afrika aktuell keinen Handlungsbedarf in Deutschland. Das hat sie in der ARD gesagt. Die Weltgesundheitsorganisation hatte heute den internationalen Notstand für mehrere Nachbarländer der Demokratischen Republik Kongo ausgerufen. Warken erklärte dazu:
3: Es ist jetzt die eine Warnstufe ausgerufen worden, vor allem um vor Ort jetzt schnell tätig werden zu können. Aber es hat jetzt keinerlei Auswirkungen auf Deutschland. Und dass wir jetzt weitere Warnstufen bekommen bis hin zu einer Pandemie, das halte ich für nahezu ausgeschlossen.
1: Nach der Autoattacke in Italien geht Innenminister Piantedosi nicht von einem terroristischen Motiv aus. Er sprach von psychischen und persönlichen Problemen des mutmaßlichen Täters. Die Ermittlungen gingen aber weiter. Der Mann soll gestern in der norditalienischen Stadt Modena in eine Gruppe von Fußgängern gerast sein. 8 Menschen wurden verletzt, 4 von ihnen schwer. Neben Schalke steigt auch die SV Elversberg in die Fußball-Bundesliga auf. Sie gewann zum Saisonabschluss 3:0 gegen Münster. Paderborn geht in die Relegation nach einem 2:0-Erfolg gegen Darmstadt, das die Saison auf Rang 5 beendet. Neben Münster steigt auch Düsseldorf in die dritte Liga ab, nach einem 0:3 in Fürth. Fürth konnte sich damit in die Relegation retten. Bei der Eishockey-WM in der Schweiz hat das deutsche Team auch sein zweites Gruppenspiel verloren. Gegen Lettland stand es am Ende 0:2. Das waren die Nachrichten. Das Wetter: in der Nacht 9 bis 6 Grad, Richtung Westen fällt etwas Regen. Morgen in Osthessen oft sonnig, im Westen Wolken, die Schauer und Gewitter bringen 12 bis 18 Grad. Die weiteren Aussichten: neben dichten Wolken und Schauern auch Sonnenschein, am Dienstag bis 20 Grad, am Mittwoch bis 21 Grad. Die Zeit 23.03 Uhr.
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4: Vorsicht bitte auf der A3 Köln Richtung Frankfurt. Zwischen Königsforst und Rösrath befindet sich eine ungesicherte Unfallstelle. A2 Basel Richtung Luzern. Zwischen Grenzübergang Basel, Weil und Wiese 2 Kilometer Stau wegen Wartungsarbeiten. A6 Heilbronn Richtung Nürnberg. Zwischen Neuendettelsau und Schwabach West 3 Kilometer Stau nach einem Unfall. Die A7 Würzburg Richtung Fulda ist zwischen Bad Brückenau-Volkers und Dreieck Fulda nach einem Unfall gesperrt. Dadurch staut es sich. Die Umleitung führt über die U65. Die A40 Essen Richtung Duisburg ist zwischen Kreuz Kaiserberg und Kreuz Duisburg wegen Brückenarbeiten bis Dienstag früh gesperrt. Die A61 Mönchengladbach-Venlo ist zwischen Kreuz Mönchengladbach und Mackenstein in beiden Richtungen bis Montag 5 Uhr gesperrt. Die A67 Darmstadt Richtung Mannheim ist zwischen Lorsch und Viernheimer Dreieck wegen Bauarbeiten bis Montagmorgen etwa 5 Uhr gesperrt. Umleitungsempfehlung: ab dem Darmstädter Kreuz über die parallel verlaufende A5.
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5: Am Sonntagabend mit Markus Bahr. Schön, dass ihr da seid. Wir legen los mit Kaiko, Khalid und Griffin.
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0: Hallo, hier ist Pop, eure Abendshow. Um 23.13 Uhr ist die gemeinsame Abendshow von Bremen 4, HR3, MDR Jump, NDR 2, SR1 und WDR 2. Jetzt mit dem Blick in die kommende Woche von SWR 3. Ja, es sind nämlich nur noch 47 Minuten bis zur kommenden Woche. Was passiert denn da alles? Jost Schmidt aus dem Aktuell-Team hat hart recherchiert. Es geht mal los mit Bundestrainer Julian Nagelsmann. Der soll jetzt endlich mal sagen, wer denn für die WM dann für Deutschland spielt. Hallo.
1: Ja, hallo. Der Termin, der sollte eigentlich schon diese Woche sein. Der wurde dann doch nochmal verschoben auf nächsten Donnerstag. Nagelsmann wollte jetzt noch den letzten Bundesligaspieltag an diesem Wochenende abwarten, um bis zum Schluss zu beobachten, was machen die denn alle, seine Jungs, welcher Spieler kommt jetzt mit, welcher nicht. Übernächste Woche geht's dann schon ins Trainingslager in Herzogenaurach.
0: Okay. Anne Hathaway, die Schauspielerin, bekommt dieses Jahr im Mai nicht genug vom Kino. Und ist schon wieder ein neuer Film mit ihr.
1: Mother Mary kommt Donnerstag ins Kino. Und das ja sehr knapp nach dem zweiten Teil von Teufel trägt Prada 2. Das, was da an Geld eingespielt wurde, jetzt bei dem Teufel trägt Prada Film, das wird sie jetzt mit dem Film wahrscheinlich nicht schaffen. Es geht um die Beziehung zwischen einer Musikerin und einer berühmten Modedesignerin. Was für ein Zufall. Ich muss aber noch klar sagen, ich glaube, dieser Erfolg ist einfach nicht einzuholen, so meine ich das.
0: Du meinst der Teufel trägt Prada Teil 2?
1: Ja.
0: Mit dem ja keiner gerechnet hat. Weißt du, Teil 2, warum überhaupt, rief man am Anfang.
1: Ja, eben.
0: Und dann, du hast ihn schon gesehen?
1: Ja.
0: Ist gut, ne?
1: Gigantischer Film, ja. Und
0: wirklich?
1: Das, obwohl Meryl Streep ja mal eine Zeit lang gesagt haben soll, ich mache keine Fortsetzungen.
0: Ja, siehst du? Hat sie wohl gemacht. Okay, alles klar. Ich habe ihn noch nicht gesehen, nichts spoilern. So, weiter geht's. Eishockey-WM, haben wir eben schon kurz drüber berichten müssen. Ist schon wieder verloren, die deutsche Mannschaft, das zweite Vorrundenspiel. Also, es gibt auch noch ein wichtiges anderes Sportevent. Das ist ungefähr das Gegenteil von Eishockey, wenn man so will.
1: 3 Tage Sauna-Aufgussmeisterschaften am Wochenende in Ostfriesland.
0: Da.
1: Klingt sehr, sehr witzig. Da treten 20 Show-Acts als Einzelsauneure, ist das ein Wort, oder in Teams mit bis zu 3 Leuten gegeneinander an. Aufgussdauer, also quasi Spieldauer, maximal 12 Minuten. Es gibt 2 Vorentscheidrunden und 1 Finale.
0: Alles klar. Wir gehen davon aus, dass der Meisterschaftenspielplan da in den Saunen auch laminiert ist, oder?
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Drop Dead, der neue Song von Olivia Rodrigo. In eurer Abendshow hoch, die 90er haben angerufen, Babylon Zoo. Warte mal, Vorsicht bitte auf der A7 Kassel Richtung Hannover zwischen Raststätte Hildesheimer Börde und Hildesheim. Steht ein kaputtes Auto im Baustellenbereich. Fahrt vorsichtig, kommt gut an.

Es ist 11:30. Damit ihr gut und sicher ankommt, hier das Neueste aus dem Verkehrszentrum. Vorsicht bitte auf der A1 Dortmund Richtung Köln. Zwischen Schwerte und Hagen Nord, das ist eine ungesicherte Unfallstelle. Die A7 Würzburg Richtung Fulda ist zwischen Bad Brückenau, Volkers und Dreieck Fulda nach Unfall gesperrt. Es staut sich, die Umleitung ist die U65 hier. A8 Stuttgart Richtung Karlsruhe zwischen Leonberg Ost und Leonberg West, 4 Kilometer Stau. Die A40 Essen Richtung Duisburg ist zwischen Kreuz Kaiserberg und Kreuz Duisburg wegen Brückenarbeiten bis Dienstag früh gesperrt. Die A61 Mönchengladbach-Venlo ist zwischen Kreuz Mönchengladbach und Mackenstein in beiden Richtungen bis morgen früh um 5 gesperrt. Und letzte Meldung, die A67 Darmstadt Richtung Mannheim ist zwischen Lorsch und Viernheimer Dreieck wegen Bauarbeiten auch bis morgen früh um 5 gesperrt. Umleitungsidee ab dem Darmstädter Kreuz über die parallel verlaufende A5 kommt gut und sicher und bald an. Hier ist Pop, die Abendshow am Sonntagabend mit Markus Barsch. Schön, dass ihr da seid. Teddy Swims ist auch da. Mr. Know-It-All.

0: geht's. Hier ist Pop, eure Abendshow am Sonntagabend, 20:12. Wir sind ja immer auf der Suche auch für euch nach lustigen neuen Comedians. Jetzt kommt eine. Josefa Walter aus Berlin kommt ursprünglich vom Theater, hat sich aber vor 3 Jahren ungefähr gedacht, wenn ich schon auf der Bühne stehe, kann ich auch ein bisschen was anderes da probieren, oder? Stand-up-Comedy. Okay. Josefa Walter. Könnt ihr euch auch anschauen in der ARD-Mediathek.
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0: Josefa, wo bist du denn? Ach, hier.
3: Kennt ihr noch Corona? Wissen doch, als Corona so ein Ding, Corona ist so eine Sache, die ist irgendwie ein bisschen enttäuschend geendet, finde ich, oder? Ich weiß nicht, es war so ein Riesending, es war voll die Krise, wir waren alle da drin, wir haben alle so geträumt von so einem Freedom Day, wo wir wieder alles machen können und so, wow, kam einfach nie. Kam einfach nie. Corona ist so ein bisschen weg. Und Jens Spahn ist immer noch da. Warum ist Jens Spahn immer noch da? Jens Spahn ist überall. Jens Spahn ist wie so ein Typ, zu dem du vor ein paar Jahren auf einer Gartenparty mal ein bisschen zu nett warst. Und jetzt kommt er dir so überall hinterher. Hallo, ich bin der Jens. Ich habe noch Masken. Wollt ihr Masken?

0: Schwoing. Ist ja schon gleich 12. Was poppt denn hier für ein Posting auf noch? Wie ein Pilz aus dem Boden. In unseren Lieblings-Sozial-O-Netzwerken. Hier, M.M. Makarov postet. Wie viel Berufserfahrung haben Sie?
1: 30 Jahre.
0: Wie alt sind Sie?
1: 25 Jahre.
0: Sie sind 25 und haben 30 Jahre Berufserfahrung. Wie ist das möglich?
1: Überstunden?
0: Okay. Macht. Die sehr bald beginnende Woche. Nicht zu viele davon. Das war Pop die Abendschau mit Markus Barr. Schöne Nacht.

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1: 0 Uhr mit Mike Oeske. Jetzt ist es offiziell, Eintracht Frankfurt trennt sich von Trainer Albert Riera. Der Fußball-Bundesligist teilt am Abend mit, man gehe ab sofort getrennte Wege. hr-Sportreporter Carsten Schellhorn.
2: Zu groß waren die Irritationen über den Spanier, der sich sowohl intern im Mannschaftskreis als auch in der Öffentlichkeit mehr als einmal wie der Elefant im Porzellanladen bewegte. Da zudem der sportliche Erfolg komplett ausblieb, zog die Eintracht jetzt die Notbremse. Man wolle in der kommenden Saison einen anderen Weg einschlagen, so Sportvorstand Markus Krösche. Nun wird die Suche nach einem Nachfolger intensiviert. Favorit ist Ex-Eintracht-Trainer Adi Hütter.
1: CSU-Chef Söder sieht die schwarz-rote Koalition unter Druck. Der bayerische Ministerpräsident sagte am Abend in der ARD, die Bevölkerung und die Wirtschaft erwarteten Reformen. Bis zur Sommerpause müsse ein großes Paket auf den Weg gebracht werden. Spitzenpolitiker von CDU, CSU und SPD hatten als wichtige Themen identifiziert Steuern, Rente, Arbeitsmarkt und einen Bürokratieabbau. Wie das umgesetzt werden kann, darüber gibt es noch Differenzen. Im Frankfurter Stadtteil Höchst war gestern Morgen die Leiche eines 19-Jährigen gefunden worden. Die Polizei hat inzwischen einen Tatverdächtigen festgenommen. Der 18-Jährige kommt nach Angaben eines Sprechers aus dem Main-Taunus-Kreis. HR-Reporter Tobias Klein.
3: Der Mann wurde laut Polizei gestern Nachmittag in seiner Wohnung festgenommen und leistete keinerlei Widerstand. Er soll heute einem Haftrichter vorgeführt werden. Passanten hatten das mutmaßliche Opfer im Frankfurter Stadtteil Höchst gestern Morgen gegen 4 Uhr vor einem Parkhaus gefunden. Jetzt soll eine Obduktion Klarheit über die genaue Todesursache und den Tathergang bringen.
1: Wieder tödliche Kuhattacke in Österreich. In der Region Lienz in Osttirol wurde eine 67-jährige Wanderin von einer Kuhherde angegriffen und getötet. Ihr Ehemann wurde laut Behörden schwer verletzt. Warum die Tiere aggressiv wurden, sei unklar. Das Ehepaar hatte wohl keinen Hund dabei. Vergangenes Jahr war in Ramsau am Dachstein ein Hundehalter bei einer Kuhattacke ums Leben gekommen. Neben Schalke steigt auch die SV Elversberg in die Fußball-Bundesliga auf. Sie gewann zum Saisonabschluss 3:0 gegen Münster. Paderborn geht in die Relegation nach einem 2:0-Erfolg gegen Darmstadt, das die Saison auf Rang 5 beendet. Neben Münster steigt auch Düsseldorf in die dritte Liga ab, nach einem 0:3 in Fürth. Fürth konnte sich damit in die Relegation retten. Das waren die Nachrichten. Das Wetter in der Nacht 9 bis 6 Grad und Richtung Westen etwas Regen. Tagsüber in Osthessen oft sonnig, im Westen Wolken, Schauer und Gewitter 12 bis 18 Grad. Die weiteren Aussichten, neben Wolken und Schauern auch Sonne, am Dienstag bis 20, am Mittwoch bis 21 Grad. Die Zeit, es wird jetzt 0:03 Uhr.
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4: Vorsicht bitte auf der A1 Dortmund Richtung Köln. Zwischen Schwerte und Westhofener Kreuz befindet sich eine ungesicherte Unfallstelle auf dem linken und dem mittleren Fahrstreifen. Die A7 Würzburg Richtung Fulda ist zwischen Bad Brückenau-Volkers und Dreieck Fulda nach einem Unfall gesperrt. Dadurch staut es sich. Die Umleitung führt über die U65. A8 Stuttgart Richtung Karlsruhe zwischen Leonberg Ost und Leonberg West. 4 Kilometer Stau. Die A40 Essen Richtung Duisburg ist zwischen Kreuz Kaiserberg und Kreuz Duisburg wegen Brückenarbeiten bis Dienstag früh gesperrt. Die A61 Mönchengladbach-Venlo ist zwischen Kreuz Mönchengladbach und Mackenstein in beiden Richtungen bis Montag 5 Uhr gesperrt. Die A67 Darmstadt Richtung Mannheim ist zwischen Lorsch und Viernheimer Dreieck wegen Bauarbeiten bis Montagmorgen etwa 5 Uhr gesperrt. Umleitungsempfehlung. Ab dem Darmstädter Kreuz über die parallel verlaufende A5.
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5: Mit Angela Hilb, hi und willkommen im Nachtexpress in die neue Woche. Wer rauscht denn wo, warum und vor allem in welchem Zustand nach diesem doch sehr langen Wochenende mit uns rein in den Montag? 0721 2011, sag gerne mal kurz Bescheid an unserer Studio-Hotline per WhatsApp, Signal oder Sprachnachricht. Seid ihr vielleicht ein Elversberger Kind und komplett freudentaumelig euphorisiert unterwegs? Dann haben wir gleich für euch geile Zeit von Juli. Und vorher noch Marshmallow.
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0: entspannte Dancebeats für euren Start in diesen Montag von Ugel. Und ein langes, sehr intensives Musikwochenende hat Michael Schulte, der Nächste hier auf unserer nächtlichen Playlist, hinter sich. Der Letzte, der Deutschland im Ranking so richtig weit nach vorne gebracht hat beim ESC. Vor mittlerweile 8 Jahren in Lissabon mit einem sensationellen, muss man heutzutage sagen, 4. Platz damals. Kein Wunder, dass er immer noch im ESC-Einsatz ist, jedes Jahr. Am Samstagabend, da war er zum einen Live-Act, also stand auf der Bühne bei der größten ESC-Public-Viewing-Party im Südwesten in Karlsruhe und hatte von dort aus auch eine Schalte zur TV-Warm-Upperin Barbara Schöneberger. Und rückblickend auf seinen eigenen Auftritt hat er im Interview rausgelassen, dass er damals so nach diesem 4. Platz schon ein bisschen gehadert hat, weil er die Bronzemedaille, also Platz 3, schon recht gerne mitgenommen hätte. Und das Interessante ist, dass sich Michael Schulte durchaus vielleicht doch nochmal vorstellen könnte, für Deutschland beim Eurovision Song Contest aufzutreten. Ich hätte auf jeden Fall Lust, da nochmal anzutreten, hat er gesagt. Allerdings nicht irgendwie bei einem Vorentscheid sich da erstmal durchkämpfen müssen. Das wäre nichts für ihn. Aber falls eine direkte Anfrage käme, wäre sein Fazit, da würde ich es dann doch machen nochmal für Deutschland. Muss sagen, eine krasse Entwicklung, die Michael Schulte da hingelegt hat. So auf der Bühne der größten Musikshow der Welt zu stehen, zu performen vor einem unfassbaren Live-Publikum, kein Ding. Früher hat er sich nicht mal getraut, in so einer ganz kleinen, gemütlichen Runde die Klampfe auszupacken.
1: Ich war irgendwie nicht so der Lagerfeuertyp. Nee, ich war ja auch immer zu schüchtern und so. Das hat der Giesing einmal gemacht.

0: Der letzte ESC-König sozusagen von Deutschland hier in der Popnacht, Michael Schulte. Und falls ihr euch immer schon gefragt habt, Mann, wie kommt man denn an ein Autogramm von dem? Dirk aus Würselen hat Tipps. Hi Dirk, du hast Michael Schulte abgegriffen diese Woche, allerdings nicht bei irgendeiner ESC-Geschichte, ne?
1: Nein.
0: Ja, wo hast du ihn erwischt und wie bist du ans Autogramm gekommen?
1: Und zwar am Mittwoch, am Vorabend der Karlspreisverleihung in Aachen war er aufgetreten.
0: Aha, okay. Und du hattest das von Anfang an vor, ein Autogramm zu kriegen oder hat sich das spontan ergeben?
1: Ja, ich habe nämlich auch andere Autogramme von Personen gesammelt, die im Rahmen der Karlspreisveranstaltung aufgetreten sind. Mhm. Oder auch da Bücher vorgestellt haben, die mit Europa zu tun haben.
0: Okay.
1: Zum Beispiel der Innenminister von Nordrhein-Westfalen, der Herbert Reul, da habe ich Autogramme von bekommen.
0: Mhm. Und bei Michael Schulte war das unkompliziert, so im Vergleich?
1: Bei Michael Schulte war es eigentlich locker und auch unkompliziert.
0: Wie bist du da reingekommen?
1: Ich bin mit Hilfe von außerhalb reingekommen, ein Mitarbeiter, der irgendwie damit zu tun hatte. Er hat uns geholfen. Und bei den anderen Veranstaltungen hatte ich mich angemeldet. Und die Personen haben dann Bücher, die mit Europa zu tun haben, vorgestellt. Und da haben die auch Bücher signiert. Und ich habe dann meine Hefte mitgebracht.
0: Super. Und das ist doch schön. Also Michael Schulte einfach mal kurz anhauen. Beziehungsweise den Mitarbeiter fragen, Mensch, ich hätte mal gern was von dem. Und dann funktioniert das im Normalfall auch. Ist ja ein lockerer Typ, der Michael.
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Hallo an diesem frühen Montag. Hier ist die Popnacht. Und falls ihr noch was Frisches für eure Indie-Pop-Playlist braucht, hätten wir jetzt sehr coole, aber gleichzeitig auch entspannte Frühsommer-Beats aus San Diego von Almost Monday. Ganz neu auf unserer Playlist No More Regrets.

0: Hier ist die Popnacht, es ist genau 12:30.
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2: Heute scheint Richtung Osten öfter die Sonne, nämlich für bis zu 6 Stunden. Richtung Westen dominieren die Wolken und es regnet örtlich am Vormittag. Später gibt es allgemein Schauer und Gewitter. Wir erwarten maximal 12 bis 18 Grad. Morgen wird es sonniger und es gibt kaum Schauer. Der Mittwoch ist noch wechselhaft, ab Donnerstag dann trocken, sonnig und deutlich wärmer.
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3: A7 Würzburg Richtung Fulda. Zwischen Bad Brückenau-Volkers und Dreieck Fulda 3 Kilometer Stau. Die A67 Darmstadt Richtung Mannheim ist zwischen Lorsch und Viernheimer Dreieck wegen Bauarbeiten bis Montagmorgen etwa 5 Uhr gesperrt. Umleitungsempfehlung? Ab dem Darmstädter Kreuz über die parallel verlaufende A5. Die B253 Melsungen-Fritzlar ist zwischen Hahle und der B254 nach einem Unfall in beiden Richtungen gesperrt. Bitte diesen Bereich weiträumig umfahren.
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0: Hallo, hier ist die Popnacht. Startet gut rein in diese neue Woche. Jetzt mit Maroon 5, Beautiful Mistakes. Und mein Name ist Daniela Hilb. Hi.
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0: Da müssen wir kurz unterbrechen für einen Falschfahrer. Achtung, der ist unterwegs auf der A8 Neunkirchen-Saarlouis zwischen Merchweiler und Nalbach. Bitte äußerst rechts fahren, nicht überholen. Ein Falschfahrer auf der A8 Neunkirchen-Saarlouis zwischen Merchweiler und Nalbach. Bitte vorsichtig in beiden Richtungen.

Die American Authors hier in der Popnacht am frühen Montag. Es ist 20 vor 1. Gleich noch Olivia Dean hier in der Show So Easy to Fall in Love. Sie ist ja gerade auf Tour und in den Kritiken nach ihren Shows ist immer wieder zu lesen, Konzertabende mit Olivia Dean sind wie eine musikalische Umarmung. Und das manchmal tatsächlich für eine Kulisse von 18.000 Menschen. Unfassbar wirklich für eine Newcomerin wie Olivia Dean. Und ihr hört es, die Fans in den Arenen umarmen Olivia hörbar zurück. Das ist schon eine ganz schöne, besondere Atmosphäre und das manchmal mit so einem kleinen Überraschungskonfetti-Knall auch. Und nach ihren zwei schwer umjubelten Deutschland-Konzerten in Köln und Berlin steht für Olivia Dean am Mittwoch noch ein Konzert in Zürich an.

Die tolle Stimme von Olivia Dean in eurem Radio. Und hier kommt die Entwarnung für die A8 Neunkirchen-Saarlouis. Hier ist kein Falschfahrer mehr zwischen dem Dreieck Friedrichsthal und Nalbach. Vorsicht aber bitte aktuell auf der A8 Richtung Karlsruhe, Stuttgart-Karlsruhe. Zwischen Leonberg-Ost und dem Dreieck Leonberg, da sorgt ein defektes Fahrzeug für Behinderungen. Kommt uns gut durch die Nacht, jetzt mit Fats and Small Turnaround.

Gabi in der Popnacht am Montag und Riesenerfolg für dieses Indie-Musikprojekt hier, Tampa City, Self-Aware. Ihre erste Single hat nämlich gerade die 100-Millionen-Stream-Schallmarke geknackt. Glückwunsch!

0: schon ein sehr cooler Track, vor allem wenn man so nachts mit dem Auto über die Autobahn düst. Self-Aware, Tampa City hier in der Popnacht. Und wie ist die Stimmung so am frühen Montag?
1: So geil! Erste Bundesliga!
0: Ja, in Elversberg im schönen Saarland, da wird immer noch hart gefeiert. Am Abend hat die SVE Elversberg die Sensation geschafft. Den Aufstieg in die erste Fußball-Bundesliga als quasi nächster Dorfclub. 13.000 Menschen in dieser kleinen saarländischen Gemeinde taumeln also wirklich im völlig euphorisierten Ausnahmezustand durch diese Nacht in die neue Woche rein.
2: So einen historischen Moment mitzuerleben. Ich war leider zu jung für den Mauerfall, aber heute, wenn Elversberger Aufstieg, bin ich jetzt live dabei.
3: Natürlich sensationell für so einen kleinen Ort, mit vor allem Elversberg nur mit so 7.000 Einwohnern, dann in der Bundesliga. Das zeigt dann einfach mal, dass wenig Kapital, einfach nur guter Fußball ausreicht, um auch sowas zu schaffen, was unmöglich geglaubt wird.
4: Bayern, wir kommen, sage ich nur.
5: Coole Leute, ich sage euch eins, wir machen sie alle platt.

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1: Um 1 Uhr mit Christine Beit. Bayerns Ministerpräsident Söder hält es für, so wörtlich, zwingend notwendig, dass die Bundesregierung bis zum Sommer entscheidende Reformen auf den Weg bringt. In der ARD-Sendung Karin Mioska sagte Söder, dabei sollten die Bereiche Steuern, Arbeit, Rente und Bürokratieabbau gemeinsam bearbeitet werden.
2: Ich glaube, dass es am Ende in einem Paket stattfinden muss, weil es dann erstens mal objektiv notwendig ist, weil wir einfach Zeit- und Reformdruck haben. Zweitens haben wir es subjektiv notwendig, weil auch die Bevölkerung, die Menschen, aber auch die Wirtschaft erwartet jetzt endlich einen tatsächlichen Ruck und einen Satz nach vorne. Und ich glaube auch, dass es am Ende in der Abstimmung leicht ist. Wenn man nur das Mikromanagement im Detail betrifft, dann verhakt sich schneller, als wenn wir am Ende große Pakete haben, die man dann auch gemeinsam abstimmen kann. Aber es muss dann für alle möglich sein, mitzugehen.
1: Die Weltgesundheitsorganisation WHO sollte aus Sicht von Experten wegen der Klimakrise einen internationalen Notstand ausrufen. Das fordert die Paneuropäische Kommission, zu der Politiker, Mediziner und Wissenschaftler aus der ganzen Welt gehören, darunter Ex-Bundesgesundheitsminister Lauterbach. Er sagt, die Folgen der Verbrennung fossiler Brennstoffe sorgten allein in Europa jedes Jahr für 600.000 Todesfälle. In Litauen sind die Trümmer einer Drohne gefunden worden. Wie das nationale Krisenmanagementzentrum des Landes mitteilte, stammt sie vermutlich aus der Ukraine. Sprengstoff habe die Drohne aber nicht transportiert. In Mexiko hat es wieder einen bewaffneten Angriff gegeben. 10 Menschen wurden getötet, darunter 3 Kinder, wie die Sicherheitsbehörde im betroffenen Bundesstaat Puebla mitteilte. Medien berichten, die Menschen seien gefesselt und erschossen worden. In Mexiko soll am 11. Juni das Eröffnungsspiel der Fußball-WM zwischen Mexiko und Südafrika stattfinden. Fußball-Bundesligist Eintracht Frankfurt hat Trainer Albert Riera nach nur 3,5 Monaten entlassen. Das hat der Verein am Abend bekannt gegeben. Aus der Sportredaktion Carsten Schellhorn.
3: Zu groß waren die Irritationen über den Spanier, der sich sowohl intern im Mannschaftskreis als auch in der Öffentlichkeit mehr als einmal wie der Elefant im Porzellanladen bewegte. Da zudem der sportliche Erfolg komplett ausblieb, zog die Eintracht jetzt die Notbremse. Man wolle in der kommenden Saison einen anderen Weg einschlagen, so Sportvorstand Markus Krösche. Nun wird die Suche nach einem Nachfolger intensiviert. Favorit ist Ex-Eintracht-Trainer Adi Hütter.
1: Das Wetter für Deutschland. In der Nacht im Osten meist gering bewölkt, örtlich Nebel. Im Westen bewölkt und zeitweise Regen. Die Tiefstwerte 10 bis 0 Grad. Tagsüber im Osten und Südosten weitgehend trocken und länger freundlich, sonst wechselhaftes Wetter mit dichten Wolken, schauerartigem Regen und örtlich kurzen Gewittern. Dazu maximal 11 bis 21 Grad. Die Zeit 1.03 Uhr.
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4: A7 Würzburg Richtung Fulda. Zwischen Bad Brückenau-Volkers und Dreieck Fulda 3 Kilometer Stau. Die A67 Darmstadt Richtung Mannheim ist zwischen Lorsch und Viernheimer Dreieck wegen Bauarbeiten bis Montagmorgen etwa 5 Uhr gesperrt. Umleitungsempfehlung? Ab dem Darmstädter Kreuz über die parallel verlaufende A5. Die B253 Melsungen-Fritzlar ist zwischen Hahle und der B254 nach einem Unfall in beiden Richtungen gesperrt. Bitte diesen Bereich weiträumig umfahren.
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5: Mit Daniela Hilb, hallo zusammen. NRW schickt schöne Grüße in Richtung Saarland in Form von Michael aus Wuppertal, der sich hier gemeldet hat an unserer Studio-Hotline per WhatsApp an die 07221 2011. Hey Daniela, ich als Fortuna-Fan gratuliere Schalke und Elversberg ganz herzlich zum Aufstieg in die erste Fußball-Bundesliga. Sehr schön sportlich, Michael. Und Thorsten und Hanna aus Bohlen sind auch mit uns an diesem frühen Montag und wünschen allen einen richtig guten Start in diese neue Woche.
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Die Popnacht mit End of Beginning. Und Vorsicht bitte auf der A5 Karlsruhe-Basel zwischen Rust und Herbolzheim. Hier haben wir eine neue ungesicherte Unfallstelle. Und Vorsicht in Neuenbürg auf der Bahnhofstraße zwischen der B294 Neuenburg und Reutweg sind Menschen auf der Fahrbahn.

Rein in den Montag mit Coldplay und mit einem Popnacht-Goodie. Ja, es ist gleich 1:15. Da wird es Zeit, dass wir mal eine kleine Runde quizzen. Und das tun wir jetzt in diesem Fall mit Alicia Keys. Die hat kürzlich mal wieder ihren allerersten Riesenhit live performt am Piano. Ihr erinnert euch noch an Fallen? Ja, ist schon ein paar Jährchen her, aber das war wirklich so eine wahnsinnig emotionale Ballade, die Alicia Keys damals den großen Durchbruch gebracht hat. Und Alicia stand nicht allein auf der Bühne, sondern mit einer Kollegin. Und hört mal jetzt auf die Stimme dieser Kollegin, die einen Teil des Songs mitsingt. Und wenn ihr mir gleich sagen könnt, in der 07221 2011, mit wem Alicia Keys da Falling live performt hat, dann gibt's unser erstes Gutnacht, Popnacht-Goodie vielleicht für euch. 07221 2011. Wer bitteschön ist denn diese Sängerin hier? Eine Singer-Songwriterin. Aus Großbritannien. Na, habt ihr sie erkannt? Sie war 2023, als ihr Debütalbum erschien, noch eine gehypte Newcomerin. Jetzt ist sie einer der größten und angesagtesten weiblichen Popstars weltweit. 07221 2011. Wer bitteschön hat denn da mit Alicia Keys Falling gesungen?

0: es ist Montag, kurz vor 2:30 und falls ihr euch kurz mal uralt fühlen wollt, dieser Song hier wird dieses Jahr ein Vierteljahrhundert alt. Bis 25 Jahre hat Fallen von Alicia Keys tatsächlich schon auf dem Buckel. Schockierend, oder, lieber Jürgen aus Frankfurt?
1: Naja, ich bin auch nicht mehr so ganz jung.
0: Ich grüße dich. Du grätschst hier mal kurz rein in die Nacht, denn wir wollten ja wissen, wer ist denn diese tolle Künstlerin, die da mit Alicia performt hier? Da standen, muss man sagen, zwei definitiv der größten Popstimmen auf einer Bühne. Und gerade eben hat uns Jutta aus Mönchengladbach angerufen, die getippt hat, es müsste doch Olivia Dean sein. Gehst du da mit, Jürgen?
1: Nein.
0: Was sagst du denn?
1: Ray.
0: Dann gucken wir doch mal, was ja. Alicia sagt. Achtung, hier kommt die Lösung. Ray. So. Hast du absolut richtig gehört. Bist du sofort draufgekommen, also rein durch die Stimme?
1: Ja, auch, aber ich habe es, wie gesagt, schon mal im Radio gehört, die Woche den Bericht.
0: Okay. Und du bist Ray-Fan, oder?
1: Ja, schon sehr.
0: Schon sehr, okay. Dann können wir dich auf jeden Fall jetzt beglücken mit einem Popnacht-Goodie, dem ersten in dieser Nacht. Und damit startest du hoffentlich gut in die neue Woche rein, ja?
1: Ich tue mein Bestes, vielen Dank.
0: Super, und jetzt Alicia Keys.
1: Tolle Sendung noch.
0: Danke dir. Und jetzt Alicia Keys nochmal in der Solo-Version mit Fallen aus dem Jahr 2001.

0: Alle Farben in der Popnacht um kurz nach 2:30.
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4: Heute scheint Richtung Osten öfter die Sonne. Richtung Westen dominieren die Wolken und es regnet örtlich am Vormittag. Später gibt es allgemein Schauer und Gewitter. Wir erwarten maximal 12 bis 18 Grad, wobei es an der Werra am wärmsten wird. Morgen wird es sonniger und es gibt kaum Schauer. Der Mittwoch ist noch wechselhaft, ab Donnerstag dann trocken, sonnig und deutlich wärmer.
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5: A7 Würzburg Richtung Fulda. Zwischen Bad Brückenau-Volkers und Dreieck Fulda 3 Kilometer Stau. Die A67 Darmstadt Richtung Mannheim ist zwischen Lorsch und Viernheimer Dreieck wegen Bauarbeiten bis Montagmorgen etwa 5 Uhr gesperrt. Umleitungsempfehlung? Ab dem Darmstädter Kreuz über die parallel verlaufende A5.
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0: Hey, hier ist die Popnacht am Montag mit Bruno Mars und Daniela Hilp. Hi.

0: Ja, und das Fanfeedback darauf, muss man sagen, fällt überwiegend toll bis großartig aus. Wahnsinn, was du mit deiner Stimme aus diesem Song machst, ist da zum Beispiel zu lesen in den Kommentaren. Oder auch noch ganz süß: Lea, meine Omi hat mich vorgestern angerufen und ganz panisch ins Telefon gerufen. Maike, deine Lea singt ein Lied vom Udo. Ich glaube, sie freut sich mindestens genauso sehr wie ich darüber.
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0: Montagmorgen, genau 10:50. Hier ist die Popnacht. Und die Eventisierung des Wochenendes war, kann man sagen, schon extrem die letzten Tage. Bundesliga-Finale in Liga 1 und 2, dann der große ESC. Und über was komischerweise am allerwenigsten gesprochen wurde, die erste deutsche Meisterschaft im Baum umarmen, Josh Kochan aus unserem ARD-Popnacht.
1: Skandal!
0: Was ist da los, ey? Fand am Wochenende auch statt, im niedersächsischen Bad Pyrmont. Was waren denn bitte die einzelnen Kategorien bei Deutschland sucht den Superbaumumarmer quasi?
1: Da ist zum einen die Disziplin, wer umarmt am schnellsten eine fest angelegte Zahl von Bäumen. Außerdem wurden auch noch Punkte für Kreativität und Innigkeit verliehen. Dabei musste ein Baum möglichst künstlerisch und herzlich umarmt werden. Auch das Thema Baumwissen wurde abgefragt mittels Schätzfragen.
0: Aha.
1: Ja, mehr als 100 Baumumarmerinnen und Umarmer haben am Wochenende teilgenommen. Und auch schon im nächsten Mai soll es wieder in Bad Pyrmont eine deutsche Meisterschaft geben, teilte eine Vertreterin der World Tree Hugging Association mit. Ganz neu ist das Baumumarmen auf internationaler Ebene natürlich nicht. Erfunden haben es die Finnen im Jahr 2022. Dort wurde in Lappland zum ersten Mal eine Meisterschaft durchgeführt. Mittlerweile hat das Baumumarmen sich auch dann international verbreitet. England, USA und eben jetzt auch in Deutschland.
0: Und das könnte noch ein großes Ding werden bei uns. Wir glauben, dass das Baumumarmen einfach glücklich macht, sagt das Organisationsteam. Also Montag, neue Woche, Hug a Tree.

Glockenbach zusammen mit Tom Walker. Home hier in der Popnacht. Und es gibt noch was Aktuelles aus unserem Verkehrszentrum. Vorsicht bitte auf der A66 Frankfurt-Fulda zwischen Bad Orb, Wächtersbach und Bad Sodensaal-Münster. Hier ein defekter LKW.

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1: Um 2 Uhr mit Christine Beit. Vor dem Treffen der Finanzminister der G7-Staaten hat Bundesfinanzminister Klingbeil vor den wirtschaftlichen Folgen des Iran-Kriegs gewarnt. Die Vertreter aus Deutschland, Frankreich, Großbritannien, Italien, Japan, Kanada und den USA kommen in Paris zusammen. Von dort berichtet Julia Borutta.
2: Vor seinem Abflug nach Paris betonte Bundesfinanzminister Lars Klingbeil,